0: je nach Strecke um einen Betrag zwischen 2,50 Euro und 11,40 Euro pro Flug.
1: Der Luftverkehr in Deutschland stagniert. Die Luftverkehrsbranche sieht dafür in der Ticketsteuer zusammen mit ebenfalls stark gestiegenen Gebühren für Passagierkontrollen und Flugsicherungen einen Hauptgrund. Für sie ist die aktuelle Absenkung aber nur ein notwendiger erster Schritt gegen bestehende Wettbewerbsnachteile. Bei den Passagieren ankommen dürfte die Steuersenkung. Der Preisvorteil könnte aber beispielsweise durch steigende Kerosingebühren schnell wieder zunichte gemacht werden. Aus Berlin Dirk Zeitler.
0: Während in Deutschland US-Soldaten abgezogen werden sollen, will US-Präsident Trump zusätzlich 5000 Streitkräfte nach Polen entsenden. Das kündigte Trump auf der Plattform Truth Social an.
2: Trump begründet die Entscheidung mit seinem guten Verhältnis zum polnischen Präsidenten. Aber konkret über das Wann und Wo dieser Verlegung von US-Soldaten wurde er nicht. Der Abzug von 5000 US-Soldaten aus Deutschland hat nach Ansicht Polens eine Neuorganisation der amerikanischen Truppen in Europa zur Folge. Dies könnte dazu führen, dass andere Brigaden in andere Länder geschickt werden, hieß es aus Warschau. Vor 3 Wochen hatte das Pentagon den Abzug von rund 5000 US-Soldaten aus Deutschland befohlen. Aus den USA Tina Eck.
0: Bei einem Cyberangriff auf einen externen Dienstleister deutscher Kliniken sind Daten zehntausender Patientinnen und Patienten gestohlen worden. Allein die Uniklinik Köln meldet rund 30.000 Betroffene. In Baden-Württemberg wurden Daten von mehr als 72.000 Personen der Unikliniken Freiburg, Ulm, Heidelberg und Tübingen erbeutet. Gestohlen wurden etwa Namen, Geburtsdaten und Adressen, teils auch Rechnungsdaten mit Hinweisen auf Diagnosen und Behandlungen. Die Kliniken betonen, Patientenversorgung und klinische Systeme waren zu keinem Zeitpunkt betroffen. Zum Fußball. Bundesligist VfL Wolfsburg ist im Relegationsspiel gegen den Zweitligisten SC Paderborn nicht über ein torloses Unentschieden hinausgekommen. Die Niedersachsen konnten beim 0:0 den Heimvorteil gegen den Zweitligadritten nicht nutzen und müssen weiter um ihren Verbleib in der Bundesliga zittern. Das Rückspiel ist am kommenden Montag in Paderborn.
3: Und jetzt das Wetter für das Emsland und die Grafschaft Bentheim.
4: In der Nacht ist es nur locker bewölkt bei Tiefstwerten von 9 bis 11 Grad. Am Freitag gibt es viel Sonnenschein und sommerliche Wärme bei 24 bis 26 Grad. Am Samstag geht das Thermometer rauf auf bis zu 28 Grad, dazu weiterhin viel Sonnenschein.
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1: Ich bin David Riemer. Ab Juli wird bei Flügen aus Deutschland weniger Ticketsteuer fällig. Der Bundestag hat am Abend eine entsprechende Gesetzesänderung verabschiedet. Je nach Strecke sinkt die Abgabe pro Flug um 2,50 Euro bis 11,40 Euro. Ob Tickets dadurch günstiger werden, ist allerdings unklar. Wegen stark gestiegener Kerosinpreise gilt es als zweifelhaft, dass Airlines die Ersparnis an Kunden weitergeben. Die Rente ist immer ein Aufregerthema. Aktuell löst ein Bildbericht Diskussion im politischen Berlin aus. Die von der Bundesregierung eingesetzte Rentenkommission, die bis Ende Juni Vorschläge für umfassende Reformen der Alterssicherung machen soll, wolle eine Anhebung des Renteneintrittsalters auf 70 Jahre empfehlen, heißt es darin.
2: Es gab schnellen Widerspruch aus der Bundesregierung und auch von Mitgliedern der Rentenkommission. Bisher sei nichts entschieden und es dauere noch ein paar Wochen, bis die Vorschläge auf dem Tisch lägen, hieß es. Laut Artikel soll die Rente ab 70 für diejenigen gelten, die in den 90ern geboren sind und eben jünger. Auch das Rentenniveau soll sinken und es soll aktuell darüber diskutiert werden, ob man nach wie vor früher in Rente gehen darf. Rente mit 70 hatte schon Wirtschaftsministerin Reiche von der CDU ins Spiel gebracht. SPD, Gewerkschaften und Sozialverbände sind gegen eine generelle Anhebung der Altersgrenze. Aus Berlin, Tine Klimach.
1: Jeder vierte Verbraucher in Deutschland hat Chatbots wie ChatGPT schon um finanziellen Rat gebeten. Das zeigt eine Umfrage des Digitalverbandes Bitkom. Demnach sehen 56% KI bei Geldanlagen, Finanzplanung oder Kreditberatung als Chance, 40% als Risiko.
3: Die Umfrage macht deutlich, wie offen viele Verbraucher inzwischen für künstliche Intelligenz sind und wie hartnäckig zugleich die Vorbehalte bleiben. Bitkom-Präsident Wintergerst verweist darauf, dass Finanzen eine Vertrauensfrage sind und Anwendungen daher transparent, sicher und nachvollziehbar sein müssen. Beim Online-Banking ist die Digitalisierung längst Alltag. 84% nutzen digitale Angebote, meist per Smartphone-App. Thomas Bleskin, Nachrichtenredaktion.
1: Zum Handball. Der SC Magdeburg hat seinen ersten Meistermatchball genutzt und den vierten gesamtdeutschen Titelgewinn vorzeitig perfekt gemacht. Der souveräne Tabellenführer der Bundesliga gewann das Topspiel gegen Verfolger SG Flensburg-Handewitt in letzter Sekunde mit 31:30. Dadurch ist Magdeburg an den letzten drei Spieltagen von den Verfolgern nicht mehr einzuholen.
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5: In der Nacht ist es nur locker bewölkt bei Tiefstwerten von 9 bis 11 Grad. Am Freitag gibt es viel Sonnenschein und sommerliche Wärme bei 24 bis 26 Grad. Am Samstag geht das Thermometer rauf auf bis zu 28 Grad, dazu weiterhin viel Sonnenschein.
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1: Ich bin David Riemer. In Apotheken gibt es schon jetzt nicht nur Medikamente. Künftig sollen sie Patientinnen und Patienten noch weitere Leistungen anbieten können. Das sehen Gesetzespläne von Gesundheitsministerin Waken vor, die der Bundestag heute beschließen soll.
2: Impfungen, Vorsorge oder die gewohnten Medikamente, auch wenn gerade das Rezept fehlt. Die neuen Möglichkeiten sollen die Versorgung insgesamt breiter aufstellen und gegen das Apothekensterben helfen, gerade auf dem Land. Denn so wenige wie aktuell gab es zuletzt vor 50 Jahren. Künftig sollen Apotheken viel mehr Leistungen anbieten dürfen, von Blutabnahmen über Schnelltests bis zur Früherkennung von Krankheiten. Auch wann sie öffnen wollen, sollen die Apotheken künftig selbst entscheiden dürfen, je nach Bedarf. Das ist bisher wesentlich strenger geregelt. Ursula Winkler, Nachrichtenredaktion.
1: Ab Juli wird bei Flügen aus Deutschland weniger Ticketsteuer fällig. Der Bundestag hat am Abend eine entsprechende Gesetzesänderung verabschiedet. Je nach Strecke sinkt die Abgabe pro Flug um 2,50 Euro bis 11,40 Euro. Ob Tickets dadurch tatsächlich günstiger werden, ist allerdings unklar. Wegen stark gestiegener Kerosinpreise wird angezweifelt, dass Airlines die Ersparnis an Kunden weitergeben. Die Bundesanwaltschaft hat Anklage gegen einen Mann erhoben, der im Auftrag des Irans Juden und Freunde Israels für Mord- und Brandanschläge ausgespäht haben soll. Darunter waren der Präsident des Zentralrats der Juden Schuster sowie der Präsident der Deutsch-Israelischen Gesellschaft Beck.
3: Die Bundesanwaltschaft wirft einem Dänen mit afghanischen Wurzeln geheimdienstliche Agententätigkeit vor. Mit angeklagt ist ein mutmaßlicher Komplize. Er soll ihm zugesagt haben, bei möglichen Anschlägen zu helfen. Der 53 Jahre alte Hauptbeschuldigte soll im vergangenen Jahr den Auftrag von einer Auslandseinheit der iranischen Revolutionsgarden erhalten haben. Er sollte Informationen über Schuster und Beck einholen und zwei jüdische Lebensmittelhändler in Berlin ausspähen. Der mutmaßliche Spion wurde schon im vergangenen Juni in Dänemark festgenommen und wenige Wochen später nach Deutschland überstellt. Tine Klimach, Nachrichtenredaktion.
1: Zum Fußball. Bundesligist VfL Wolfsburg ist im Relegationsspiel gegen den Zweitligisten SC Paderborn nicht über ein torloses Unentschieden hinausgekommen. Die Niedersachsen konnten beim 0:0 den Heimvorteil gegen den Zweitligadritten nicht nutzen und müssen weiter um ihren Verbleib in der Bundesliga zittern. Das Rückspiel ist am kommenden Montag in Paderborn.
4: Und jetzt das Wetter für das Emsland und die Grafschaft Bentheim.
5: Ja, und da beschert uns jetzt ein neues Hochdruckgebiet, welches sich von Spanien bis nach Mitteleuropa erstreckt. Sommerliches Wetter mit viel Sonne und viel Temperatur, heute schon am Freitag. Viel Sonnenschein, ein paar wenige Wolken, Temperaturen erreichen 24 bis 26 Grad. Morgen am Samstag geht es dann rauf auf bis zu 28 Grad, ebenfalls mit viel Sonnenschein. Ein paar mehr Wolken gibt es dann am Sonntag, vor allem im nördlichen Emsland. Der Gesamteindruck bleibt aber freundlich und es bleibt warm auch am Sonntag bei bis zu 25 Grad. Gucken wir kurz in die neue Woche. Am Montag und am Dienstag geht es dann genauso sommerlich, sonnig und auch warm weiter bei bis zu 28 Grad am Montag und bis zu 26 Grad am Dienstag.
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1: Ich bin David Riemer. Der Bundestag stimmt heute über eine Apothekenreform der schwarz-roten Koalition ab. Die Gesetzespläne von Gesundheitsministerin Wagen sehen vor, zusätzliche Leistungen für Patienten zu ermöglichen, etwa Vorsorgeangebote und Impfungen nicht nur gegen Grippe und Corona. Apotheken sollen in bestimmten Fällen verschreibungspflichtige Medikamente direkt abgeben können, ohne dass ein ärztliches Rezept vorliegt. Bei Flügen aus Deutschland wird ab Juli weniger Ticketsteuer fällig. Der Bundestag hat am Abend eine Gesetzesänderung verabschiedet. Dadurch sinkt die Abgabe je nach Strecke um einen Betrag zwischen 2,50 Euro und 11,40 Euro pro Flug.
2: Der Luftverkehr in Deutschland stagniert. Die Luftverkehrsbranche sieht dafür in der Ticketsteuer zusammen mit ebenfalls stark gestiegenen Gebühren für Passagierkontrollen und Flugsicherungen einen Hauptgrund. Für sie ist die aktuelle Absenkung aber nur ein notwendiger erster Schritt gegen bestehende Wettbewerbsnachteile. Bei den Passagieren ankommen dürfte die Steuersenkung. Der Preisvorteil könnte aber beispielsweise durch steigende Kerosingebühren schnell wieder zunichte gemacht werden. Aus Berlin, Dirk Zeitler.
1: Überschattet von neuen transatlantischen Spannungen wegen des Irankriegs sind die NATO-Außenminister am Abend in Schweden zusammengekommen. Sie wollen eigentlich den NATO-Gipfel in der Türkei Anfang Juli vorbereiten. Allerdings dürften der Irankrieg und der geplante US-Truppenabzug aus Europa ebenfalls zum Thema werden.
3: Die Europäer erwarten, dass sie bei diesem NATO-Treffen wieder einmal unter Druck gesetzt werden. Nicht vom möglichen Feind, sondern vom Hauptverbündeten, den USA. Donald Trump ist nach wie vor verärgert über mangelnde Beteiligung an seinem Iran-Feldzug. Mindestens 5000 Soldaten werden aus Europa ja abgezogen. Den Europäern bleibt da nicht viel anderes übrig, als mehr Verteidigungsanstrengungen anzukündigen und sich darauf vorzubereiten, dass die eigene Sicherheit immer mehr zum eigenen Problem wird. Aus Brüssel, Dieter Ebeling.
1: Zum Handball. Der SC Magdeburg hat seinen ersten Meistermatchball genutzt und den vierten gesamtdeutschen Titelgewinn vorzeitig perfekt gemacht. Der souveräne Bundesliga-Spitzenreiter gewann das Topspiel gegen Verfolger SG Flensburg-Handewitt in letzter Sekunde mit 31:30. Dadurch ist Magdeburg an den letzten drei Spieltagen von den Verfolgern nicht mehr einzuholen.
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5: Ja, und da beschert uns jetzt ein neues Hochdruckgebiet, welches sich von Spanien bis nach Mitteleuropa erstreckt. Sommerliches Wetter mit viel Sonne und viel Temperatur heute schon am Freitag. Viel Sonnenschein, ein paar wenige Wolken, Temperaturen erreichen 24 bis 26 Grad. Morgen am Samstag geht es dann rauf auf bis zu 28 Grad, ebenfalls mit viel Sonnenschein. Ein paar mehr Wolken gibt es dann am Sonntag, vor allem im nördlichen Emsland. Der Gesamteindruck bleibt aber freundlich und es bleibt warm auch am Sonntag bei bis zu 25 Grad. Gucken wir kurz in die neue Woche. Am Montag und am Dienstag geht es dann genauso sommerlich, sonnig und auch warm weiter. Bei bis zu 28 Grad am Montag und bis zu 26 Grad am Dienstag.
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1: Ich bin Diana Kramer. Im Juli wird bei Flügen aus Deutschland weniger Ticketsteuer fällig. Der Bundestag hat am Abend eine entsprechende Gesetzesänderung verabschiedet. Je nach Strecke sinkt die Abgabe pro Flug um 2,50 Euro bis 11,40 Euro. Ob Tickets dadurch günstiger werden, ist allerdings unklar. Wegen stark gestiegener Kerosinpreise gilt es als zweifelhaft, dass Airlines die geringeren Steuern an Kunden weitergeben. Mit der Maßnahme setzen Union und SPD ein Versprechen aus dem Koalitionsvertrag um. Dem Staat entgehen dadurch jährlich mehrere hundert Millionen Euro. In Apotheken gibt es schon jetzt nicht mehr nur Medikamente, künftig sollen sie aber noch weitere Leistungen anbieten können. Das sehen Gesetzespläne von Gesundheitsministerin Nina Wagen vor, die der Bundestag heute beschließen will.
2: Impfungen, Vorsorge oder die gewohnten Medikamente, auch wenn gerade das Rezept fehlt. Die neuen Möglichkeiten sollen die Versorgung insgesamt breiter aufstellen und gegen das Apothekensterben helfen, gerade auf dem Land. Denn so wenige wie aktuell gab es zuletzt vor 50 Jahren. Künftig sollen Apotheken viel mehr Leistungen anbieten dürfen, von Blutabnahmen über Schnelltests bis zur Früherkennung von Krankheiten. Auch wann sie öffnen wollen, sollen die Apotheken künftig selbst entscheiden dürfen, je nach Bedarf. Ursula Winkler, Nachrichtenredaktion.
1: Bei einem Cyberangriff auf einen externen Dienstleister deutscher Kliniken sind Daten zehntausender Patienten gestohlen worden. Allein die Uniklinik Köln meldet rund 30.000 Betroffene.
3: In Baden-Württemberg wurden Daten von mehr als 72.000 Patientinnen und Patienten der Unikliniken Freiburg, Ulm, Heidelberg und Tübingen erbeutet. Gestohlen wurden zum Beispiel Namen, Geburtsdaten und Adressen, zum Teil auch Rechnungsdaten mit Hinweisen auf Diagnosen und Behandlungen. Die Kliniken betonen, die Patientenversorgung war zu keinem Zeitpunkt betroffen. Die Kölner Uniklinik will alle Betroffenen in Kürze über den Vorfall informieren, heißt es. Wer kein Schreiben bekommt, ist nicht betroffen. Ob andere Kliniken nachziehen, ist unklar. David Riemer, Nachrichtenredaktion.
1: Zum Sport. Der SC Magdeburg ist vorzeitig deutscher Handballmeister. Im Topspiel gewannen die Magdeburger gegen Verfolger SG Flensburg-Handewitt in letzter Sekunde mit 31:30. Der souveräne Tabellenführer der Handball-Bundesliga machte damit den vierten gesamtdeutschen Titelgewinn schon 3 Spieltage vor Saisonende klar.
4: Und jetzt das Wetter für das Emsland und die Grafschaft Bentheim.
5: Ja, und da beschert uns jetzt ein neues Hochdruckgebiet, welches sich von Spanien bis nach Mitteleuropa erstreckt. Sommerliches Wetter mit viel Sonne und viel Temperatur, heute schon am Freitag. Viel Sonnenschein, ein paar wenige Wolken, Temperaturen erreichen 24 bis 26 Grad. Morgen am Samstag geht es dann rauf auf bis zu 28 Grad, ebenfalls mit viel Sonnenschein. Ein paar mehr Wolken gibt es dann am Sonntag, vor allem im nördlichen Emsland. Der Gesamteindruck bleibt aber freundlich und es bleibt warm auch am Sonntag bei bis zu 25 Grad. Gucken wir kurz in die neue Woche. Am Montag und am Dienstag geht es dann genauso sommerlich, sonnig und auch warm weiter bei bis zu 28 Grad am Montag und bis zu 26 Grad am Dienstag.
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2: Mit Lucy Sören, guten Morgen. Das Amtsgericht Meppen hat einen 43-jährigen Angeklagten wegen Besitzes kinderpornografischer Schriften zu einer Freiheitsstrafe von 1 Jahr und 9 Monaten verurteilt. Wie das Gericht mitteilt, wird die Strafe auf Bewährung ausgesetzt. Der Angeklagte soll sich am 14. August 2024 in Tviest kinder- und jugendpornografische Dateien verschafft haben. Er soll Dateien mit Bildern von Kindern und Jugendlichen aus dem Internet heruntergeladen haben. Diese soll er dann auf verschiedenen Datenträgern gespeichert haben. Insgesamt seien bei einer Durchsuchung 8.357 kinderpornografische und 2.080 jugendpornografische Dateien aufgefunden worden. Die Stadt Lingen investiert rund 2,7 Millionen Euro in den Ganztagsausbau. Wie die Stadt mitteilt, werden im Zuge des kommenden Rechtsanspruchs auf Ganztagsbetreuung für Kinder ab der 1. Klasse die Overbergschule, die Grundschule Dahme sowie die Grundschule Gauerbach erweitert. Der Bund trägt im Rahmen eines Förderprogramms 70% der Kosten, weitere 15% das Land Niedersachsen. Die Stadt beteiligt sich mit einem Eigenanteil von 15%, das entspricht rund 2,7 Millionen Euro. Beispielhaft für die Maßnahmen ist die Overbergschule. Dort soll die bestehende Mensa um rund 70 Quadratmeter erweitert werden. Zudem soll ein Betreuungsraum mit ebenfalls rund 70 Quadratmetern entstehen. Die Fertigstellung ist für Herbst 2027 geplant. Seit 2022 hat die Stadt rund 8 Millionen Euro in den Schulausbau inklusive Ganztagsausbau investiert. Die Lufthansa wird auch im kommenden Winterflugplan 2026-2027 vom Flughafen Münster-Osnabrück, kurz FMO, nach München fliegen. Das teilt der FMO mit. Vom Ende Oktober 2026 bis Ende März 2027 wird die Lufthansa bis zu 4-mal täglich nach München fliegen. Gleichzeitig soll es weiterhin Verbesserungen im Flugplan geben, die optimierte Umsteigezeiten sowohl für innereuropäische Verbindungen als auch für Interkontinentalflüge ermöglichen. In Lünne haben Unbekannte zwischen dem 1. Mai und vergangenen Dienstag ein Bullauge auf dem kürzlich erneuerten Spielplatz in der Uferstraße beschädigt. Das teilt die Polizei mit. Wer Hinweise zur Tat oder zu den Verursachern geben kann, sollte sich bei der Polizei melden.
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4: Ja, und da beschert uns jetzt ein neues Hochdruckgebiet, welches sich von Spanien bis nach Mitteleuropa erstreckt. Sommerliches Wetter mit viel Sonne und viel Temperatur heute schon am Freitag. Viel Sonnenschein, ein paar wenige Wolken, Temperaturen erreichen 24 bis 26 Grad. Morgen am Samstag geht es dann rauf auf bis zu 28 Grad, ebenfalls mit viel Sonnenschein. Ein paar mehr Wolken gibt es dann am Sonntag, vor allem im nördlichen Emsland. Der Gesamteindruck bleibt aber freundlich und es bleibt warm auch am Sonntag bei bis zu 25 Grad. Gucken wir kurz in die neue Woche. Am Montag und am Dienstag geht es dann genauso sommerlich, sonnig und auch warm weiter bei bis zu 28 Grad am Montag und bis zu 26 Grad am Dienstag.
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1: Ich bin Diana Kramer. Familien mit kleinen Kindern sollen das Kindergeld bald ohne Antrag automatisch ausgezahlt bekommen. Einen Gesetzentwurf hatte das Bundeskabinett im März auf den Weg gebracht. Heute befasst sich der Bundestag damit.
2: Finanzminister Klingbeil will Familien entlasten. Mehr Zeit fürs Baby statt für lästige Bürokratie, sagte er den Funke-Zeitungen. Das Kindergeld beträgt im Moment unabhängig vom Einkommen 259 Euro pro Monat und Kind. Das neue Verfahren ohne Antrag soll laut Gesetzentwurf ab dem kommenden Jahr in zwei Schritten greifen. In einer ersten Stufe sollen all diejenigen Eltern das Kindergeld automatisch bekommen, die bereits ein älteres Kind haben. Später könnten dann auch die Eltern auf den Antrag verzichten, die ihr erstes Kind bekommen. David Riemer, Berlin.
1: Während in Deutschland US-Soldaten abgezogen werden sollen, will US-Präsident Donald Trump zusätzlich 5000 Streitkräfte nach Polen entsenden. Das kündigt er auf der Plattform Truth Social an.
3: Trump begründet die Entscheidung mit seinem guten Verhältnis zum polnischen Präsidenten. Aber konkret über das Wann und Wo dieser Verlegung von US-Soldaten wurde er nicht. Der Abzug von 5000 US-Soldaten aus Deutschland hat nach Ansicht Polens eine Neuorganisation der amerikanischen Truppen in Europa zur Folge. Dies könnte dazu führen, dass andere Brigaden in andere Länder geschickt werden, hieß es aus Warschau. Vor 3 Wochen hatte das Pentagon den Abzug von rund 5000 US-Soldaten aus Deutschland befohlen. Tina Eck, USA.
1: Der Bundestag stimmt heute über eine Apothekenreform der schwarz-roten Koalition ab. Die Gesetzespläne von Gesundheitsministerin Nina Wagen sehen vor, zusätzliche Leistungen für Patienten zu ermöglichen, etwa Vorsorgeangebote oder Impfungen. Apotheken sollen in bestimmten Fällen auch verschreibungspflichtige Medikamente direkt abgeben können, ohne dass ein ärztliches Rezept vorliegt. Geplant sind außerdem Lockerungen bei Vorschriften für den Apothekenbetrieb, etwa bei den Öffnungszeiten. Nach dem Einsturz eines Wohnhauses in Görlitz ist in den Trümmern eine dritte Leiche gefunden worden. Es handle sich um einen Mann, mit hoher Wahrscheinlichkeit um den dritten Vermissten, sagte ein Polizeisprecher am Abend. Vorher wurden bereits 2 Leichen geborgen. Bei ihnen handelt es sich um die vermissten Touristinnen aus Rumänien. Das Haus mit Miet- und Ferienwohnungen in Görlitz war am Montagabend eingestürzt. Vermutet wird ein Gasleck.
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5: Heute wechseln sich in der Region Sonne und Wolken ab. Wir erreichen Tageshöchstwerte von bis zu 24 Grad. Dazu weht schwacher Wind. In der Nacht zu morgen sinken die Temperaturen auf bis zu 11 Grad ab. Am langen Pfingstwochenende bleibt es sommerlich mit viel Sonne. Zwischendurch sind auch mal ein paar Wolken mit dabei. Es bleibt trocken, morgen bei bis zu 28 Grad. Am Sonntag erreichen wir bis zu 24 und am Montag maximal 26 Grad.
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0: Freitagmorgen hier auf der Ems-Fechtewelle. Ja, jetzt ist sie geklärt, die Frage, wer für Deutschland zur Fußball-Weltmeisterschaft fährt. Im Fokus stand ja vor allem die Torhüterposition und da ist es jetzt offiziell. Deutschlands Rekordtorwart Manuel Neuer kehrt 2 Jahre nach seinem Rücktritt zur Fußball-Weltmeisterschaft in die deutsche Nationalmannschaft zurück, als Nummer 1 im Tor. Thomas Thonfeld berichtet. Hallo Thomas.
1: Ja, hallo.
0: Thomas, die Meldung ist natürlich die Rückkehr von Manuel Neuer ins Tor der Nationalmannschaft. Wie hat denn der Bundestrainer seine Kehrtwende in der Torhüterfrage begründet?
1: Ja, mit Neuers Aura, die der Mannschaft helfen und natürlich die Gegner beeindrucken soll.
2: Was den Manu einfach umgibt, das habe ich nicht. Das hat der Olli dann auch weniger, weil er einfach, er hat Titel, extrem viele Titel, er hat eine Aura, er hat einen extrem großen Namen.
1: Für Oliver Baumann war die Nachricht natürlich ein Schlag, das räumt Nagelsmann auch ganz offen ein, aber der sei ein super Teamplayer und eine Weltklasse 1B-Lösung.
0: Neuer hat ohne Zweifel immer noch das Potenzial für Weltklasseleistungen. Das hat er auch diese Saison vor allem in der Champions League gezeigt. Aber er war ja zwischendurch auch mal häufiger verletzt. Geht Nagelsmann da mit seiner Nominierung nicht auch ein Risiko ein?
1: Ja, das ist ihm bewusst, aber das ist es ihm offenbar wert.
2: Wenn da mal ein Spiel wegfällt, weil er vielleicht Probleme hat, was passieren kann, nochmal, natürlich musst du das einkalkulieren, dann werden wir mit Olli einen Torwart haben, der es genauso gut machen wird wie bei der WM-Quali.
1: Baumann habe sich da klar committed, hat natürlich nicht gejubelt über seine Rückversetzung auf die Bank, aber er will trotzdem voll mitziehen.
0: Gab es aus deiner Sicht Überraschungen im Kader? Fehlt jemand, der dabei sein sollte?
1: Also die ganz großen Überraschungen waren eigentlich nicht mehr dabei. Am ehesten vielleicht noch der Frankfurter Nathaniel Brown und der Mainzer Amiri. Leroy Sané ist dabei, auch Maxi Bayer. Kölns Elmala nun doch nicht. Der wurde ja zuletzt schon als WM-Fahrer gehandelt. Und Bayerns Jonas Urbich fährt noch als 4. Torhüter mit. Er gehört zwar nicht zum offiziellen WM-Kader, aber Nagelsmann will ihn als Trainingstorwart dabei haben. Und im Fall der Fälle sei eine Nachnominierung dann auch einfacher, als jemanden aus Deutschland einfliegen zu lassen. Meint der Bundestrainer.
0: Was kann denn Julian Nagelsmann mit diesem Kader erreichen? Seinen Anspruch, wir wollen Weltmeister werden, den hat der Bundestrainer ja auch noch mal bekräftigt.
1: Ja, aber er hat eben auch betont, dass wollen jetzt nicht heißt, dass man das definitiv auch wird.
2: Ich glaube, dass alle Mannschaften, die mitspielen, das wollen und wir wollen es auch. Ja, dass dafür extrem viel Bedarf. Nicht nur gute Leistungen, die allen voran, aber auch ein bisschen Fortune, ein bisschen Glück in dem einen oder anderen Moment, ist völlig klar. Aber wir wollen das.
1: Und jeder nominierte Spieler, so Nagelsmann, ist in der Pflicht, das jeden Tag zu zeigen und alles dafür zu tun. Und wenn das klappt, dann kann es schon eine gute WM werden. Ob es am Ende dann zum Titel reicht, das ist schwer zu sagen.
0: Dankeschön, Thomas.
1: Ja, gerne. 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
2: Mit Lucy Sören, guten Morgen. Das Amtsgericht Meppen hat einen 43-jährigen Angeklagten wegen Besitzes kinderpornografischer Schriften zu einer Freiheitsstrafe von 1 Jahr und 9 Monaten verurteilt. Wie das Gericht mitteilt, wird die Strafe auf Bewährung ausgesetzt. Der Angeklagte soll sich am 14. August 2024 in Tviest kinder- und jugendpornografische Dateien verschafft haben. Er soll Dateien mit Bildern von Kindern und Jugendlichen aus dem Internet heruntergeladen haben. Diese soll er dann auf verschiedenen Datenträgern gespeichert haben. Insgesamt seien bei einer Durchsuchung 8.357 kinderpornografische und 2.080 jugendpornografische Dateien aufgefunden worden. Die Stadt Lingen investiert rund 2,7 Millionen Euro in den Ganztagsausbau. Wie die Stadt mitteilt, werden im Zuge des kommenden Rechtsanspruchs auf Ganztagsbetreuung für Kinder ab der 1. Klasse die Overbergschule, die Grundschule Dahme sowie die Grundschule Gauerbach erweitert. Der Bund trägt im Rahmen eines Förderprogramms 70% der Kosten, weitere 15% das Land Niedersachsen. Die Stadt beteiligt sich mit einem Eigenanteil von 15%, das entspricht rund 2,7 Millionen Euro. Beispielhaft für die Maßnahmen ist die Overbergschule. Dort soll die bestehende Mensa um rund 70 Quadratmeter erweitert werden. Zudem soll ein Betreuungsraum mit ebenfalls rund 70 Quadratmetern entstehen. Die Fertigstellung ist für Herbst 2027 geplant. Seit 2022 hat die Stadt rund 8 Millionen Euro in den Schulausbau inklusive Ganztagsausbau investiert. Die Lufthansa wird auch im kommenden Winterflugplan 2026-2027 vom Flughafen Münster-Osnabrück, kurz FMO, nach München fliegen. Das teilt der FMO mit. Vom Ende Oktober 2026 bis Ende März 2027 wird die Lufthansa bis zu 4-mal täglich nach München fliegen. Gleichzeitig soll es weiterhin Verbesserungen im Flugplan geben, die optimierte Umsteigezeiten sowohl für innereuropäische Verbindungen als auch für Interkontinentalflüge ermöglichen. In Lünne haben Unbekannte zwischen dem 1. Mai und vergangenen Dienstag ein Bullauge auf dem kürzlich erneuerten Spielplatz in der Uferstraße beschädigt. Das teilt die Polizei mit. Wer Hinweise zur Tat oder zu den Verursachern geben kann, sollte sich bei der Polizei melden.
3: Und jetzt das Wetter für das Emsland und die Grafschaft Bentheim.
4: Heute wechseln sich in der Region Sonne und Wolken ab. Wir erreichen Tageshöchstwerte von bis zu 24 Grad. Dazu weht schwacher Wind. In der Nacht zu morgen sinken die Temperaturen auf bis zu 11 Grad ab. Am langen Pfingstwochenende bleibt es sommerlich mit viel Sonne. Zwischendurch sind auch mal ein paar Wolken mit dabei. Es bleibt trocken, morgen bei bis zu 28 Grad. Am Sonntag erreichen wir bis zu 24 und am Montag maximal 26 Grad.
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1: Wir machen jetzt mal eine kurze Reise in die Welt des Britpop. Genauer gesagt geht es um die britische Band Pulp. Die haben nämlich heute vor 31 Jahren einen ihrer Hits veröffentlicht. Kurz zu der Band: Sänger Jarvis Cocker und Gitarrist Peter Dalton haben die Band 1978 unter dem Namen Arabicus Pulp gegründet. Neben den beiden gab es zunächst eine wechselnde Besetzung. Anfangs lief es eher schleppend. Anfang der 80er ging es dann mit der Veröffentlichung des zweiten Studioalbums Freaks bergauf. Großer Erfolg kam dann aber erst 1995 mit dem Album Different Class und den ausgekoppelten Singles wie Disco 2000 und Common People. Letztere erschien am 22. Mai 1995, also noch vor dem Album. Damit schafften es Pulp in Großbritannien auf Platz 2 der Singlecharts, bei uns in Deutschland immerhin in die Top 100. Der Song gilt tatsächlich als prägend für die Britpop-Bewegung. 2014 wurde er von den Hörern von BBC Radio in einer Umfrage zum beliebtesten Britpop-Song gewählt. Thematisch geht es um den sogenannten Klassentourismus, also den Wunsch der Reichen, sich wie die, ich sag mal, einfachen Menschen zu fühlen. Hört's euch einfach selber an. Hier sind Pulp mit Common People.

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1: Ich bin Diana Kramer. Bei Flügen aus Deutschland wird ab Juli weniger Ticketsteuer fällig. Der Bundestag hat am Abend eine Gesetzesänderung verabschiedet. Dadurch sinkt die Abgabe je nach Strecke um einen Betrag zwischen 2,50 Euro und 11,40 Euro pro Flug.
2: Der Luftverkehr in Deutschland stagniert. Die Luftverkehrsbranche sieht dafür in der Ticketsteuer zusammen mit ebenfalls stark gestiegenen Gebühren für Passagierkontrollen und Flugsicherungen einen Hauptgrund. Für sie ist die aktuelle Absenkung aber nur ein notwendiger erster Schritt gegen bestehende Wettbewerbsnachteile. Bei den Passagieren ankommen dürfte die Steuersenkung. Der Preisvorteil könnte aber beispielsweise durch steigende Kerosingebühren schnell wieder zunichte gemacht werden. Aus Berlin, Dirk Zeitler.
1: Familien mit kleinen Kindern sollen das Kindergeld künftig automatisch bekommen. Heute befasst sich der Bundestag mit dem Gesetzentwurf, den das Kabinett im März auf den Weg gebracht hatte. Der Ansatz sei mehr Zeit fürs Baby statt für lästige Bürokratie, sagte Bundesfinanzminister Lars Klingbeil bei den Funke-Zeitungen. Das neue Verfahren ohne Antrag soll ab dem kommenden Jahr in zwei Schritten greifen. In der ersten Stufe sollen alle Eltern das Kindergeld automatisch bekommen, die bereits ein älteres Kind haben. Später könnten dann auch die Eltern auf den Antrag verzichten, die ihr erstes Kind bekommen. Der Iran-Krieg belastet die Wirtschaft und hat zuletzt auch auf die Stimmung der Verbraucherinnen und Verbraucher gedrückt. Es wird weniger gekauft. Heute stellen die Institute GfK und NIM ihre Konsumklimadaten für Mai vor.
3: Im April hatte sich das Konsumklima erneut verschlechtert. Als Gründe nannten die Konsumforscher vor allem die wieder schlechteren Konjunkturaussichten und die höheren Preise. Das alles macht den Verbrauchern auch weiter Sorgen, wie aus dem Konsumbarometer des Handelsverbands Deutschland hervorgeht. Dieses sieht die Verbraucherstimmung auf dem niedrigsten Wert seit über 3 Jahren. Sie befindet sich demnach weiter im Abwärtstrend. Aus Nürnberg, Janina Singer.
1: Zum Sport. Fußball-Bundesligist VfL Wolfsburg ist im Relegationsspiel gegen Zweitligist SC Paderborn nicht über ein Unentschieden hinausgekommen. Die Niedersachsen konnten beim 0:0 den Heimvorteil gegen den Zweitligadritten nicht nutzen und müssen weiter um den Verbleib in der Bundesliga zittern. Die finale Entscheidung fällt somit im Relegationsrückspiel am kommenden Montag in Paderborn.
4: Und jetzt das Wetter für das Emsland und die Grafschaft Bentheim.
5: Heute wechseln sich in der Region Sonne und Wolken ab. Wir erreichen Tageshöchstwerte von bis zu 24 Grad. Dazu weht schwacher Wind. In der Nacht zu morgen sinken die Temperaturen auf bis zu 11 Grad ab. Am langen Pfingstwochenende bleibt es sommerlich mit viel Sonne. Zwischendurch sind auch mal ein paar Wolken mit dabei. Es bleibt trocken, morgen bei bis zu 28 Grad. Am Sonntag erreichen wir bis zu 24 und am Montag maximal 26 Grad.
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1: Habt ihr heute schon die Zähne geputzt? Ich würde mal behaupten, die meisten von uns machen sich dabei nicht so viele Gedanken. Zahnpasta auf die Zahnbürste putzen, ganz einfach. Und wahrscheinlich haben die meisten Zahnpasta in der Tube bei sich stehen, oder? Das war aber nicht immer so. Die Zahnpasta aus der Tube, die wird in diesem Jahr auch erst 134 Jahre alt. Am 22. Mai 1892 kam mit der Dr. Sheffield's Cream Dentrifice die erste Zahnpasta-Tube auf den Markt. Wie kam es dazu? Dafür gehen wir noch mal ein paar Schritte zurück in der Geschichte der Zahnpflege. Schon die alten Ägypter und Römer pflegten ihre Zähne mit verschiedenen Substanzen. Dabei wurden wahrscheinlich erstmal die Finger genutzt, später kamen dann auch Bürsten dazu. Ab dem 19. Jahrhundert gab es dann Zahnpulver, das aus Materialien wie Marmorpulver oder Bimsstein bestand. Dieses Pulver wurde in Dosen oder Papiertüten verkauft. Zu dieser Zeit tüftelte auch schon der US-amerikanische Zahnarzt Washington W. Sheffield an einem eigenen Zahnpulver. Dem hat er Glycerin beigemischt, um das Ganze in eine Paste zu verwandeln. Das hat er dann in seiner Praxis eingesetzt. Die Patienten fanden den Geschmack ganz gut und Sheffield gründete mit seinem Sohn die Sheffield Dentrifice Company, über die sie dieses Produkt vermarktet haben. Jetzt kommen wir zum Problem. Verkauft wurde die Zahnpasta in Dosen oder Gläsern. Ja, und wer Zahnpasta schon mal länger außerhalb der Tube hatte, der weiß, die trocknet doch relativ schnell aus. Das haben dann auch die Sheffields festgestellt und sich überlegt, wie können wir das lösen? Die Antwort: faltbare Metalltuben mit Verschluss. Das haben die beiden dann auch produziert und im Mai 1892 vorgestellt. Eine revolutionäre Idee, die große Auswirkungen auf die Mundgesundheit der Menschen hatte. Die Anwendung, die wurde einfacher und vor allem hygienischer. Und so übernahmen auch andere Zahnpastahersteller diese Idee. Die Zahnpastaindustrie, die hat sich natürlich über die Jahre auch noch weiterentwickelt, aber die Tuben sind geblieben. Sheffield Zahnpasta aus der Tube, die gibt es übrigens heute noch, 134 Jahre nach der Vorstellung der ersten Zahnpasta aus der Tube am 22. Mai 1892.
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2: Mit Deborah Krockhaus, guten Morgen. Der IHK-Regionalausschuss fordert eine langfristige Perspektive für die Burg Bentheim. Das geht aus einer Mitteilung der Industrie- und Handelskammer, kurz IHK Osnabrück-Emsland-Grafschaft Bentheim, hervor. Derzeit ist die Burg aufgrund von Bauschäden vollständig geschlossen. Die Burg Bentheim sei weit mehr als ein historisches Wahrzeichen. Sie sei ein zentraler touristischer Anker und Identifikationspunkt für die gesamte Region, so IHK-Regionalausschuss-Vorsitzender Thomas Kolde bei der jüngsten Sitzung in Nordhorn. Es brauche eine tragfähige, langfristige Perspektive, keine kurzfristigen Lösungen, so Henning Buss, Geschäftsführer der Besichtigungen Burg Bentheim GmbH. Die Ausschussmitglieder sprachen sich für einen offenen, abgestimmten Prozess aus, in dem alle Beteiligten ihre Interessen und Ideen einbringen. In Sostrum haben Unbekannte zwischen Dienstag 14 Uhr und Mittwoch 7.15 Uhr eine Kabeltrommel mit 4 Kilometern Glasfaserkabel aus einer Baustelle an der Rosenstraße gestohlen. Das hat die Polizei mitgeteilt. Bisherigen Erkenntnissen nach ist die Kabeltrommel am Dienstagmittag am Straßenrand abgestellt worden. Am folgenden Morgen wurde der Diebstahl festgestellt. Aufgrund der Größe und des Gewichts der Kabeltrommel geht die Polizei davon aus, dass die Täter zum Abtransport ein geeignetes Fahrzeug benutzt haben. Wer Hinweise zur Tat geben kann, sollte sich bei der Polizei melden. Die Agentur für Arbeit Lingen und die Wirtschaftsförderung der Stadt laden zum dritten runden Tisch Fachkräftegewinnung und Qualifizierung am 3. Juni ein. Das hat die Stadt mitgeteilt. Personalverantwortliche, HR-Managerinnen und HR-Manager können sich dort über aktuelle Entwicklungen und Unterstützungsangebote im Bereich Fachkräftegewinnung informieren. Ein Themenschwerpunkt wird Generation Z verstehen, Zukunft gewinnen sein. Die Veranstaltung findet von 9.30 Uhr bis 12.30 Uhr im Kino in Lingen statt. Um eine Anmeldung wird gebeten. Die Kontaktdaten dafür findet ihr unter emsfechtewelle.de. Zum Sport in der Region. Die HSG Nordhorn-Lingen hat in der zweiten Handball-Bundesliga einen Heimsieg gegen den TV 0507 Hüttenberg gefeiert. Die Mannschaft von Trainer Marc Bülth setzte sich am Abend vor 1914 Zuschauern im Nordhorner Euregium mit 35:33 durch, nachdem sie zur Halbzeit noch mit 18:20 zurückgelegen hatte. Bester Werfer bei der HSG Nordhorn-Lingen war Tarek Marschall mit 10 Treffern. Am nächsten Spieltag trifft das Zwei-Städte-Team auswärts auf den abstiegsbedrohten TuS-M Essen. Anwurf ist in der nächsten Woche Freitag um 19 Uhr. Das letzte Spiel der Saison bestreitet die HSG Nordhorn-Lingen am 6. Juni im Nordhorner Euregium gegen die HSG Krefeld-Niederrhein, die aktuell auf einem Abstiegsplatz steht.
1: Und jetzt das Wetter für das Emsland und die Grafschaft Bentheim.
2: Heute wechseln sich in der Region Sonne und Wolken ab. Wir erreichen Tageshöchstwerte von bis zu 24 Grad. Dazu weht schwacher Wind. In der Nacht zu morgen sinken die Temperaturen auf bis zu 11 Grad ab. Am langen Pfingstwochenende bleibt es sommerlich mit viel Sonne. Zwischendurch sind auch mal ein paar Wolken mit dabei. Es bleibt trocken, morgen bei bis zu 28 Grad. Am Sonntag erreichen wir bis zu 24 und am Montag maximal 26 Grad.
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1: Der Sozialdienst katholischer Frauen, kurz SKF, unterstützt Menschen in schwierigen Lebenslagen, zum Beispiel wenn es um häusliche Gewalt, Fragen bei Wohnen und Betreuung oder bei Schwangerschaften geht. Als Fachverband der Caritas leisten die Mitarbeitenden einen wichtigen Beitrag für unsere Gesellschaft. Ja, und vieles davon passiert auch ehrenamtlich. Das Engagement, das dabei bei uns in der Region geleistet wird, das wollten die Biener Landbäckerei Wintering und der Service Club Roundtable 166 Emsland Süd unterstützen. Dafür haben sie jetzt 2.000 Euro an den SKF Emsfechte übergeben. Wie die Biener Landbäckerei mitgeteilt hat, kommt die Spende aus einer Tannenbaumaktion, die Wintering und der Roundtable 166 im vergangenen Jahr durchgeführt haben. Die Beteiligten haben sich jetzt in Lingen getroffen und den Scheck an den SKF übergeben. Dr. Simona

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1: Ich bin Diana Kramer. Familien mit kleinen Kindern sollen das Kindergeld bald ohne Antrag automatisch ausgezahlt bekommen. Heute befasst sich der Bundestag mit diesem Gesetzentwurf, den das Kabinett im März schon auf den Weg gebracht hatte.
2: Finanzminister Klingbeil will Familien entlasten. Mehr Zeit fürs Baby statt für lästige Bürokratie, sagte er den Funke-Zeitungen. Das Kindergeld beträgt im Moment unabhängig vom Einkommen 259 Euro pro Monat und Kind. Das neue Verfahren ohne Antrag soll laut Gesetzentwurf ab dem kommenden Jahr in zwei Schritten greifen. In einer ersten Stufe sollen all diejenigen Eltern das Kindergeld automatisch bekommen, die bereits ein älteres Kind haben. Später könnten dann auch die Eltern auf den Antrag verzichten, die ihr erstes Kind bekommen. David Riemer, Berlin.
1: Ab Juli wird bei Flügen aus Deutschland weniger Ticketsteuer fällig. Der Bundestag hat am Abend eine entsprechende Gesetzesänderung verabschiedet. Je nach Strecke sinkt die Abgabe pro Flug um 2,50 Euro bis 11,40 Euro. Ob Tickets dadurch tatsächlich günstiger werden, ist allerdings unklar. Wegen stark gestiegener Kerosinpreise gilt es als zweifelhaft, dass Airlines die Senkung komplett an Kunden weitergeben. Dem Staat entgehen dadurch jährlich mehrere hundert Millionen Euro. Während in Deutschland US-Soldaten abgezogen werden sollen, will US-Präsident Donald Trump zusätzlich 5000 Streitkräfte nach Polen entsenden. Das kündigt er auf der Plattform Truth Social an.
3: Trump begründet die Entscheidung mit seinem guten Verhältnis zum polnischen Präsidenten. Aber konkret über das Wann und Wo dieser Verlegung von US-Soldaten wurde er nicht. Der Abzug von 5000 US-Soldaten aus Deutschland hat nach Ansicht Polens eine Neuorganisation der amerikanischen Truppen in Europa zur Folge. Dies könnte dazu führen, dass andere Brigaden in andere Länder geschickt werden, hieß es aus Warschau. Vor drei Wochen hatte das Pentagon den Abzug von rund 5000 US-Soldaten aus Deutschland befohlen. Tina Eck, USA.
1: Wer jetzt zu Pfingsten verreisen will, braucht vor allem eins: Geduld. Der ADAC rechnet rund um das lange Wochenende mit vielen Staus. Pfingsten zählt traditionell zu den verkehrs- und damit staureichsten Reisezeiten des Jahres. Auch die Bahn rechnet mit vollen Zügen, vor allem Richtung Küste und zwischen den großen Städten. Der erste Reiseschwung wird bereits heute Nachmittag erwartet und dann die Rückreisewelle am Pfingstmontag und am Dienstag.
4: Und jetzt das Wetter für das Emsland und die Grafschaft Bentheim.
5: Heute wechseln sich in der Region Sonne und Wolken ab. Wir erreichen Tageshöchstwerte von bis zu 24 Grad. Dazu weht schwacher Wind. In der Nacht zu morgen sinken die Temperaturen auf bis zu 11 Grad ab. Am langen Pfingstwochenende bleibt es sommerlich mit viel Sonne. Zwischendurch sind auch mal ein paar Wolken mit dabei. Es bleibt trocken, morgen bei bis zu 28 Grad. Am Sonntag erreichen wir bis zu 24 und am Montag maximal 26 Grad.
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0: In Japan gibt es bald einen Pokémon-Flughafen. Der Airport Noto in der Präfektur Ishikawa soll ab dem Sommer Noto Satoyama Pokémon With You Airport heißen. Das Gelände wird entsprechend umgestaltet. Lars Nikolaisen berichtet aus Tokio. Hallo Lars.
1: Ja, hallo.
0: Lass jetzt mal ernsthaft, ein Pokémon-Flughafen. Wie muss ich mir das vorstellen?
1: Ja, das ist ein Flughafen nur für Pikachu. Nein, Scherz. Der Flughafen Noto wird inspiriert von den Taschenmonstern neu gestaltet. Da schwebt zum Beispiel Pikachu als großer Ballon auf einem Flugzeug in der Luft, umgeben von unzähligen Pokémon-Charakteren an den hohen Wänden. Dazu gibt es natürlich jede Menge Merchandise. Entsprechend nennt sich der Flughafen ab Sommer Noto Satoyama Pokémon With You Airport. Der weltweit erste Flughafen mit Pokémon im Namen.
0: Was will denn der Betreiber damit erreichen? Pokémon-Fans aus aller Welt anlocken?
1: Nein, der Flughafen wird nur für Inlandsflüge genutzt und verbindet in erster Linie die Halbinsel Noto mit Tokio. Diese Halbinsel war 2024 von einem verheerenden Erdbeben und später dann auch von heftigen Regenfällen heimgesucht worden. Mit dem Pokémon-Projekt sollen Besucher in die Region gelockt werden, um der Region zu helfen, wirtschaftlich wieder auf die Beine zu kommen.
0: Ja, danke schön, Lars, für die Infos.
1: Tschüss aus Japan.

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2: Mit Deborah Krockhaus, guten Morgen. Der IHK-Regionalausschuss fordert eine langfristige Perspektive für die Burg Bentheim. Das geht aus einer Mitteilung der Industrie- und Handelskammer, kurz IHK Osnabrück Emsland Grafschaft Bentheim, hervor. Derzeit ist die Burg aufgrund von Bauschäden vollständig geschlossen. Die Burg Bentheim sei weit mehr als ein historisches Wahrzeichen. Sie sei ein zentraler touristischer Anker und Identifikationspunkt für die gesamte Region, so IHK-Regionalausschussvorsitzender Thomas Kolde bei der jüngsten Sitzung in Nordhorn. Es brauche eine tragfähige, langfristige Perspektive, keine kurzfristigen Lösungen, so Henning Buss, Geschäftsführer der Besichtigungen Burg Bentheim GmbH. Die Ausschussmitglieder sprachen sich für einen offenen, abgestimmten Prozess aus, in dem alle Beteiligten ihre Interessen und Ideen einbringen. In Sustrum haben Unbekannte zwischen Dienstag 14 Uhr und Mittwoch 7.15 Uhr eine Kabeltrommel mit 4 Kilometern Glasfaserkabel aus einer Baustelle an der Rosenstraße gestohlen. Das hat die Polizei mitgeteilt. Bisherigen Erkenntnissen nach ist die Kabeltrommel am Dienstagmittag am Straßenrand abgestellt worden. Am folgenden Morgen wurde der Diebstahl festgestellt. Aufgrund der Größe und des Gewichts der Kabeltrommel geht die Polizei davon aus, dass die Täter zum Abtransport ein geeignetes Fahrzeug benutzt haben. Wer Hinweise zur Tat geben kann, sollte sich bei der Polizei melden. Die Agentur für Arbeit Lingen und die Wirtschaftsförderung der Stadt laden zum dritten runden Tisch Fachkräftegewinnung und Qualifizierung am 3. Juni ein. Das hat die Stadt mitgeteilt. Personalverantwortliche, HR-Managerinnen und HR-Manager können sich dort über aktuelle Entwicklungen und Unterstützungsangebote im Bereich Fachkräftegewinnung informieren. Ein Themenschwerpunkt wird Generation Z verstehen, Zukunft gewinnen sein. Die Veranstaltung findet von 9.30 Uhr bis 12.30 Uhr im Kino in Lingen statt. Um eine Anmeldung wird gebeten. Die Kontaktdaten dafür findet ihr unter emsfechtewelle.de. Zum Sport in der Region. Die HSG Nordhorn-Lingen hat in der zweiten Handball-Bundesliga einen Heimsieg gegen den TV 0507 Hüttenberg gefeiert. Die Mannschaft von Trainer Marc Bülth setzte sich am Abend vor 1914 Zuschauern im Nordhorner Euregium mit 35:33 durch, nachdem sie zur Halbzeit noch mit 18:20 zurückgelegen hatte. Bester Werfer bei der HSG Nordhorn-Lingen war Tarek Marschall mit 10 Treffern. Am nächsten Spieltag trifft das Zwei-Städte-Team auswärts auf den abstiegsbedrohten TuS-M Essen. Anwurf ist in der nächsten Woche Freitag um 19 Uhr. Das letzte Spiel der Saison bestreitet die HSG Nordhorn-Lingen am 6. Juni im Nordhorner Euregium gegen die HSG Krefeld-Niederrhein, die aktuell auf einem Abstiegsplatz steht.
1: Und jetzt das Wetter für das Emsland und die Grafschaft Bentheim.
2: Heute wechseln sich in der Region Sonne und Wolken ab. Wir erreichen Tageshöchstwerte von bis zu 24 Grad. Dazu weht schwacher Wind. In der Nacht zu morgen sinken die Temperaturen auf bis zu 11 Grad ab. Am langen Pfingstwochenende bleibt es sommerlich mit viel Sonne. Zwischendurch sind auch mal ein paar Wolken mit dabei. Es bleibt trocken, morgen bei bis zu 28 Grad. Am Sonntag erreichen wir bis zu 24 und am Montag maximal 26 Grad.
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0: Die Temperaturen klettern jetzt die Tage deutlich nach oben. Da suchen wohl viele Abkühlung im See oder im Freibad. Und welchen Spruch kennen wir da alle noch von früher? Geh nie mit vollem Magen schwimmen. Aber ist das wirklich so gefährlich? Charlotte Mühlhahn räumt mal mit ein paar Mythen rund ums Badengehen auf. Hallo Charlotte.
1: Guten Morgen.
0: Charlotte, fangen wir mal an mit dem Klassiker. Darf ich nach den Schwimmbadpommes sofort wieder ins Wasser gehen?
1: Ja, das geht schon. Wenn du jetzt natürlich nicht super viel und vor allem sehr fettige Sachen gegessen hast. Aber so eine kleine Portion Pommes ist eigentlich kein Problem. Das ist ja auch so ein Mythos, der sich echt wacker hält. Vor allem ist aber das Gegenteil, also gar nichts essen, auch nicht gut. Denn wer keine Energie hat, der hat in einer Notfallsituation schlimmstenfalls auch keine Kraft mehr, zum Ufer oder zum Beckenrand zu schwimmen. Und wovon man auf jeden Fall besser die Finger vom Schwimmen lässt, das ist jetzt auch keine Überraschung, Alkohol.
0: Wie sieht's denn aus mit Sonnenschutz? Kann ich auch unter Wasser Sonnenbrand bekommen? Die wenigsten schmieren sich ja wohl vor dem ins Wasser springen nochmal ein.
1: Das Wasser, das schützt leider nicht vor Sonnenbrand, denn UV-Strahlen, die reichen bis zu 1,5 Meter tief ins Wasser. Außerdem fängt die Haut an aufzuweichen und die Strahlen können so dann noch schneller in die Haut eindringen. Dazu kommt, dass man durch das kühle Wasser oft die Hitze am Kopf nicht merkt. Deshalb auf jeden Fall wasserfeste Sonnencreme nutzen und immer wieder nachcremen. Und eine Cappy-Mütze oder so einen stylischen Sonnenhut tragen.
0: Und eine andere Alltagsfrage vieler Badefans noch. Sollte ich mich vor dem Baden gehen einmal kalt abduschen?
1: Unbedingt, auch wenn es natürlich verlockend ist, sofort ins kalte Wasser zu springen. Das Abduschen vom Schwimmen ist aber aus zwei Gründen gut. Erstens, man wäscht sich Schmutz und Krankheitserreger ab, die dann schon mal nicht ins Becken gelangen können. Und zweitens, ja, der Temperaturunterschied zwischen der Hitze und dem kalten Wasser, der kann ziemlich belastend sein für den Kreislauf. Daher lohnt sich kaltes Abduschen, um den Körper auch schon mal an die Kälte zu gewöhnen.
0: Dankeschön, Charlotte.
1: Kein Ding. Tschüss.

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1: Ich bin Diana Kramer. In Apotheken gibt es schon jetzt nicht nur Medikamente, künftig sollen sie aber noch weitere Leistungen anbieten können. Das sehen Gesetzespläne von Gesundheitsministerin Nina Wagen vor, die der Bundestag heute beschließen soll.
2: Impfungen, Vorsorge oder die gewohnten Medikamente, auch wenn gerade das Rezept fehlt. Die neuen Möglichkeiten sollen die Versorgung insgesamt breiter aufstellen und gegen das Apothekensterben helfen, gerade auf dem Land. Denn so wenige wie aktuell gab es zuletzt vor 50 Jahren. Künftig sollen Apotheken viel mehr Leistungen anbieten dürfen, von Blutabnahmen über Schnelltests bis zur Früherkennung von Krankheiten. Auch wann sie öffnen wollen, sollen die Apotheken künftig selbst entscheiden dürfen, je nach Bedarf. Das ist bisher wesentlich strenger geregelt. Ursula Winkler, Nachrichtenredaktion.
1: Angesichts der anhaltenden Krisenstimmung hält sich die Verbraucherstimmung in Deutschland auch im Mai nicht entscheidend auf. Die Einkommenserwartungen, die sich mit Beginn des Iran-Kriegs deutlich eingetrübt hatten, fallen aktuell aber etwas positiver aus als noch im April. Das geht aus der aktuellen Konsumklimastudie der Institute GfK und NIM hervor. Die Anschaffungsneigung bleibe aber weiter verhalten, denn die Mehrheit der Verbraucher rechnet mit weiter steigenden Preisen. Bei einem Cyberangriff auf einen externen Dienstleister deutscher Kliniken sind Daten zehntausender Patienten gestohlen worden. Allein die Uniklinik Köln meldet rund 30.000 Betroffene.
3: In Baden-Württemberg wurden Daten von mehr als 72.000 Patientinnen und Patienten der Unikliniken Freiburg, Ulm, Heidelberg und Tübingen erbeutet. Gestohlen wurden zum Beispiel Namen, Geburtsdaten und Adressen, zum Teil auch Rechnungsdaten mit Hinweisen auf Diagnosen und Behandlungen. Die Kliniken betonen, die Patientenversorgung war zu keinem Zeitpunkt betroffen. Die Kölner Uniklinik will alle Betroffenen in Kürze über den Vorfall informieren, heißt es. Wer kein Schreiben bekommt, ist nicht betroffen. Ob andere Kliniken nachziehen, ist unklar. David Riemer, Nachrichtenredaktion.
1: Nach 12 Ziehungen ohne Sieger in der Gewinnklasse 1 geht es im Eurojackpot heute um 120 Millionen Euro. Das ist die gesetzliche Obergrenze für die europäische Lotterie mit 19 Teilnehmerländern. Sollte der Jackpot auch bei der 13. Ziehung heute Abend in Helsinki nicht geknackt werden, fließt er in die Gewinnklasse 2.
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5: Heute gibt es einen Mix aus Sonne und Wolken. Die Temperaturen steigen im Laufe des Tages auf bis zu 25 Grad. Dazu weht ein schwacher Wind aus südöstlicher Richtung. In der kommenden Nacht sinken die Werte bei wolkenlosem Himmel auf bis zu 13 Grad. In den nächsten Tagen bleibt es freundlich. Viel Sonne und wenige Wolken wechseln sich morgen ab bei Höchstwerten um 29 Grad. Am Sonntag werden bis zu 26 Grad erreicht.
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1: Wie immer freitags nehmen wir euch gleich wieder mit in den Tierpark Nordhorn und da geht es heute zu den europäischen Sumpfschildkröten. Die gibt es ja vor allem in Feuchtgebieten, in Sümpfen, an Flussufern, Teichen und langsam fließenden Gewässern. Die Panzer dieser Schildkröten sind nicht ganz rund, aber auch nicht oval, irgendwas dazwischen. Sie können grünlich, braun oder schwarz sein und sind mit gelben Flecken und Linien verziert. Die Haut ist meistens braun oder olivgrün mit gelblichen Markierungen. Europäische Sumpfschildkröten sind kälteblütige Tiere und verbringen viel Zeit in oder in der Nähe von Wasser. Sie sind gute Schwimmer und können auch längere Strecken auf dem Land zurücklegen. Sie sind tagaktiv und sonnen sich gern auf Steinen oder Baumstämmen. Jetzt nähern wir uns dem heutigen Thema. Europäische Sumpfschildkröten pflanzen sich durch Eiablage fort. Die Weibchen legen ihre Eier in den Sand oder lockeren Boden in der Nähe von Gewässern ab. Die Brutzeit dauert je nach Umgebungstemperatur etwa 2 bis 3 Monate, bevor die Jungtiere schlüpfen. Und um die Jungtiere geht es heute bei Zu Besuch im Tierpark Nordhorn. Denn wenn man möchte, dass die Schildkröten groß und stark werden, muss man sich um sie kümmern, wenn sie noch ganz klein sind. Sonst verschwinden sie im Tierpark, wo es auch Fressfeinde gibt. Mehr dazu gleich, hier auf der Emsfechtewelle.

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1: Der Tierpark Nordhorn hat sich vor ein paar Jahren über den ersten Nachwuchs bei den bedrohten europäischen Sumpfschildkröten gefreut. Kurz nach dem Entdecken der Jungtiere musste aber auch direkt gehandelt werden, denn im Teich bei den erwachsenen Tieren konnte der Nachwuchs nicht bleiben. Die zwei kleinen Schildkröten mussten erst noch eine ganze Weile vor den Gefahren der Außenwelt geschützt werden und wachsen deshalb hinter den Kulissen heran. Wie der Schildkrötenkindergarten dort aussieht, das hat sich Wiebke Pollmann vor Ort angeschaut.
2: Ja, jetzt läuft es.
3: In einem Raum hinter den Kulissen ist Tierpfleger Tom Tentuscher gerade mit einem Wasserwechsel beschäftigt. Hier leben seit einiger Zeit kleine europäische Sumpfschildkröten. Bei den europäischen Sumpfschildkröten handelt es sich um die einzige in Deutschland einheimische Schildkrötenart, erklärt Tom.
4: Die sind auch sehr bedroht hier in Deutschland und deswegen gibt es jetzt auch wieder Ansiedlungsprojekte. Und wir möchten auch gerne damit machen, mit so einem Projekt. Bei den Wiederansiedlungsprojekten brauchen die immer so Schildkröten mit einem bestimmten genetischen Type. Hier im Tierpark hier gegenüber die Kängurus haben wir einen Teich und da sind Schildkröten drin und die haben auch das richtige Type.
3: Der Nachwuchs der Sumpfschildkröten befindet sich hinter den Kulissen, aus Sicherheitsgründen. Die jungen Schildkröten haben nämlich zunächst mal etwa die Größe eines 1-Euro-Stückes. Und das macht sie zu leichter Beute.
4: Und in so einem Teich ist es ziemlich gefährlich, weil hier sind auch viele Dohlen unterwegs und andere vielleicht Raubtiere. Und die können natürlich so ein kleines Schildkröte rausholen und dann auffressen. Deswegen haben wir die rausgeholt und jetzt sind die bei uns hier hinter Kulissen in eine große Wanne mit Wasser. Und da schwimmen die dann rum und da ist auch ein Baumstamm drin, können die auch auf dem Land.
3: Die kleinen Sumpfschildkröten werden in diesem geschützten Umfeld nun aufgezogen, bis sie in etwa handgroß sind. Das wird mehrere Jahre dauern. In dieser Zeit werden sie alle 2 Wochen gewogen, um zu schauen, ob sie zugenommen haben. Die Tiere sind übrigens nicht wie häufig angenommen reine Pflanzenfresser. Die Sumpfschildkröten fressen hauptsächlich Fisch. Im Tierpark bekommen die Großen auch schon mal Mäuse oder Ratten, erklärt Tom. Er war auch derjenige, der den Schildkröten Nachwuchs im Teich erspäht hat.
4: Und dann habe ich sofort, bin ich da fast im Teich gesprungen und habe ich die rausgeholt. Das war auch eine Überraschung für mich. Später haben wir noch geguckt, wo die Eier dann gewesen waren. Und die haben wir dann später auch gefunden. Und das ist auch wichtig zu wissen, weil dann können wir da auch noch ein bisschen besser gucken. Weil wenn wir natürlich die Eier finden, dann können wir die sofort in einen Brutstorf machen. Und dann haben die viel bessere Überlebenschancen. So, das wäre natürlich noch besser.
3: Die Sumpfschildkröten buddeln ihre Eier allerdings tief im Boden ein. Sie zu finden ist gar nicht so leicht. Die Eltern suchen sich mit Bedacht einen geeigneten Platz aus, am besten schön sonnig und etwas höher gelegen, damit er nicht überschwemmt wird. Die Jungtiere müssen sich nach dem Schlüpfen dann erstmal ihren Weg ins Freie buddeln. Die Jungtiere im Tierpark Nordhorn werden rundum versorgt. Damit alles schön sauber bleibt, wird auch 3-mal die Woche das Wasser gewechselt. So eine Aufzucht sei schon aufwendig, sagt Tom, aber eben auch sehr wichtig für den Erhalt der europäischen Sumpfschildkröten.
1: Und gerade weil die Schildkrötenart bedroht ist, war die Freude über den Nachwuchs auch besonders groß. Wir drücken die Daumen, dass auch in Zukunft weiter kleine Sumpfschildkröten in Nordhorn zur Welt kommen.

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2: Mit Deborah Krockhaus, guten Morgen. Der IHK-Regionalausschuss fordert eine langfristige Perspektive für die Burg Bentheim. Das geht aus einer Mitteilung der Industrie- und Handelskammer, kurz IHK Osnabrück-Emsland-Grafschaft Bentheim, hervor. Derzeit ist die Burg aufgrund von Bauschäden vollständig geschlossen. Die Burg Bentheim sei weit mehr als ein historisches Wahrzeichen. Sie sei ein zentraler touristischer Anker und Identifikationspunkt für die gesamte Region, so IHK-Regionalausschussvorsitzender Thomas Kolde bei der jüngsten Sitzung in Nordhorn. Es brauche eine tragfähige, langfristige Perspektive, keine kurzfristigen Lösungen, so Henning Buss, Geschäftsführer der Besichtigungen Burg Bentheim GmbH. Die Ausschussmitglieder sprachen sich für einen offenen, abgestimmten Prozess aus, in dem alle Beteiligten ihre Interessen und Ideen einbringen. In Sostrum haben Unbekannte zwischen Dienstag 14 Uhr und Mittwoch 7.15 Uhr eine Kabeltrommel mit 4 Kilometern Glasfaserkabel aus einer Baustelle an der Rosenstraße gestohlen. Das hat die Polizei mitgeteilt. Bisherigen Erkenntnissen nach ist die Kabeltrommel am Dienstagmittag am Straßenrand abgestellt worden. Am folgenden Morgen wurde der Diebstahl festgestellt. Aufgrund der Größe und des Gewichts der Kabeltrommel geht die Polizei davon aus, dass die Täter zum Abtransport ein geeignetes Fahrzeug benutzt haben. Wer Hinweise zur Tat geben kann, sollte sich bei der Polizei melden. Die Agentur für Arbeit Lingen und die Wirtschaftsförderung der Stadt laden zum dritten runden Tisch Fachkräftegewinnung und Qualifizierung am 3. Juni ein. Das hat die Stadt mitgeteilt. Personalverantwortliche, HR-Managerinnen und HR-Manager können sich dort über aktuelle Entwicklungen und Unterstützungsangebote im Bereich Fachkräftegewinnung informieren. Ein Themenschwerpunkt wird Generation Z verstehen, Zukunft gewinnen sein. Die Veranstaltung findet von 9.30 Uhr bis 12.30 Uhr im Kino in Lingen statt. Um eine Anmeldung wird gebeten. Die Kontaktdaten dafür findet ihr unter emsfechtewelle.de. Zum Sport in der Region. Die HSG Nordhorn-Lingen hat in der zweiten Handball-Bundesliga einen Heimsieg gegen den TV 0507 Hüttenberg gefeiert. Die Mannschaft von Trainer Marc Bülth setzte sich am Abend vor 1914 Zuschauern im Nordhorner Euregium mit 35:33 durch, nachdem sie zur Halbzeit noch mit 18:20 zurückgelegen hatte. Bester Werfer bei der HSG Nordhorn-Lingen war Tarek Marschall mit 10 Treffern. Am nächsten Spieltag trifft das Zwei-Städte-Team auswärts auf den abstiegsbedrohten TuS Essen. Anwurf ist in der nächsten Woche Freitag um 19 Uhr. Das letzte Spiel der Saison bestreitet die HSG Nordhorn-Lingen am 6. Juni im Nordhorner Euregium gegen die HSG Krefeld-Niederrhein, die aktuell auf einem Abstiegsplatz steht.
1: Und jetzt das Wetter für das Emsland und die Grafschaft Bentheim.
3: Heute gibt es einen Mix aus Sonne und Wolken. Die Temperaturen steigen im Laufe des Tages auf bis zu 25 Grad. Dazu weht ein schwacher Wind aus südöstlicher Richtung. In der kommenden Nacht sinken die Werte bei wolkenlosem Himmel auf bis zu 13 Grad. In den nächsten Tagen bleibt es freundlich. Viel Sonne und wenige Wolken wechseln sich morgen ab bei Höchstwerten um 29 Grad. Am Sonntag werden bis zu 26 Grad erreicht.
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1: Ich gebe es zu, ich habe bis vor ein paar Tagen noch nie von diesem Künstler, der heute bei uns im Soundcheck im Mittelpunkt steht, etwas gehört. Es geht um Luciano Salvatore Longo aus Mannheim, besser bekannt unter seinem Künstlernamen Muko. Muko steht für eine neue Welle im deutschen Rap, kompromisslos, charismatisch und tiefgründig. Seine Songs sind Momentaufnahmen. Muko wurde vom Label Life is Pain gesigned. Dahinter steht einer der bekanntesten deutschen Rapper PA Sports. Der hat ja gerade erst mit Massiv und Ali Boumaier das Label Prototyp gegründet und ist mit der gleichnamigen Musikcasting-Show Prototyp Rapstar viral gegangen, eine Nachwuchstalentshow. Aber zurück zu Muko, der zeichnet sich durch seine markante Stimme, seine Energie und eine hohe Live-Präsenz aus. Mal sehen, ob das bei aufgezeichneter Musik auch rüberkommt. Hier ist Muko mit Du und ich.
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Das war Muku mit Du und Ich von seinem Album Junges Blut auf Platz 10 der deutschen Albumcharts. Mehr Infos und Links zu den Musiktiteln, die wir euch in dieser Woche vorgestellt haben, findet ihr unter msfechtewelle.de in der Rubrik Soundcheck.

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1: Work-Life-Balance. Praktisch die goldene Mitte zwischen Arbeit und Freizeit. Und wie so oft im Leben, arbeiten wir viel mehr, als wir eigentlich Freizeit haben. Genauso agiert es auch Björn Diemel. Als erfolgreicher Strafverteidiger und Workaholic hat er einen ganz schön stressigen Alltag und zu wenig Zeit für seine Familie. Seine Frau schickt ihn somit auf ein Achtsamkeitsseminar. Schnell wird Björn Diemel zum Musterschüler seines Therapeuten, der alles tut, um seine Work-Life-Balance wiederherzustellen. Davon profitiert nicht nur seine Familie, sondern auch sein Arbeitsumfeld. Als einer seiner Mandanten, der brutale Mafia-Boss Dragan, Probleme macht, findet er einen unüblichen Weg, dieses Problem aus der Welt zu schaffen. Und das alles mit Achtsamkeit. Achtsam modern ist eine schwarze Komödie, welche euch vielleicht dazu bringt, euren Alltag etwas zu entschleunigen. Wer Interesse bekommen hat, kann sich die Komödie morgen um 20 Uhr in Münster im Wolfgang Borcher Theater ansehen. Tickets gibt es über das Theater.

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1: Ich bin Diana Kramer. Familien mit kleineren Kindern sollen das Kindergeld künftig automatisch erhalten. Heute befasst sich der Bundestag mit dem Gesetzentwurf, den das Kabinett schon im März auf den Weg gebracht hatte. Der Ansatz, mehr Zeit fürs Baby statt für lästige Bürokratie, sagte Bundesfinanzminister Lars Klingbeil im Bundestag.
2: Kaum ein Ereignis verändert das Leben so sehr wie die Geburt eines Kindes. Junge Eltern sind überwältigt vom Glück, aber auch von der neuen Mammutaufgabe, die vor ihnen liegt, und auch von den schlaflosen Nächten. Und in solch einer Lebensphase gibt es Wichtigeres zu tun, als sich mit Papierkram und Behörden auseinanderzusetzen. Erst recht, wenn es Leistungen sind, die einem ohnehin zustehen.
1: Das neue Verfahren ohne Antrag soll ab dem kommenden Jahr schrittweise greifen, so Finanzminister Klingbeil. Ein weiteres Thema im Bundestag ist die Apothekenreform. Die Gesetzespläne von Gesundheitsministerin Nina Wagen sehen vor, zusätzliche Leistungen für Patienten zu ermöglichen, etwa Vorsorgeangebote oder Impfungen. Apotheken sollen in bestimmten Fällen auch verschreibungspflichtige Medikamente direkt abgeben können, ohne ärztliches Rezept. Geplant sind außerdem Lockerungen bei Vorschriften für den Apothekenbetrieb, etwa bei den Öffnungszeiten. In Schweden beraten heute die NATO-Außenminister weiter über die Zukunft des Bündnisses. Auch US-Außenminister Rubio ist dabei. Für Gesprächsstoff sorgt wieder einmal US-Präsident Trump. Er will 5000 Soldaten nach Polen entsenden.
3: Die USA sind wütend wegen einiger NATO-Länder wie Spanien, weil sie dortige Stützpunkte nicht für den Iran-Krieg nutzen dürfen. Und sie erwarten mehr Einsatz von den europäischen Verbündeten. Kurz vor dem Ministertreffen bekräftigte NATO-Generalsekretär Rutte, die Europäer müssten mehr Verantwortung übernehmen. Die überraschende Entscheidung von Präsident Trump zur Entsendung von 5000 Soldaten nach Polen sei keine Trendwende. Erst kürzlich hatten die USA den Abzug von mindestens 4000 Soldaten aus Polen angekündigt. Trump begründete die Kehrtwende damit, dass er den polnischen Präsidenten sehr möge. Aus Brüssel, Dieter Ebeling.
1: An deutschen Amtsgerichten stagniert die Zahl der Insolvenzanmeldungen. Im Februar haben 2053 Unternehmen ihre Zahlungsunfähigkeit angezeigt, teilte das Statistische Bundesamt mit. Das waren 0,7% weniger als ein Jahr davor. Zu Jahresbeginn waren noch deutliche Anstiege registriert worden. Besonders betroffen waren erneut das Gastgewerbe, aber auch der Bereich Verkehr und Logistik.
4: Und jetzt das Wetter für das Emsland und die Grafschaft Bentheim.
5: Heute gibt es einen Mix aus Sonne und Wolken. Die Temperaturen steigen im Laufe des Tages auf bis zu 25 Grad. Dazu weht ein schwacher Wind aus südöstlicher Richtung. In der kommenden Nacht sinken die Werte bei wolkenlosem Himmel auf bis zu 13 Grad. In den nächsten Tagen bleibt es freundlich. Viel Sonne und wenige Wolken wechseln sich morgen ab bei Höchstwerten um 29 Grad. Am Sonntag werden bis zu 26 Grad erreicht.
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3: 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Ja, und dann feiert das Grundgesetz ja sein 77-jähriges Jubiläum. Also genau morgen, vor 77 Jahren, wurde es verkündet und dazu gibt es bundesweit Aktionen zu diesem besonderen Ehrentag. 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
3: 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Auf jeden Fall ist der Schießverein Aschendorfer Weg 1960 e.V. bei mir aufgelaufen und darüber haben sie natürlich auch ein Video gedreht und das ist sehr, sehr, sehr, sehr lustig geworden. Guckt es euch an, das findet ihr auch bei unseren Seiten bei Instagram und Facebook.
2: Du machst mich schon richtig neugierig, aber ich sehe es dir an, da ist noch mehr, oder?
3: Jupp. Das Marienhospital ist nämlich von der Initiative Aktion Saubere Hände mit dem Silberzertifikat ausgezeichnet worden. Handhygiene ist natürlich ein wichtiges Thema in einem Krankenhaus, aber da steckt viel mehr hinter. Also nicht nur sich nach dem kleinen oder großen Toilettengang die Hände zu waschen. Da ist ein richtiges Management und ganz viel Strategie. Das glaubt man erst gar nicht. Ja, und dann pack die Badehose ein, nimm dein kleines Schwesterlein. Das Wetter könnte nicht besser sein. 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
2: Das war Sandra Steenbergen über die Sendung Durch den Tag aus und über Papenburg mit vielen Gästen und spannenden Geschichten. 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
1: Achtung, alle, die Hunger haben, jetzt weghören. Zum Mittagessen in der Kantine eine Currywurst mit Pommes und Mayo. Die einen finden das lecker, die anderen ungesund. Laut einer jährlichen Statistik des Lebensmittelkonzerns Appetito feiert die Currywurst aber gerade ein kleines Comeback im Kantinenranking. Ronny Thorau kann uns mehr dazu sagen. Moin, Ronny.
2: Ja, ich grüße dich.
1: Ronny, eigentlich ist die Currywurst doch auf dem absteigenden Ast gewesen.
2: Ja, bis 2019 war die Currywurst die Nummer 1 in der Kantine, aber dann ist sie jedes Jahr ein bisschen seltener auf dem Teller gelandet. Viele glaubten, das habe mit dem Trend zu bewussterer und gesünderer Ernährung zu tun. Aber jetzt, von Platz 4 wieder auf Platz 3, ist die Currywurst sozusagen wieder auf dem Treppchen der beliebtesten Kantinengerichte. Hinter Barmi Goreng übrigens auf Platz 2 und Spaghetti Bolognese auf Platz 1. Hinter sich gelassen hat die Currywurst mit Pommes zum Beispiel das Reisgericht Chicken Korma auf Platz 4 und dahinter auf Platz 5 schwäbische Käsespätzle.
1: Aber woran liegt das denn, dass Currywurst gerade ein kleines Comeback feiert?
2: Ja, die Erheber der Statistik glauben, in unsicheren Zeiten verlässt man sich auf Bewährtes, auch beim Essen. Ja, vielleicht ist es aber auch eine wirtschaftliche Frage durch die gestiegenen Lebensmittelpreise. Kaufen ja auch im Supermarkt viele Leute etwas weniger gesundes Essen, oft einfach, weil es eben günstiger ist. Dazu passen auch jüngste Zahlen zum Fleischkonsum allgemein in Deutschland. Der ist nämlich wieder leicht gestiegen. Und vegetarische oder vegane Fleischalternativen in Deutschland werden nach langem Boom jetzt erstmals wieder etwas weniger hergestellt.
1: Danke, Ronny.
2: Gerne, tschüss.
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2: Mit Deborah Krockhaus, guten Morgen. Der IHK-Regionalausschuss fordert eine langfristige Perspektive für die Burg Bentheim. Das geht aus einer Mitteilung der Industrie- und Handelskammer, kurz IHK Osnabrück-Emsland-Grafschaft Bentheim, hervor. Derzeit ist die Burg aufgrund von Bauschäden vollständig geschlossen. Die Burg Bentheim sei weit mehr als ein historisches Wahrzeichen. Sie sei ein zentraler touristischer Anker und Identifikationspunkt für die gesamte Region, so IHK-Regionalausschussvorsitzender Thomas Kolde bei der jüngsten Sitzung in Nordhorn. Es brauche eine tragfähige, langfristige Perspektive, keine kurzfristigen Lösungen, so Henning Buss, Geschäftsführer der Besichtigungen Burg Bentheim GmbH. Die Ausschussmitglieder sprachen sich für einen offenen, abgestimmten Prozess aus, in dem alle Beteiligten ihre Interessen und Ideen einbringen. In Sostrum haben Unbekannte zwischen Dienstag 14 Uhr und Mittwoch 7.15 Uhr eine Kabeltrommel mit 4 Kilometern Glasfaserkabel aus einer Baustelle an der Rosenstraße gestohlen. Das hat die Polizei mitgeteilt. Bisherigen Erkenntnissen nach ist die Kabeltrommel am Dienstagmittag am Straßenrand abgestellt worden. Am folgenden Morgen wurde der Diebstahl festgestellt. Aufgrund der Größe und des Gewichts der Kabeltrommel geht die Polizei davon aus, dass die Täter zum Abtransport ein geeignetes Fahrzeug benutzt haben. Wer Hinweise zur Tat geben kann, sollte sich bei der Polizei melden. Die Agentur für Arbeit Lingen und die Wirtschaftsförderung der Stadt laden zum dritten Rundentisch Fachkräftegewinnung und Qualifizierung am 3. Juni ein. Das hat die Stadt mitgeteilt. Personalverantwortliche, HR-Managerinnen und HR-Manager können sich dort über aktuelle Entwicklungen und Unterstützungsangebote im Bereich Fachkräftegewinnung informieren. Ein Themenschwerpunkt wird Generation Z verstehen, Zukunft gewinnen sein. Die Veranstaltung findet von 9.30 Uhr bis 12.30 Uhr im Kino in Lingen statt. Um eine Anmeldung wird gebeten. Die Kontaktdaten dafür findet ihr unter emsfechtewelle.de. Zum Sport in der Region. Die HSG Nordhorn-Lingen hat in der zweiten Handball-Bundesliga einen Heimsieg gegen den TV 0507 Hüttenberg gefeiert. Die Mannschaft von Trainer Marc Bülth setzte sich am Abend vor 1914 Zuschauern im Nordhorner Euregium mit 35:33 durch, nachdem sie zur Halbzeit noch mit 18:20 zurückgelegen hatte. Bester Werfer bei der HSG Nordhorn-Lingen war Tarek Marschall mit 10 Treffern. Am nächsten Spieltag trifft das Zwei-Städte-Team auswärts auf den abstiegsbedrohten TuS-M Essen. Anwurf ist in der nächsten Woche Freitag um 19 Uhr. Das letzte Spiel der Saison bestreitet die HSG Nordhorn-Lingen am 6. Juni im Nordhorner Euregium gegen die HSG Krefeld-Niederrhein, die aktuell auf einem Abstiegsplatz steht.
1: Und jetzt das Wetter für das Emsland und die Grafschaft Bentheim.
3: Heute gibt es einen Mix aus Sonne und Wolken. Die Temperaturen steigen im Laufe des Tages auf bis zu 25 Grad. Dazu weht ein schwacher Wind aus südöstlicher Richtung. In der kommenden Nacht sinken die Werte bei wolkenlosem Himmel auf bis zu 13 Grad. In den nächsten Tagen bleibt es freundlich. Viel Sonne und wenige Wolken wechseln sich morgen ab bei Höchstwerten um 29 Grad. Am Sonntag werden bis zu 26 Grad erreicht.
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1: Es ist mal wieder Zeit für einen Blick in den Kalender der kuriosen Feiertage. Da stehen heute so viele Aktionstage, dass wir sie gar nicht alle aufzählen können. Heute ist zum Beispiel Tag des Vanillepuddings in den USA. Zu Recht. Könnten wir in Deutschland auch mal einführen. Die Amis feiern heute auch den Tag der Zahnpastatube und den Kauf-ein-Instrument-Tag. Und wir in Deutschland, wir feiern heute den bundesweiten Tag des Schwimmmeisters. Kein Witz. Früher hießen Schwimmmeister übrigens noch Bademeister. Das hören die aber nicht so gerne. Spielt mir aber für unseren nächsten Song ein bisschen in die Karten. Mir fällt beim Stichwort Bademeister jedenfalls sofort dieser hier ein. Hier sind die Ärzte mit Paul, der Bademeister. Paul?

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1: Es gibt Bands, die die Musiklandschaft verändern. Und dann gibt es Bands wie Young Rebel Set, die bis heute noch in den Herzen ihrer Fans geblieben sind. Gegründet wurde Young Rebel Set von 7 Freunden Anfang 20 in einer kleinen Bar im nordenglischen Stoke-on-Tees. Ihr erster Song, If I Was, brachte ihnen große Bekanntheit, vor allem in Europa. Die kommende Tour wird nicht nur die unvergesslichen Klassiker der Band wie If I Was und Lion's Mouth umfassen, sondern auch neue Songs, die in den letzten Jahren entstanden sind. Young Rebel ist eine Band, die sich weiterentwickelt und nicht in der Vergangenheit stecken bleibt. Wenn ihr also bereits Fans der Band seid oder die Band live kennenlernen möchtet, dann wäre deren Konzert morgen genau die richtige Möglichkeit. Um 20 Uhr beim Gleis 22 startet die Show nämlich und bietet den perfekten Musikabend. Tickets gibt es über gleis22.de.

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1: Ich bin Diana Kramer. Der Bundestag berät heute über die Apothekenreform und will diese auch später beschließen. Im Kern geht es darum, dass Apotheken ihren Kunden künftig noch mehr Leistungen anbieten können.
2: Schutzimpfungen zum Beispiel gegen Grippe, Viren, Schnelltests, rezeptpflichtige Medikamente notfalls auch mal ohne Rezept und auch Vorbeugung und Früherkennung von Herz-Kreislauf-Erkrankungen. Das und noch mehr soll es künftig alles auch in Apotheken geben. Das Ziel, das Netz der Apotheken sichern, vor allem auf dem Land. Denn das Apothekensterben geht immer weiter. Im März gab es so wenige wie zuletzt vor fast 50 Jahren. Was die Betroffenen gut finden, kritisiert die Kassenärztliche Bundesvereinigung aber als riskant. Thomas Thonfeld, Berlin.
1: Familien mit kleinen Kindern sollen das Kindergeld künftig automatisch bekommen. Auch mit diesem Gesetzentwurf befasst sich heute der Bundestag. Der Ansatz sei mehr Zeit fürs Baby statt für lästige Bürokratie, sagte Bundesfinanzminister Lars Klingbeil. Das neue Verfahren ohne Antrag soll ab dem kommenden Jahr in zwei Schritten greifen. In einer ersten Stufe sollen alle Eltern das Kindergeld automatisch bekommen, die bereits ein älteres Kind haben. Später könnten dann auch die Eltern auf den Antrag verzichten, die ihr erstes Kind bekommen. Flüge aus Deutschland sollen ab Juli billiger werden. Der Bundestag hatte gestern die Ticketsteuer gesenkt. Doch den Airlines reicht das nicht. Der Luftverkehrsverband und die Fluggesellschaften fordern weitere Entlastungen.
3: Ein Tropfen auf den heißen Stein, nennt der Chef von Eurowings die Absenkung der Ticketsteuer und stellt klar, der Druck auf die Kosten bleibe. Die Flugtickets würden nicht wirklich billiger. Unterm Strich um rund 2,50 Euro pro Ticket rechnet der Branchenverband vor und verlangt, die Steuer müsse für einen gewissen Zeitraum komplett ausgesetzt werden. Und auch der Boss des Billigfliegers Ryanair ist sauer. Er sagt, der deutsche Flugverkehrsmarkt sei kaputt. Claudia Wächter, Nachrichtenredaktion.
1: Eine deutliche Mehrheit der Bürger hierzulande sieht China und nicht die USA als die künftig führende Weltmacht. 62% nennen im ZDF-Politbarometer China, 22% die Vereinigten Staaten in dieser Position. Vor gut 3 Jahren lagen die Werte noch deutlich dichter beieinander. Europa und Russland spielen für die meisten keine wesentliche Rolle. Nur 7% sehen Europa weltweit in der Führungsrolle. Für Russland sagen das nur 2%.
4: Und jetzt das Wetter für das Emsland und die Grafschaft Bentheim.
5: Heute gibt es einen Mix aus Sonne und Wolken. Die Temperaturen steigen im Laufe des Tages auf bis zu 25 Grad. Dazu weht ein schwacher Wind aus südöstlicher Richtung. In der kommenden Nacht sinken die Werte bei wolkenlosem Himmel auf bis zu 13 Grad. In den nächsten Tagen bleibt es freundlich. Viel Sonne und wenige Wolken wechseln sich morgen ab bei Höchstwerten um 29 Grad. Am Sonntag werden bis zu 26 Grad erreicht.
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1: Zu Ostern war das Wetter ja noch ziemlich durchwachsen. Jetzt am langen Pfingstwochenende gibt es nun Hochsommer für alle in Deutschland, teilweise mit Temperaturen über 30 Grad. Da sollte man vielleicht nicht nur an das eigene Vergnügen, sondern auch an Pflanzen im Garten und auf dem Balkon und auch an Tiere denken. Diana Kramer kann uns Tipps geben. Moin Diana.
2: Hallo.
1: Diana, Sommer, Sonne, 30 Grad, da wird der Garten oder die Terrasse für alle, die über Pfingsten nicht verreisen, doch wahrscheinlich zur Oase, oder doch nicht?
2: Ja klar, Pfingsten heißt es raus an die Sonne, egal ob im Kurzurlaub am Meer oder auf Balkonien oder auch in Mamas Garten. Ich habe auch schon einiges vorbereitet, alle Gartenmöbel vom dicken Blütenstaub der letzten Wochen befreit zum Beispiel und Sonnensegel angebracht. Schatten wird ein Thema sein an Pfingsten. Hier sollte man auch an die liebe Verwandtschaft denken, die vielleicht zu Besuch kommt und es nicht komplett sonnig mag. Also Sonnenschirm aufstellen und auch für den Hund ein schattiges Plätzchen in der Nähe einrichten. Die wollen ja meist in unserer Nähe sein.
1: Was kann ich denn sonst den Tieren Gutes tun bei diesem frühen Hochsommer?
2: Ja, Wasser ist das A und O, gilt für uns und auch für unsere Haustiere. Man kann im Garten aber auch an halbschattigen und geschützten Plätzen Wasserschalen für Vögel und Insekten aufstellen. Die freuen sich darüber. Und auch unsere Pflanzen werden Wasser brauchen, wenn es so warm wird. Hier gilt, wie im richtigen Hochsommer, gießen am besten ganz früh am Morgen und für alle, die lange ausschlafen wollen, am Abend, wenn die Sonne nicht mehr ganz so knallt. Und wer nicht zu Hause ist, Balkonpflanzen in den Kästen am besten aus der prallen Sonne nehmen und nochmal richtig gießen, so sollten sie ein paar Tage gut überstehen. Oder man fragt die Nachbarn, die nicht verreisen.
1: Und ansonsten gilt, ab auf die Sonnenliege und den Grill an.
2: Ja, das werden wahrscheinlich die meisten tun, bietet sich ja an. Kleiner Hinweis noch, wer nochmal alles schick machen will, also Rasenmähen oder Gartenmöbel abkärchern, das sollte bis Samstag erledigt sein. Am Pfingstsonntag und auch Pfingstmontag ist alles, was Krach macht, nämlich untersagt, feiertagsbedingt. Und die große Familienparty mit Kinderhüpfburg, Grillschwaden und Musik am besten beim Nachbarn schon mal ankündigen. So spart man sich im besten Fall Stress und vielleicht sind sie ja auch gar nicht da oder sie kommen einfach auch vorbei.
1: Danke für die Tipps, Diana.
2: Gerne. Schöne Pfingsten.

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1: An Pfingsten gibt es viele regionale Bräuche. Das Aufstellen von Pfingstbäumen, Prozessionen, das Schmücken eines Pfingstochsen oder das Verzieren des Dorfbrunnens mit Zweigen. Aber auch in anderen Ländern werden Pfingstbräuche zelebriert. Welche? Wir haben die Korrespondenten in den verschiedenen Ländern gefragt. Was sind eure Pfingstbräuche? Wir starten mit Claudia Wächter in Italien.
2: Ja, hier in Italien, da steigt eine riesen Wasserparty. Genauer gesagt in Venedig. Ruderfreaks aus aller Welt sind da Tausende. Viele auch in bunten Kostümen und alle legen sich in die Riemen. Fahren zig Kilometer hier quer durch die Lagune. Im Canal Grande gibt's regelmäßig Stau, Chaos total. Aber alle haben mega Spaß, auch die Zuschauer. Vor allem auch, weil es völlig egal ist, wer gewinnt.
1: Philipp Detlefs berichtet aus Großbritannien.
3: Ja, es ist zwar nicht mehr ganz so verbreitet, aber auch in Großbritannien gibt es rund um Pfingsten ein paar ziemlich besondere Traditionen. Bekannt sind vor allem die Morris Dancers. Das sind Volkstänzer mit Glöckchen, Stöcken und bunten Bändern. Und im Norden Englands sieht man außerdem große festliche Kirchenprozessionen. Die vielleicht verrückteste Tradition ist das berühmte Käserennen rund um Gloucester. Da wird ein Käse einen steilen Hügel heruntergerollt und dann laufen ganz viele Menschen hinterher, stolpern, rollen und brechen sich manchmal sogar die Knochen. Ganz viele Menschen schauen dabei zu und feuern sie an und der Gewinner bekommt am Ende den Käse.
1: Christiane Ulrich aus der Schweiz.
4: Ja, hallo. Also hier treibt in Gansingen zum Beispiel am Pfingstsonntag der Pfingstsprützlig sein Unwesen. Das ist ein junger Mann, der von oben bis unten mit Reisig und Ästen verkleidet ist, sodass man ihn gar nicht erkennen kann. Er zieht dann mit anderen jungen Männern mit viel Lärm durchs Dorf und die Truppe bespritzt die Umstehenden, vor allem natürlich die jungen Frauen, mit Wasser. Das Ganze ist ein Fruchtbarkeitszeremoniell, aber es soll auch die Chance für eine gute Ernte verbessern. Angeblich wurden in der Region, übrigens gar nicht weit von der deutschen Grenze, ganz früher Bäume verehrt. Deshalb die Verkleidung mit den Ästen. Ein Spaziergang ist das übrigens nicht. Dieses Kostüm kann nämlich mehr als 20 Kilogramm wiegen.
1: Und last but not least Bettina Visser aus den Niederlanden.
5: Also hier bei uns in Holland kann es ziemlich laut werden, vor allem im Westen an der Küste. Am Samstag vor Pfingsten früh morgens ziehen Kinder und Jugendliche lärmend durch die Straßen, manchmal schon ab Mitternacht. Die Tradition heißt Lilac, Faulpelz. Ursprünglich wollten Kinder Langschläfer oder Nachtschwärmer wecken und verspotten. Heute geht es vor allem darum, viel Lärm zu machen. Egal wie, mit Topfdeckeln, hupenden Autos, Fahrradklingeln. In einem Dorf spielen Rockbands, aber dann morgens um sechs. Tschüss aus Amsterdam.

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2: Mit Deborah Krockhaus, guten Morgen. Der IHK-Regionalausschuss fordert eine langfristige Perspektive für die Burg Bentheim. Das geht aus einer Mitteilung der Industrie- und Handelskammer, kurz IHK Osnabrück-Emsland-Grafschaft Bentheim, hervor. Derzeit ist die Burg aufgrund von Bauschäden vollständig geschlossen. Die Burg Bentheim sei weit mehr als ein historisches Wahrzeichen. Sie sei ein zentraler touristischer Anker und Identifikationspunkt für die gesamte Region, so IHK-Regionalausschuss-Vorsitzender Thomas Kolde bei der jüngsten Sitzung in Nordhorn. Es brauche eine tragfähige, langfristige Perspektive, keine kurzfristigen Lösungen, so Henning Buss, Geschäftsführer der Besichtigungen Burg Bentheim GmbH. Die Ausschussmitglieder sprachen sich für einen offenen, abgestimmten Prozess aus, in dem alle Beteiligten ihre Interessen und Ideen einbringen. In Sostrum haben Unbekannte zwischen Dienstag 14 Uhr und Mittwoch 7.15 Uhr eine Kabeltrommel mit 4 Kilometern Glasfaserkabel aus einer Baustelle an der Rosenstraße gestohlen. Das hat die Polizei mitgeteilt. Bisherigen Erkenntnissen nach ist die Kabeltrommel am Dienstagmittag am Straßenrand abgestellt worden. Am folgenden Morgen wurde der Diebstahl festgestellt. Aufgrund der Größe und des Gewichts der Kabeltrommel geht die Polizei davon aus, dass die Täter zum Abtransport ein geeignetes Fahrzeug benutzt haben. Wer Hinweise zur Tat geben kann, sollte sich bei der Polizei melden. Die Agentur für Arbeit Lingen und die Wirtschaftsförderung der Stadt laden zum dritten runden Tisch Fachkräftegewinnung und Qualifizierung am 3. Juni ein. Das hat die Stadt mitgeteilt. Personalverantwortliche, HR-Managerinnen und HR-Manager können sich dort über aktuelle Entwicklungen und Unterstützungsangebote im Bereich Fachkräftegewinnung informieren. Ein Themenschwerpunkt wird Generation Z verstehen, Zukunft gewinnen sein. Die Veranstaltung findet von 9.30 Uhr bis 12.30 Uhr im Kino in Lingen statt. Um eine Anmeldung wird gebeten. Die Kontaktdaten dafür findet ihr unter emsfechtewelle.de. Zum Sport in der Region. Die HSG Nordhorn-Lingen hat in der zweiten Handball-Bundesliga einen Heimsieg gegen den TV 0507 Hüttenberg gefeiert. Die Mannschaft von Trainer Marc Bild setzte sich am Abend vor 1914 Zuschauern im Nordhorner Euregium mit 35:33 durch, nachdem sie zur Halbzeit noch mit 18:20 zurückgelegen hatte. Bester Werfer bei der HSG Nordhorn-Lingen war Tarek Marschall mit 10 Treffern. Am nächsten Spieltag trifft das Zwei-Städte-Team auswärts auf den abstiegsbedrohten TuS-M Essen. Anwurf ist in der nächsten Woche Freitag um 19 Uhr. Das letzte Spiel der Saison bestreitet die HSG Nordhorn-Lingen am 6. Juni im Nordhorner Euregium gegen die HSG Krefeld-Niederrhein, die aktuell auf einem Abstiegsplatz steht.
1: Und jetzt das Wetter für das Emsland und die Grafschaft Bentheim.
3: Heute gibt es einen Mix aus Sonne und Wolken. Die Temperaturen steigen im Laufe des Tages auf bis zu 25 Grad. Dazu weht ein schwacher Wind aus südöstlicher Richtung. In der kommenden Nacht sinken die Werte bei wolkenlosem Himmel auf bis zu 13 Grad. In den nächsten Tagen bleibt es freundlich. Viel Sonne und wenige Wolken wechseln sich morgen ab bei Höchstwerten um 29 Grad. Am Sonntag werden bis zu 26 Grad erreicht.
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1: Vor kurzem haben wir die Verkehrsunfallstatistik für 2025 veröffentlicht und wir haben an dieser Stelle schon darüber gesprochen, dass Unfälle mit E-Scootern, in die junge Leute verwickelt waren, deutlich gestiegen sind. Heute wollen wir über eine andere Altersgruppe sprechen, bei der eine negative Entwicklung zu verzeichnen ist, nämlich die Verkehrsteilnehmer über 60. Polizeioberkommissar Jörg Reurig aus Nordhorn kann uns mehr dazu sagen.
2: Das Negative ist leider, dass die E-Scooter-Unfälle und auch die Unfälle mit Pedelecs gestiegen sind. Und dort insbesondere bei den Pedelec-Nutzern haben wir festgestellt, dass Senioren, ich sag mal 60 plus, dort überproportional betroffen sind von schweren Verkehrsunfällen.
1: Woran liegt das? Was sind die Gründe dafür?
2: Das hat unterschiedliche Gründe. Zum einen körperliche Gründe. Mit steigendem Alter ist es völlig normal, dass die Augen nicht mehr so funktionieren, dass die Hörleistung nachlässt. Aber was auch ein Problem darstellt, ist die Reaktionsfähigkeit. Als junger Mensch mit Mitte 20 habe ich eine andere Reaktionsverhaltenssituation, als wenn ich das mit 60 oder mit 65 mache. Da ist das deutlich verlangsamt und die Pedelecs sind ja durchaus auch mit Geschwindigkeiten unterwegs, die nicht zu verachten sind. Und da muss ich dann auch als Pedelec-Fahrer mal schnell reagieren. Und wenn dann die Koordination nicht passt, dann kann das auch zu Unfällen führen. Und bei Pedelec ist es leider so, dass wir keine Knautschzone haben.
1: Lässt sich das auch auf Menschen übertragen, die ein Auto fahren?
2: Ja, die Reaktionsschnelligkeit leidet natürlich auch beim Autofahren und das hat zur Folge, dass diese älteren Menschen das natürlich auch wahrnehmen und darauf reagieren, indem sie zum Beispiel wesentlich langsamer fahren. Und das sehen wir insbesondere auf Landstraßen, dass die Autofahrer im Seniorenbereich, wenn sie dann diese Reaktionsschwierigkeiten haben, das durch geminderte Geschwindigkeit versuchen zu kompensieren.
1: Das ist doch eigentlich gar nicht so schlimm, wenn die Leute nicht mehr so rasen. Wo sehen Sie da das Problem, Herr Reurig?
2: Das kann dann natürlich insbesondere auf Landstraßen zu Problemen führen, dass man dann natürlich A, den Verkehr aufhält. Und das andere ist dann, dass man dann andere Verkehrsteilnehmer dazu verführt, zu waghalsigen Überholmanövern oder riskanten Überholmanöver. Viele Menschen steigern sich da gerne hinein und werden dann laut hinterm Lenkrad oder wild gestikulierend. Und dann kommt es dann oder kann es dann auch zu gefährlichen Situationen kommen bei einem Überholmanöver.
1: Sie wären nicht bei der Verkehrsprävention, wenn Sie nicht ein paar Tipps hätten, die Sie älteren Verkehrsteilnehmern an die Hand geben könnten, oder?
2: Natürlich haben wir dafür auch was. In Zusammenarbeit mit der Verkehrswacht Grafschaft Bentheim und der EUFA bieten wir ein Seminar an, das heißt Fit im Auto. Das ist ein Vormittag, wo unter fachkundiger Anleitung diese Senioren an einem Fahrsicherheitstraining mit Fahrlehrern im Realverkehr unterwegs sind. Und dort bekommt man von den Fahrtrainern und den Trainern eine offene und ehrliche Rückmeldung, ob da noch alles im grünen Bereich ist oder ob man eventuell mal eine Nachschulung oder mal eine Fahrstunde nehmen sollte in einer Fahrschule, um dieses Wissensdefizit dort eventuell irgendwo aufzufangen.
1: Jetzt gibt es das böse Gerücht, dass auf solchen Seminaren gleich die Führerscheine von denjenigen, die zu viele Fehler machen, einbehalten werden. Was ist da dran?
2: Das wird weitläufig gerne gesagt, aber das ist mitnichten so. Wir werden dort nicht Führerscheine einkassieren. Ganz wichtig. Wir möchten, dass derjenige, diejenige sich selber reflektieren können und dann auch sagen können, es ist noch in Ordnung oder ich muss darüber nachdenken, den Führerschein eventuell ruhen zu lassen oder eventuell sogar abzugeben.
1: Und wo können sich Interessierte zu solchen Seminaren anmelden?
2: Das geht über die Verkehrswacht Grafschaft Bentheim. Die Termine sind auf der Homepage dementsprechend veröffentlicht. Dort kann man sich gerne anmelden. Ansonsten kann man sich auch gerne bei mir melden. Ich stelle gerne den Kontakt zur Verkehrswacht her.
1: Soweit Polizeioberkommissar Jörg Reurig von der Polizei Nordhorn. Vielen Dank.

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1: Ihr habt diese Woche am Sonntag noch nichts vor? Wie wäre es mit einer Zeitreise in die Zeit der Schlachten zwischen den Römern und Germanen? Im Museumspark in Osnabrück präsentieren Darsteller die Vergangenheit Europas und nehmen euch mit in eine antike Welt. Schlendert durch die germanischen Lager, aber schaut zu, dass euch der Fischer nicht mit seinem Netz erwischt. Schaut euch an, wie Sportler damals für die Olympiade trainiert haben. Schießt selbst mal einen Pfeil ab und taucht einfach ein in diese verrückte Welt, die ihr sonst wahrscheinlich nur aus Asterix und Obelix kennt. Und wer Lust auf antiken Schmuck hat, kann sich diesen auch direkt dort holen. Ein Erlebnis, welches gerade für Familien am Pfingstsonntag einfach ideal ist. Kommt also gerne zu den Römern- und Germanentagen ab 9 Uhr zum Museumspark nach Osnabrück. Tickets gibt es über das Osnabrücker Landmuseum.

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1: Ich bin Diana Kramer. Familien sollen ab dem kommenden Jahr mit einer Reform beim Kindergeld entlastet werden. Bundesfinanzminister Lars Klingbeil sagte im Bundestag, Familien sollten künftig mehr Zeit für das Baby haben und sich weniger mit Bürokratie herumschlagen müssen. Deshalb sollen Eltern das Kindergeld künftig automatisch erhalten, ohne Antrag.
2: Frischgebackene Eltern sind überwältigt vom Glück, aber auch von schlaflosen Nächten. So Finanzminister Klingbeil heute zum Auftakt der Debatte.
3: Und in solch einer Lebensphase gibt es Wichtigeres zu tun, als sich mit Papierkram und Behörden auseinanderzusetzen.
2: Das neue Verfahren ohne Antrag soll ab dem nächsten Jahr kommen. Erst erhalten die Eltern das Kindergeld, die schon ein älteres Kind haben. Später dann auch diejenigen, die ihr erstes Kind bekommen. Dadurch könnten jährlich rund 300.000 Erstanträge beim Kindergeld wegfallen, so Klingbeil. Das spart Zeit und Geld. Tine Klimach, Berlin.
1: Die neue E-Auto-Prämie stößt auf großes Interesse. Wenige Tage nach dem Start der Plattform sind bereits mehr als 23.000 Anträge eingegangen, sagte Umweltminister Carsten Schneider in Berlin. Nachgefragt seien vor allem rein batteriebetriebene Fahrzeuge. Die meisten Anträge kämen aus Haushalten mit kleinen und mittleren Einkommen. Gefördert werden Kauf und Leasing neuer Elektroautos, bestimmter Plug-in-Hybride sowie E-Autos mit sogenannten Reichweitenverlängerern, rückwirkend zum 1. Januar. Ein langes Wochenende steht vor der Tür und in einigen Bundesländern starten die Pfingstferien. Die Reisewelle rollt und die Bahn rechnet vor allem heute und auch am Montag mit vollen Zügen.
4: Besonders viele Reisende erwartet die Bahn zwischen den großen Metropolen, beispielsweise zwischen Berlin und München, Frankfurt und München oder Hamburg und Berlin. Die Bahn empfiehlt deshalb, einen Sitzplatz zu reservieren. Wer nicht mit zuggebundenen Fahrkarten unterwegs ist, kann sich zudem online genauer über die erwartete Auslastung der Züge informieren. Und noch ein Tipp vom ADAC für alle Autofahrer. Wer heute in den Kurzurlaub starten will, sollte später am Abend losfahren. Dirk Zeitler, Nachrichtenredaktion.
1: Zum Fußball. Der FC Bayern muss sein Final-Comeback im DFB-Pokal ohne Kapitän Manuel Neuer bestreiten. Nur einen Tag nach der Nominierung des Torhüters für die WM gaben die Münchner bekannt, dass Neuer wegen muskulärer Probleme in der linken Wade morgen nicht dabei ist. Im Pokalfinale im Berliner Olympiastadion spielt der FC Bayern morgen Abend gegen Titelverteidiger VfB Stuttgart.
5: Und jetzt das Wetter für das Emsland und die Grafschaft Bentheim.
6: Heute gibt es einen Mix aus Sonne und Wolken. Die Temperaturen steigen im Laufe des Tages auf bis zu 25 Grad. Dazu weht ein schwacher Wind aus südöstlicher Richtung. In der kommenden Nacht sinken die Werte bei wolkenlosem Himmel auf bis zu 13 Grad. In den nächsten Tagen bleibt es freundlich. Viel Sonne und wenige Wolken wechseln sich morgen ab bei Höchstwerten um 29 Grad. Am Sonntag werden bis zu 26 Grad erreicht.
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1: Ein Jahr lang nicht nur darüber reden, etwas für Umwelt und Natur zu tun, sondern es jeden Tag ganz praktisch erleben. Genau dafür hat sich Luis Hemelt entschieden. Statt direkt nach der Schule den klassischen Weg einzuschlagen, verbringt er sein freiwilliges ökologisches Jahr, kurz FÖJ, beim NLWKN in Metten zwischen Gewässern, Drohnentechnik, Außeneinsätzen und eigenen Projekten. NLWKN, das steht für Niedersächsischer Landesbetrieb für Wasserwirtschaft, Küsten und Naturschutz. Mal geht es an die Ems, mal an Kanäle im Emsland oder in der Grafschaft, mal zurück ins Büro zur Auswertung von Daten. Dazwischen Teamarbeit, Verantwortung und immer wieder neue Aufgaben. Gerade diese Mischung macht das FÖJ für Luis so besonders, denn der Arbeitsalltag ist deutlich abwechslungsreicher, als viele vielleicht vermuten würden. Gleich hört ihr bei uns, welche Erfahrungen Luis gesammelt hat und weshalb das Jahr für ihn weit mehr ist als nur eine Zwischenstation nach der Schule. Mehr dazu gleich, bleibt dran.

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1: Der Sommer steht vor der Tür, die Schulzeit ist vorbei. Und jetzt? Erstmal kopflos in irgendein Studium stürzen oder den erstbesten Job annehmen? Es geht auch anders. Ein Jahr lang an der frischen Luft arbeiten, Verantwortung übernehmen und echtes Teamwork erleben. Das ist möglich beim FÖJ, beim Freiwilligen Ökologischen Jahr. Seit genau 40 Jahren, seit 1986, gibt es diesen Dienst für die Natur schon in Deutschland. Und einer, der gerade sein perfektes Match gefunden hat, ist Luis Hemelt. Er macht sein FÖJ beim NLWKN, dem Niedersächsischen Landesbetrieb für Wasserwirtschaft, Küsten und Naturschutz in Metten. Vogelgezwitscher, das Rauschen der Ems und kilometerweite Kanäle. Das ist der Arbeitsplatz von Luis Hemelt. Statt im stickigen Hörsaal zu sitzen, zieht es den FÖJler jeden Tag raus in die Natur rund um Metten. Für ihn ist die Arbeit beim NRWKN genau das Richtige, weil die Aufgaben so vielseitig sind.
2: Wirklich von bis, also von Bürotätigkeiten, ein paar Kleinigkeiten immer, bis zum Außendienst mitfahren und da mal aushelfen, wenn Not am Mann ist, und bis zu meinen eigenen Projekten oder Sachen, auf die ich Lust habe, die umzusetzen.
1: Luis Hemelt schnuppert während seines Freiwilligen Ökologischen Jahres nicht nur in alle Tätigkeiten bei der NRWKN-Betriebsstelle in Metten rein, er darf sich auch um ein eigenes Projekt kümmern, das er sich selber ausgesucht hat.
2: Also jetzt gerade ist mein großes Projekt, also ich pflanze vor der Betriebsstelle Meppen aus Zwergliguster so einen Schriftzug an, also aus, wo dann nachher stehen soll NRWKN und FÖJ. Aber da gibt's dann ganz viele Freiheiten, also was man da machen kann, und man wird auch immer gut unterstützt bei dem, was man machen will, und dann ist die Umsetzung eigentlich auch immer relativ machbar, wenn man da die gute Unterstützung kriegt.
1: Vom Erstellen eines Baumkatasters über die Datenpflege am Computer bis hin zur Öffentlichkeitsarbeit kann alles dabei sein. Das Tolle am FÖJ ist, man bekommt von Anfang an Vertrauen geschenkt, lernt auf den begleitenden Bildungsseminaren andere engagierte Leute kennen und darf oft selbstständig arbeiten, sagt Luis Hemelt.
2: Also ich darf auch alleine in Außendienst fahren, mit Drohne selber Fotos machen, sei es dann mal vermessen, wenn man sich damit, also ich war jetzt noch nicht super bewandert, muss man auch erstmal ein bisschen rangelernt werden, aber mit dem Vermessungsgerät dann selber auch arbeiten und damit die Daten weitergeben und verarbeitet werden, dann sieht man später auch, was man damit gemacht hat. Also ich habe mithilfe davon dann auch diesen Schriftzug jetzt vor der Betriebsstelle dann abgemessen und abgesteckt, sodass er jetzt dann auch vernünftig aussieht und nicht einfach freie Hand. Also sowas, das sind alles so Fertigkeiten, die man da dann auch mit auf den Weg kriegt.
1: Verantwortung übernehmen, die Tier- und Pflanzenwelt schützen und ganz nebenbei mit der Drohne die Gewässer von oben checken. Wer Teamgeist besitzt, einen Führerschein der Klasse B in der Tasche hat und Lust auf ein Jahr voller Möglichkeiten hat, für den ist das FÖJ die perfekte Chance, die eigenen Talente zu entdecken. Obwohl es mehrere Alternativen gibt, hat sich Luis Hemelt bewusst fürs FÖJ entschieden und seine Entscheidung nie bereut.
2: Also ich habe auf jeden Fall Spaß daran. Also die Tätigkeiten machen mir Spaß, aber ich finde es auch in erster Linie sehr interessant, die ganzen Einblicke zu sammeln in Naturschutz, in die Verwaltung, also auch in die Gewässerverwaltung und auch in die Projekte, die umgesetzt werden und die wir selber machen. Also wie gesagt, bevor ich zum NRWKN gekommen bin, konnte ich mir nicht viel drunter vorstellen, mal gehört und wusste, dass es bei mir in der Nähe ist, aber jetzt, wenn man die ganzen Einblicke kriegt, was da alles drunter fällt, wie so gewisse Sachen ablaufen, hat das auf jeden Fall auch schon mehr mein Interesse geweckt, und ich mache jetzt erstmal eine Ausbildung, die nichts unbedingt damit zu tun hat, aber danach ist auf jeden Fall auch schon Interesse da, dann auch irgendwas in Richtung Naturschutz oder Umwelttechnik zu machen.
1: Für Luis Hemelt ist das FÖJ mehr als nur ein Jahr zum Überbrücken. Gerade die Mischung aus Technik, Natur und Eigenverantwortung machen das Jahr für ihn besonders spannend. Davon profitiert nicht nur er, sondern auch die Natur. Wer jetzt auch Lust bekommen hat, selbst aktiv zu werden, das NRWKN in Meppen sucht auch für den nächsten Jahrgang wieder tatkräftige Unterstützung. Alle Infos zu den Stellen im Geschäftsbereich der NRWKN-Betriebsstelle Meppen und zur Bewerbung findet ihr unter emsfechtewelle.de.
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2: Mit Lucy Sirn, guten Tag. Der IHK-Regionalausschuss fordert eine langfristige Perspektive für die Burg Bentheim. Das geht aus einer Mitteilung der Industrie- und Handelskammer, kurz IHK Osnabrück-Emsland-Grafschaft Bentheim, hervor. Derzeit ist die Burg aufgrund von Bauschäden vollständig geschlossen. Die Burg Bentheim sei weit mehr als ein historisches Wahrzeichen. Sie sei ein zentraler touristischer Anker und Identifikationspunkt für die gesamte Region. So IHK-Regionalausschussvorsitzender Thomas Kolde bei der jüngsten Sitzung in Nordhorn. Es brauche eine tragfähige, langfristige Perspektive, keine kurzfristigen Lösungen. So Henning Buß, Geschäftsführer der Besichtigungen Burg Bentheim GmbH. Die Ausschussmitglieder sprachen sich für einen offenen, abgestimmten Prozess aus, in dem alle Beteiligten ihre Interessen und Ideen einbringen. In der Samtgemeinde Spelle können Radfahrende und Spaziergänger künftig einfacher öffentliche Toiletten nutzen. Darauf hat die Samtgemeindeverwaltung hingewiesen. Die Kommune beteiligt sich seit vergangenem Jahr am Projekt Die nette Toilette. Dabei stellen Geschäfte, Gastronomiebetriebe und weitere Einrichtungen ihre Toiletten kostenlos für die Öffentlichkeit zur Verfügung. Nach Angaben der Samtgemeinde gibt es derzeit 6 Standorte in Spelle, 4 in Schapen und 3 in Lünne. Die teilnehmenden Betriebe erhalten dafür eine Aufwandsentschädigung von der Kommune. Mit dem Angebot soll insbesondere während der Fahrradsaison eine bessere Infrastruktur für Besucherinnen und Besucher geschaffen werden. Über eine App können die nächstgelegenen Toilettenstandorte angezeigt werden. Aus einer Lagerhalle in Dersum haben Unbekannte zwischen Mittwoch 18.30 Uhr und gestern 11 Uhr Werkzeuge gestohlen. Wie die Polizei mitteilt, brachen die Täter gewaltsam in die landwirtschaftlich genutzte Halle an der Hasselbergstraße ein und stahlen hochwertiges Werkzeug. Zur Höhe des Sachschadens gibt es noch keine Informationen. Die Polizei hat die Ermittlungen aufgenommen. Zeugen werden gebeten, sich bei der Polizei zu melden. Die Stadt Lingen weist darauf hin, dass es aufgrund der Umzüge der Bürgerschützen zwischen Sonntag und Dienstag zu kurzzeitigen Verkehrsbehinderungen kommt. Betroffen sind am Sonntagabend ab 19.30 Uhr der Marktplatz, die Große Straße, die Kievelingstraße, die Mühlentorstraße, die Straße am Gasthausdamm, der Konrad-Adenauer-Ring, die Meppener Straße, die Straße in den Sandbergen sowie die Wilhelmshöhe. Am Montag laufen die Bürgerschützen ab 9.15 Uhr vom Marktplatz über die Große Straße, Kievelingstraße, Mühlentorstraße, am Gasthausdamm, Konrad-Adenauer-Ring, am Gasthausdamm zum Ehrenmal. Für 14 Uhr ist ein großer Festumzug geplant. Dieser führt vom Marktplatz zur Wilhelmshöhe. Am Dienstag gibt es ab 10 Uhr einen Marsch über die Große Straße, die Kievelingstraße, die Mühlentorstraße, die Straße am Gasthausdamm, den Konrad-Adenauer-Ring, die Meppener Straße, die Straße in den Sandbergen, den Willy-Brandt-Ring zur Wilhelmshöhe.
3: Und jetzt das Wetter für das Emsland und die Grafschaft Bentheim.
2: Heute gibt es kaum Wolken und viel Sonne. Wir erreichen Temperaturen von bis zu 24 Grad. In der Nacht kühlt es auf bis zu 11 Grad ab. Morgen bleibt es gleichbleibend freundlich. Dabei haben wir sommerliche Werte von bis zu 28 Grad. Am Sonntag ist es teils freundlich, teils bewölkt. Das Ganze bei maximal 24 Grad.
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1: Evoli, Pummeluff, Shigi, Pikachu. Die Pokémon-Reihe hat vor allem die Popkultur der 90er Jahre geprägt. Fans der japanischen Fantasiewesen dürfen sich auf eine besondere Attraktion freuen. In Ishikawa in Japan soll im Juli ein Pokémon-Flughafen eröffnet werden. Es ist weltweit der erste Pokémon-Themenflughafen. Was heißt das für die Fluggäste? Darüber hat Deborah Kockhaus heute in unserer Morningshow mit Lars Nikolaisen gesprochen.
2: Lass jetzt mal ernsthaft, ein Pokémon-Flughafen. Wie muss ich mir das vorstellen?
3: Ja, das ist ein Flughafen nur für Pikachu. Nein, Scherz. Der Flughafen Noto wird inspiriert von den Taschenmonstern neu gestaltet. Da schwebt zum Beispiel Pikachu als großer Ballon auf einem Flugzeug in der Luft, umgeben von unzähligen Pokémon-Charakteren an den hohen Wänden. Dazu gibt's natürlich jede Menge Merchandise. Entsprechend nennt sich der Flughafen ab Sommer Noto Satoyama Pokémon With You Airport. Der weltweit erste Flughafen mit Pokémon im Namen.
2: Was will denn der Betreiber damit erreichen? Pokémon-Fans aus aller Welt anlocken?
3: Nein, der Flughafen wird nur für Inlandsflüge genutzt und verbindet in erster Linie die Halbinsel Noto mit Tokio. Diese Halbinsel war 2024 von einem verheerenden Erdbeben und später dann auch von heftigen Regenfällen heimgesucht. Mit dem Pokémon-Projekt sollen Besucher in die Region gelockt werden, um der Region zu helfen, wirtschaftlich wieder auf die Beine zu kommen.
1: Noch heißt der Flughafen in Ishikawa einfach nur Flughafen Noto. Mit der Eröffnung am 7. Juli soll er offiziell umbenannt werden. Dann trägt er den Titel Noto Satoyama Pokémon with your Airport.

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1: Wusstet ihr, dass Oldenburg auch als größtes Dorf Deutschlands bezeichnet wird? 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Falls nicht, dann solltet ihr das unbedingt machen. 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Die Führung führt euch durch die Oldenburger Innenstadt und präsentiert euch auch eher schnell übersehbare Sehenswürdigkeiten. 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Falls ihr jetzt Lust auf einen Oldenburg-Exkurs bekommen habt, dann wäre das vielleicht das perfekte Erlebnis fürs Wochenende. Am Sonntag um 11 Uhr beginnt die Führung. Treffpunkt ist der Lapan und Tickets gibt es über oldenburg-tourismus.de.

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1: Ich bin Tanja Wagner. In Apotheken sollen Patientinnen und Patienten künftig mehr Leistungen wie Impfung, Vorsorge und Tests bekommen können. Das sieht ein Gesetz der schwarz-roten Koalition vor, das der Bundestag beschlossen hat.
2: Konkret sollen Apotheken unter anderem neue Leistungen zur Vorbeugung und Früherkennung anbieten können, etwa für Herz-Kreislauf-Erkrankungen, Diabetes oder rund ums Rauchen. Neben Grippe und Corona sollen sämtliche Schutzimpfungen angeboten werden können, zum Beispiel auch gegen Tetanus, Hepatitis oder Polio. So sparen sich Patienten längere Wartezeiten beim Arzt, gerade im ländlichen Raum, wo das Angebot an Hausärzten ausgedünnter ist. Auch Blutabnahme soll erlaubt werden, aber nur bei Patienten ab 18 und nur mit ärztlicher Schulung. Das neue Gesetz kommt abschließend noch in den Bundesrat. Tine Klimach, Berlin.
1: Seit einigen Tagen ist das Portal für die neue E-Auto-Prämie freigeschaltet und Bundesumweltminister Schneider zieht eine positive Bilanz. 23.000 Anträge sind bereits eingegangen.
3: Wir haben eine sehr gute Resonanz, freut sich Schneider. Top sei die Nachfrage für batterieelektrische Fahrzeuge, sagt er. Und zwar vor allem von kleineren und mittleren Einkommen. Sein Fazit, die soziale Staffelung funktioniert. Gefördert werden unter anderem auch Plug-in-Hybride. Die Kaufprämie kann rückwirkend beantragt werden für alle Fahrzeuge, die seit Jahresanfang zugelassen wurden. Insgesamt sind in dem Fördertopf rund 3 Milliarden Euro. Claudia Wächter, Nachrichtenredaktion.
1: Eine deutliche Mehrheit der Bürger sieht nach einer Umfrage China und nicht die USA als die künftig führende Weltmacht. 62% nennen im ZDF-Politbarometer China, 22% die Vereinigten Staaten in dieser Position. Vor gut 3 Jahren lagen die Werte mit 47-33% noch deutlich dichter beieinander. Europa und Russland spielen nach Meinung der Deutschen keine wesentliche Rolle. Nur 7% sehen Europa weltweit in der Führungsrolle, 2% Russland. Trainer Pep Guardiola ist beim englischen Fußballspitzenclub Manchester City nach 10 Jahren zurückgetreten. Das verkündete der Club des 55 Jahre alten Spaniers 1 Jahr vor Ablauf des Vertrags. Es gebe keinen Grund, aber es sei Zeit für ihn, sagte Guardiola in der Mitteilung des Clubs.
4: Und jetzt das Wetter für das Emsland und die Grafschaft Bentheim.
5: Heute gibt es kaum Wolken und viel Sonne. Wir erreichen Temperaturen von bis zu 24 Grad. In der Nacht kühlt es auf bis zu 11 Grad ab. Morgen bleibt es gleichbleibend freundlich. Dabei haben wir sommerliche Werte von bis zu 28 Grad. Am Sonntag ist es teils freundlich, teils bewölkt. Das Ganze bei maximal 24 Grad.
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1: Ich geb's zu, ich habe bis vor ein paar Tagen noch nie von diesem Künstler, der heute bei uns im Soundcheck im Mittelpunkt steht, etwas gehört. Es geht um Luciano Salvatore Longo aus Mannheim, besser bekannt unter seinem Künstlernamen Muko. Muko steht für eine neue Welle im deutschen Rap, kompromisslos, charismatisch und tiefgründig. Seine Songs sind Momentaufnahmen. Muko wurde vom Label Life is Pain gesigned. Dahinter steht einer der bekanntesten deutschen Rapper PA Sports. Der hat ja gerade erst mit Massiv und Ali Boumaier das Label Prototyp gegründet und ist mit der gleichnamigen Musikcasting-Show Prototyp Rapstar viral gegangen, eine Nachwuchstalentshow. Aber zurück zu Muko, der zeichnet sich durch seine markante Stimme, seine Energie und eine hohe Live-Präsenz aus. Mal sehen, ob das bei aufgezeichneter Musik auch rüberkommt. Hier ist Muko mit Du und ich.
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Das war Muku mit Du und Ich von seinem Album Junges Blut auf Platz 10 der deutschen Albumcharts. Mehr Infos und Links zu den Musiktiteln, die wir euch in dieser Woche vorgestellt haben, findet ihr unter mswechtewelle.de in der Rubrik Soundcheck.

0: Die HSG Nordhorn-Lingen hat gestern Abend im Nordhorner Euregium einen Heimsieg gefeiert. Gegen den TV 0507 Hüttenberg haben sich die Zweitliga-Handballer nach einer deutlichen Leistungssteigerung in der zweiten Halbzeit mit 35:33 durchgesetzt. Zur Pause hatte die HSG noch mit 18:20 zurückgelegen. Dabei hätte die Mannschaft von HSG-Trainer Marc Bült eigentlich mit einem Unentschieden in die Pause gehen müssen. Beim Stand von 18:19 waren nur noch rund 40 Sekunden zu spielen. Die HSG hatte den letzten Angriff zum Ausgleich, hat den Torhüter rausgenommen und im Angriff den Ball verloren. Hüttenberg hat den Fehler ausgenutzt und den Ball ins leere Tor geworfen. So ging es dann statt mit einem Unentschieden mit einem 2-Tore-Rückstand in die Halbzeit. Darf so nicht passieren, hat uns auch der Linksaußen Elias Rudert nach dem Spiel gesagt.
1: Ja, also die letzte Szene vor der Halbzeit darf uns nicht passieren. Gerade wenn man den Torhüter rausnimmt, sollte man ein bisschen vorsichtiger mit dem Ball umgehen, dann vielleicht nicht den schwierigen Pass spielen, sondern eher nochmal versuchen, das klare Tor zu erzielen. Dann, wie du sagst, hätten wir mit einem Unentschieden in die Halbzeit gehen können. Und was, ja, wir hatten eigentlich eine sehr, sehr gute Phase, wo wir weggehen. Und dann hatten wir wieder so ein paar Momente, wo wir wieder ein bisschen einbrechen. Ich würde sagen, es ist Ende der Saison, wir haben alle schon viele Körner gelassen. Da kommen dann mal auch wieder diese Ungenauigkeiten rein. Natürlich wollen wir das nicht, aber wir haben gewonnen. Wir nehmen die Punkte und ja, Spielverlauf, das müssen wir nochmal gucken, analysieren, was da die Fehler waren.
0: Nach der Halbzeitpause hat die HSG Nordhorn-Lingen den Rückstand aufgeholt und sich eine deutliche Führung herausgespielt. In der 45. Minute beim Stand von 29:25 lag das Team mit 4 Toren vorne und hätte die Führung sogar noch ausbauen können, sagt HSG-Kreisläufer Christian Wilhelm.
2: Und in der zweiten Halbzeit, ja, ich finde auch, dass wir es tatsächlich deutlicher gestalten können. Wir lassen sie noch mal ein bisschen rankommen am Ende. Aber ja, ich glaube, alles in allem hat das schon so gepasst und die 2 Punkte nehmen wir erstmal gerne mit.
0: Für die HSG Nordhorn-Lingen ist seit einigen Wochen klar, dass sie weder mit dem Aufstieg noch etwas mit dem Abstieg zu tun haben. Trotzdem gehen sie in jedes Spiel, als ginge es noch um etwas. Geht es ja auch, unterstreicht Christian Wilhelm.
2: Naja, erstmal spielen wir alle gerne Handball. Das macht uns Spaß, unsere Leidenschaft. Und wir haben uns ja intern auch Ziele gesteckt. Wir wissen, dass wir nicht absteigen können. Wir wissen auch, dass die Aufsteiger schon feststehen. Aber wir wollen dann am Ende einfach auch jedes Spiel noch gewinnen und das sind wir uns selber erstmal schuldig, aber auch den Teams, für die es noch um was geht. Jetzt auch gerade in den nächsten Wochen gilt es da auch nochmal 100% zu geben. Genau.
0: 2 Spiele stehen bei der HSG Nordhorn-Lingen noch auf dem Spielplan, ein Auswärtsspiel und ein Heimspiel und beide Gegner kämpfen aktuell gegen den Abstieg. Es wäre unfair, den anderen Teams gegenüber diese Spiele auf die leichte Schulter zu nehmen und abzuschenken, sagt Elias Rudert.
1: Genau, also wir sind natürlich jetzt in der Situation, dass wir beide Mannschaften noch haben, die um den Abstieg spielen. Wir wollen dann natürlich nicht die Punkte herschenken. Wir werden genauso kämpfen, wie wir es heute getan haben. Ein Auswärtsspiel, was sehr, sehr hart werden wird gegen Essen, die natürlich da unten drin stehen. Die das wahrscheinlich auch noch aus den letzten Jahren schon ein bisschen kennen. Die werden alles reinhauen, aber genauso werden wir das machen. Und wir wollen die 2 Punkte. Also Essen wird kämpfen, wir werden kämpfen. Und dann am letzten Spieltag hier nochmal gegen Krefeld. Das wird halt natürlich auch nochmal ein krasses Spiel. Wir kennen es aus letztem Jahr, wo es gegen Dormagen ging, die auch damals noch im Abstiegskampf waren. Da haben wir uns nicht so gut verkauft. Das wollen wir dieses Jahr besser machen.
0: Heute in einer Woche spielt die HSG auswärts gegen den TuS-M Essen. Das letzte Heimspiel ist am 6. Juni im Nordhorner Euregium. Zu Gast ist dann die HSG Krefeld-Niederrhein.
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2: Mit Lucy Sirn, guten Tag. Der IHK-Regionalausschuss fordert eine langfristige Perspektive für die Burg Bentheim. Das geht aus einer Mitteilung der Industrie- und Handelskammer, kurz IHK Osnabrück-Emsland-Grafschaft Bentheim, hervor. Derzeit ist die Burg aufgrund von Bauschäden vollständig geschlossen. Die Burg Bentheim sei weit mehr als ein historisches Wahrzeichen. Sie sei ein zentraler touristischer Anker und Identifikationspunkt für die gesamte Region. So IHK-Regionalausschussvorsitzender Thomas Kolde bei der jüngsten Sitzung in Nordhorn. Es brauche eine tragfähige, langfristige Perspektive, keine kurzfristigen Lösungen. So Henning Buß, Geschäftsführer der Besichtigungen Burg Bentheim GmbH. Die Ausschussmitglieder sprachen sich für einen offenen, abgestimmten Prozess aus, in dem alle Beteiligten ihre Interessen und Ideen einbringen. In der Samtgemeinde Spelle können Radfahrende und Spaziergänger künftig einfacher öffentliche Toiletten nutzen. Darauf hat die Samtgemeindeverwaltung hingewiesen. Die Kommune beteiligt sich seit vergangenem Jahr am Projekt Die nette Toilette. Dabei stellen Geschäfte, Gastronomiebetriebe und weitere Einrichtungen ihre Toiletten kostenlos für die Öffentlichkeit zur Verfügung. Nach Angaben der Samtgemeinde gibt es derzeit 6 Standorte in Spelle, 4 in Schapen und 3 in Lünne. Die teilnehmenden Betriebe erhalten dafür eine Aufwandsentschädigung von der Kommune. Mit dem Angebot soll insbesondere während der Fahrradsaison eine bessere Infrastruktur für Besucherinnen und Besucher geschaffen werden. Über eine App können die nächstgelegenen Toilettenstandorte angezeigt werden. Aus einer Lagerhalle in Dersum haben Unbekannte zwischen Mittwoch 18.30 Uhr und gestern 11 Uhr Werkzeuge gestohlen. Wie die Polizei mitteilt, brachen die Täter gewaltsam in die landwirtschaftlich genutzte Halle an der Hasselbergstraße ein und stahlen hochwertiges Werkzeug. Zur Höhe des Sachschadens gibt es noch keine Informationen. Die Polizei hat die Ermittlungen aufgenommen. Zeugen werden gebeten, sich bei der Polizei zu melden. Die Stadt Lingen weist darauf hin, dass es aufgrund der Umzüge der Bürgerschützen zwischen Sonntag und Dienstag zu kurzzeitigen Verkehrsbehinderungen kommt. Betroffen sind am Sonntagabend ab 19.30 Uhr der Marktplatz, die Große Straße, die Kievelingstraße, die Mühlentorstraße, die Straße am Gasthausdamm, der Konrad-Adenauer-Ring, die Meppener Straße, die Straße in den Sandbergen sowie die Wilhelmshöhe. Am Montag laufen die Bürgerschützen ab 9.15 Uhr vom Marktplatz über die Große Straße, Kievelingstraße, Mühlentorstraße, am Gasthausdamm, Konrad-Adenauer-Ring, am Gasthausdamm zum Ehrenmal. Für 14 Uhr ist ein großer Festumzug geplant. Dieser führt vom Marktplatz zur Wilhelmshöhe. Am Dienstag gibt es ab 10 Uhr einen Marsch über die Große Straße, die Kievelingstraße, die Mühlentorstraße, die Straße am Gasthausdamm, den Konrad-Adenauer-Ring, die Meppener Straße, die Straße in den Sandbergen, den Willy-Brandt-Ring zur Wilhelmshöhe.
3: Und jetzt das Wetter für das Emsland und die Grafschaft Bentheim.
2: Heute gibt es kaum Wolken und viel Sonne. Wir erreichen Temperaturen von bis zu 24 Grad. In der Nacht kühlt es auf bis zu 11 Grad ab. Morgen bleibt es gleichbleibend freundlich. Dabei haben wir sommerliche Werte von bis zu 28 Grad. Am Sonntag ist es teils freundlich, teils bewölkt. Das Ganze bei maximal 24 Grad.
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1: Wenn Unternehmen, Ehrenamtliche und soziales Engagement zusammenkommen, kann daraus echte Unterstützung für Menschen in der Region entstehen. Genau das hat jetzt eine gemeinsame Aktion in Lingen gezeigt. Mehr dazu jetzt in unserer guten Nachricht aus der Region von Deborah Kockhaus.
2: Der Sozialdienst katholischer Frauen, kurz SKF, unterstützt Menschen in schwierigen Lebenslagen, zum Beispiel wenn es um häusliche Gewalt, Fragen bei Wohnen und Betreuung oder bei Schwangerschaften geht. Als Fachverband der Caritas leisten die Mitarbeitenden einen wichtigen Beitrag für unsere Gesellschaft. Ja, und vieles davon passiert auch ehrenamtlich. Das Engagement, das dabei bei uns in der Region geleistet wird, das wollten die Biener Landbäckerei Wintering und der Service Club Roundtable 166 Emsland Süd unterstützen. Dafür haben sie jetzt 2.000 Euro an den SKF Emsfechte übergeben. Wie die Biener Landbäckerei mitgeteilt hat, kommt die Spende aus einer Tannenbaumaktion, die Wintering und der Roundtable 166 im vergangenen Jahr durchgeführt haben. Die Beteiligten haben sich jetzt in Lingen getroffen und den Scheck an den SKF übergeben. Dr. Simona Schulte, die Vorsitzende des Trägervereins, und die SKF Emsfechte Geschäftsführerin Marita Theilen haben dabei die vielfältige Arbeit des SKF vorgestellt. Das hat den Geschäftsführer der Biener Landbäckerei Wintering, Manuel Wintering, ziemlich beeindruckt und darin bestärkt, dass die Spende dort gut angelegt ist. Es sei bemerkenswert, mit wie viel Herzblut und Einsatz sich der SKF für Menschen in der Region engagiert, hat er dazu gesagt. Ja, und damit soll es das auch nicht gewesen sein. Im Rahmen der Spendenübergabe konnten auch neue Kontakte geknüpft werden. Daraus entsteht ja vielleicht auch weiteres Engagement für den SKF hier in der Region.

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1: Ein Dach über dem Kopf zu haben, gehört zu den Grundbedürfnissen eines Menschen. Wir alle brauchen einen geschützten, warmen Raum, den wir im besten Fall ein Zuhause nennen können. Sorgenfreies Wohnen ist in Deutschland allerdings keine Selbstverständlichkeit.

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1: Ich bin Tanja Wagner. In Apotheken sollen Patientinnen und Patienten künftig mehr Leistungen wie Impfungen, Vorsorge und Tests bekommen können. Das sieht ein Gesetz der schwarz-roten Koalition vor, das heute der Bundestag beschlossen hat. Gesundheitsministerin Wagen sagte, das Gesetz stärke die Apothekenlandschaft auch finanziell und sorge für weniger Bürokratie. Konkret sollen Apotheken neben Impfungen auch Leistungen zur Vorbeugung und Früherkennung anbieten. In Schweden beraten die NATO-Außenminister weiter über die Zukunft des Bündnisses. Auch US-Außenminister Rubio ist dabei. Für Gesprächsstoff sorgte wieder einmal US-Präsident Trump. Er will 5000 Soldaten nach Polen entsenden.
2: Die USA sind wütend wegen einiger NATO-Länder wie Spanien, weil sie dortige Stützpunkte nicht für den Iran-Krieg nutzen dürfen. Und sie erwarten mehr Einsatz von den europäischen Verbündeten. Kurz vor dem Ministertreffen bekräftigte NATO-Generalsekretär Rutte, die Europäer müssten mehr Verantwortung übernehmen. Die überraschende Entscheidung von Präsident Trump zur Entsendung von 5000 Soldaten nach Polen sei keine Trendwende. Erst kürzlich hatten die USA den Abzug von mindestens 4000 Soldaten aus Polen angekündigt. Trump begründete die Kehrtwende damit, dass er den polnischen Präsidenten sehr möge. Dieter Ebeling, Brüssel.
1: Vor dem Start der Reisewelle zum langen Pfingstwochenende bzw. der Pfingstferien ist Tanken wieder billiger geworden. Im bundesweiten Tagesdurchschnitt kostete ein Liter Super E10 knapp unter 2 Euro, wie der ADAC mitteilte. Das waren 0,8 Cent weniger als gestern. Diesel verbilligte sich von Mittwoch auf Donnerstag um 1,5 Cent pro Liter. Der Preis von 1,97 Euro war der niedrigste Tagesdurchschnittswert seit Anfang März. Star-Trainer Pep Guardiola verlässt Manchester City nach dieser Saison vorzeitig. Der 55-Jährige verkündete vor dem letzten Ligaspiel gegen Aston Villa seinen Rücktritt in diesem Sommer. Guardiolas Vertrag wäre noch ein weiteres Jahr gelaufen.
3: Guardiola hat den Club geprägt wie kein anderer Trainer zuvor. Er gewann 6 Meisterschaften, die Champions League und mehrfach den englischen FA Cup und den Ligapokal. Guardiola sagt, es gebe keinen besonderen Grund für seinen Abschied, aber tief in ihm selbst wisse er einfach, dass jetzt der richtige Zeitpunkt gekommen ist. Ja, und sein Nachfolger, der wird es definitiv schwer haben.
4: Und jetzt das Wetter für das Emsland und die Grafschaft Bentheim.
5: Heute gibt es kaum Wolken und viel Sonne. Wir erreichen Temperaturen von bis zu 24 Grad. In der Nacht kühlt es auf bis zu 11 Grad ab. Morgen bleibt es gleichbleibend freundlich. Dabei haben wir sommerliche Werte von bis zu 28 Grad. Am Sonntag ist es teils freundlich, teils bewölkt. Das Ganze bei maximal 24 Grad.
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1: Wie immer freitags nehmen wir euch gleich wieder mit in den Tierpark Nordhorn und da geht es heute zu den europäischen Sumpfschildkröten. Die gibt's ja vor allem in Feuchtgebieten, in Sümpfen, an Flussufern, Teichen und langsam fließenden Gewässern. Die Panzer dieser Schildkröten sind nicht ganz rund, aber auch nicht oval, irgendwas dazwischen. Sie können grünlich, braun oder schwarz sein und sind mit gelben Flecken und Linien verziert. Die Haut ist meistens braun oder olivgrün mit gelblichen Markierungen. Europäische Sumpfschildkröten sind kälteblütige Tiere und verbringen viel Zeit in oder in der Nähe von Wasser. Sie sind gute Schwimmer und können auch längere Strecken auf dem Land zurücklegen. Sie sind tagaktiv und sonnen sich gern auf Steinen oder Baumstämmen. Jetzt nähern wir uns dem heutigen Thema. Europäische Sumpfschildkröten pflanzen sich durch Eiablage fort. Die Weibchen legen ihre Eier in den Sand oder lockeren Boden in der Nähe von Gewässern ab. Die Brutzeit dauert je nach Umgebungstemperatur etwa 2 bis 3 Monate. Bevor die Jungtiere schlüpfen. Und um die Jungtiere geht es heute bei Zu Besuch im Tierpark Nordhorn. Denn wenn man möchte, dass die Schildkröten groß und stark werden, muss man sich um sie kümmern, wenn sie noch ganz klein sind. Sonst verschwinden sie im Tierpark, wo es auch Fressfeinde gibt. Mehr dazu gleich, hier auf der Ems-Fechtewelle.

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1: Der Tierpark Nordhorn hat sich vor ein paar Jahren über den ersten Nachwuchs bei den bedrohten europäischen Sumpfschildkröten gefreut. Kurz nach dem Entdecken der Jungtiere musste aber auch direkt gehandelt werden, denn im Teich bei den erwachsenen Tieren konnte der Nachwuchs nicht bleiben. Die zwei kleinen Schildkröten mussten erst noch eine ganze Weile vor den Gefahren der Außenwelt geschützt werden und wachsen deshalb hinter den Kulissen heran. Wie der Schildkrötenkindergarten dort aussieht, das hat sich Wiebke Pollmann vor Ort angeschaut.
2: Ja, jetzt läuft es.
3: In einem Raum hinter den Kulissen ist Tierpfleger Tom Tentuscher gerade mit einem Wasserwechsel beschäftigt. Hier leben seit einiger Zeit kleine europäische Sumpfschildkröten. Bei den europäischen Sumpfschildkröten handelt es sich um die einzige in Deutschland einheimische Schildkrötenart, erklärt Tom.
4: Die sind auch sehr bedroht hier in Deutschland und deswegen gibt es jetzt auch wieder Ansiedlungsprojekte. Und wir möchten auch gerne damit machen, mit so einem Projekt. Bei den Wiederansiedlungsprojekten brauchen die immer so Schildkröten mit einem bestimmten genetischen Type. Hier im Tierpark hier gegenüber die Kängurus haben wir einen Teich und da sind Schildkröten drin und die haben auch das richtige Type.
3: Der Nachwuchs der Sumpfschildkröten befindet sich hinter den Kulissen, aus Sicherheitsgründen. Die jungen Schildkröten haben nämlich zunächst mal etwa die Größe eines 1-Euro-Stückes. Und das macht sie zu leichter Beute.
4: Und in so einem Teich ist es ziemlich gefährlich, weil hier sind auch viele Dohlen unterwegs und andere vielleicht Raubtiere. Und die können natürlich so ein kleines Schildkröt rausholen und dann auffressen. Deswegen haben wir die rausgeholt und jetzt sind die bei uns hier hinter Kulissen in eine große Wanne mit Wasser. Und da schwimmen die dann rum und da ist auch ein Baumstamm drin, können die auch auf dem Land.
3: Die kleinen Sumpfschildkröten werden in diesem geschützten Umfeld nun aufgezogen, bis sie in etwa handgroß sind. Das wird mehrere Jahre dauern. In dieser Zeit werden sie alle 2 Wochen gewogen, um zu schauen, ob sie zugenommen haben. Die Tiere sind übrigens nicht wie häufig angenommen reine Pflanzenfresser. Die Sumpfschildkröten fressen hauptsächlich Fisch. Im Tierpark bekommen die Großen auch schon mal Mäuse oder Ratten, erklärt Tom. Er war auch derjenige, der den Schildkröten Nachwuchs im Teich erspäht hat.
4: Und dann habe ich sofort, bin ich da fast im Teich gesprungen und habe ich die rausgeholt. Das war auch eine Überraschung für mich. Später haben wir noch geguckt, wo die Eier dann gewesen waren. Und die haben wir dann später auch gefunden. Und das ist auch wichtig zu wissen, weil dann können wir da auch noch ein bisschen besser gucken. Weil wenn wir natürlich die Eier finden, dann können wir die sofort in einen Brutstorf machen. Und dann haben die viele bessere Überlebenschancen. So, das wäre natürlich noch besser.
3: Die Sumpfschildkröten buddeln ihre Eier allerdings tief im Boden ein. Sie zu finden ist gar nicht so leicht. Die Eltern suchen sich mit Bedacht einen geeigneten Platz aus, am besten schön sonnig und etwas höher gelegen, damit er nicht überschwemmt wird. Die Jungtiere müssen sich nach dem Schlüpfen dann erstmal ihren Weg ins Freie buddeln. Die Jungtiere im Tierpark Nordhorn werden rundum versorgt. Damit alles schön sauber bleibt, wird auch 3-mal die Woche das Wasser gewechselt. So eine Aufzucht sei schon aufwendig, sagt Tom, aber eben auch sehr wichtig für den Erhalt der europäischen Sumpfschildkröten.
1: Und gerade weil die Schildkrötenart bedroht ist, war die Freude über den Nachwuchs auch besonders groß. Wir drücken die Daumen, dass auch in Zukunft weiter kleine Sumpfschildkröten in Nordhorn zur Welt kommen.

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2: Mit Lucy Sirn, guten Tag. Die Telekom hat in Ringe in der Grafschaft Bentheim einen neuen Mobilfunkstandort in Betrieb genommen. Das hat der Landkreis mitgeteilt. Damit werde eine bislang bestehende Versorgungslücke in der Niedergrafschaft geschlossen. Nach Angaben der Telekom sind derzeit 95% des Kreisgebietes mit Mobilfunk versorgt. Die Telekom betreibt in der Grafschaft derzeit 56 Mobilfunkstandorte. In den kommenden 3 Jahren sollen weitere 12 Standorte gebaut und 27 Standorte mit 4G und 5G erweitert werden. Die IG Metall Rheine hat sich klar gegen geplante Sozialkürzungen und eine Schwächung des Sozialstaats positioniert. Das hat die Gewerkschaft mitgeteilt. Zum Betreuungsgebiet der IG Metall Rheine gehören auch Teile des Emslandes und die Grafschaft Bentheim. Im Mittelpunkt einer Delegiertenversammlung in Rheine stand die Forderung nach dem Erhalt und der Stärkung sozialer Sicherungssysteme. Die Gewerkschaft warnt vor einer weiteren Aufweichung von Arbeitszeitregelungen, Einschnitten bei der Rente sowie möglichen Verschlechterungen im Gesundheitssystem. Auch eine steuerliche Entlastung sehr hoher Vermögen werde kritisch gesehen. Stattdessen fordert die IG Metall Rheine einen starken Sozialstaat als Grundlage für wirtschaftliche Stabilität und gesellschaftlichen Zusammenhalt. Zudem spricht sich die Gewerkschaft für ein gerechteres Steuersystem aus, um mehr gesellschaftlichen Wohlstand zu ermöglichen und Investitionen in Bildung, Wohnen und Infrastruktur zu stärken. Unterstützt werden sollen die Forderungen unter anderem mit einem Aktionstag Anfang Juli in Münster. Bei einem Einbruch in ein Telekommunikationsgeschäft in Lingen haben unbekannte Smartphones gestohlen. Laut einer Polizeimitteilung verschafften sich die Täter zwischen dem vergangenen Mittwoch 18 Uhr und gestern 5.15 Uhr gewaltsam Zutritt zu dem Geschäft an der Marienstraße und stahlen mehrere ausgestellte Smartphones. Es entstand ein Schaden von mehreren tausend Euro. Die Polizei hat die Ermittlungen aufgenommen und bittet Zeugen, sich zu melden. Und zum Sport in der Region. Laura Bröhring wechselt vom Fußball-Zweitligisten SV Meppen zum Ligakonkurrenten SGS Essen. Das hat der Verein heute mitgeteilt. Die Stürmerin wurde beim letzten Heimspiel in der Hensch Arena nach 7 Jahren beim SV Meppen verabschiedet. Für die erste Mannschaft absolvierte Laura Bröhring 74 Spiele, davon 5 im DFB-Pokal und erzielte dabei insgesamt 27 Tore. In der vergangenen Saison traf die gebürtige Kloppenburgerin 14 Mal ins gegnerische Tor. Zur neuen Saison wechselt sie zur SGS Essen, die in diesem Jahr nach 22 Spielzeiten aus der ersten Bundesliga abgestiegen ist.
3: Und jetzt das Wetter für das Emsland und die Grafschaft Bentheim.
2: Heute gibt es kaum Wolken und viel Sonne. Wir erreichen Temperaturen von bis zu 24 Grad. In der Nacht kühlt es auf bis zu 11 Grad ab. Morgen bleibt es gleichbleibend freundlich. Dabei haben wir sommerliche Werte von bis zu 28 Grad. Am Sonntag ist es teils freundlich, teils bewölkt. Das Ganze bei maximal 24 Grad.
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1: Es ist mal wieder Zeit für einen Blick in den Kalender der kuriosen Feiertage. Da stehen heute so viele Aktionstage, dass wir sie gar nicht alle aufzählen können. Heute ist zum Beispiel Tag des Vanillepuddings in den USA. Zu Recht. Könnten wir in Deutschland auch mal einführen. Die Amis feiern heute auch den Tag der Zahnpastatube und den Kauf-ein-Instrument-Tag. Und wir in Deutschland, wir feiern heute den bundesweiten Tag des Schwimmmeisters. Kein Witz. Früher hießen Schwimmmeister übrigens noch Bademeister. Das hören die aber nicht so gerne. Spielt mir aber für unseren nächsten Song ein bisschen in die Karten. Mir fällt beim Stichwort Bademeister jedenfalls sofort dieser hier ein. Hier sind die Ärzte mit Paul, der Bademeister.

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1: Auf der Kirmes gibt es immer tolle Erlebnisse. Und wenn dann noch die Sonne scheint, ist einfach alles perfekt. Und genau dieses Erlebnis gibt es diese Woche in Rheine im Stadtteil Elte. Die Kirmes in Elte hat seit Jahren eine besondere Atmosphäre. Kleine Fahrgeschäfte, Schießbuden und Entenangeln sorgen für Unterhaltung und Spaß. Getränke, Süßwaren und Imbissstände gibt es unendlich. Da könnt ihr euch also richtig austoben. In dieser gemütlichen Stimmung lässt sich das Pfingstwochenende auf der Elterkirmes mit Familie, Freunden und Bekannten genießen. Kommt morgen also gerne ab 14 Uhr nach Elte zur Kirmes.

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1: Ich bin Tanja Wagner. In Apotheken sollen Patientinnen und Patienten künftig mehr Leistungen wie Impfungen, Vorsorge und Tests bekommen können. Das sieht ein Gesetz der schwarz-roten Koalition vor, das der Bundestag beschlossen hat.
2: Konkret sollen Apotheken unter anderem neue Leistungen zur Vorbeugung und Früherkennung anbieten können, etwa für Herz-Kreislauf-Erkrankungen, Diabetes oder rund ums Rauchen. Neben Grippe und Corona sollen sämtliche Schutzimpfungen angeboten werden können, zum Beispiel auch gegen Tetanus, Hepatitis oder Polio. So sparen sich Patienten längere Wartezeiten beim Arzt, gerade im ländlichen Raum, wo das Angebot an Hausärzten ausgedünnter ist. Auch Blutabnahme soll erlaubt werden, aber nur bei Patienten ab 18 und nur mit ärztlicher Schulung. Das neue Gesetz kommt abschließend noch in den Bundesrat. Tine Klimach, Berlin.
1: Seit einigen Tagen ist das Portal für die neue E-Auto-Prämie freigeschaltet und Bundesumweltminister Schneider zieht eine positive Bilanz. 23.000 Anträge sind bereits eingegangen.
3: Wir haben eine sehr gute Resonanz, freut sich Schneider. Top sei die Nachfrage für batterieelektrische Fahrzeuge, sagt er. Und zwar vor allem von kleineren und mittleren Einkommen. Sein Fazit, die soziale Staffelung funktioniert. Gefördert werden unter anderem auch Plug-in-Hybride. Die Kaufprämie kann rückwirkend beantragt werden für alle Fahrzeuge, die seit Jahresanfang zugelassen wurden. Insgesamt sind in dem Fördertopf rund 3 Milliarden Euro. Claudia Wächter, Nachrichtenredaktion.
1: Eine deutliche Mehrheit der Bürger sieht nach einer Umfrage China und nicht die USA als die künftig führende Weltmacht. 62% nennen im ZDF-Politbarometer China, 22% die Vereinigten Staaten in dieser Position. Vor gut 3 Jahren lagen die Werte mit 47-33% noch deutlich dichter beieinander. Europa und Russland spielen nach Meinung der Deutschen keine wesentliche Rolle. Nur 7% sehen Europa weltweit in der Führungsrolle, 2% Russland. Trainer Pep Guardiola ist beim englischen Fußball-Spitzenclub Manchester City nach 10 Jahren zurückgetreten. Das verkündete der Club des 55 Jahre alten Spaniers 1 Jahr vor Ablauf des Vertrags. Es gebe keinen Grund, aber es sei Zeit für ihn, sagte Guardiola in der Mitteilung des Clubs.
4: Und jetzt das Wetter für das Emsland und die Grafschaft Bentheim.
5: Heute gibt es kaum Wolken und viel Sonne. Wir erreichen Temperaturen von bis zu 24 Grad. In der Nacht kühlt es auf bis zu 11 Grad ab. Morgen bleibt es gleichbleibend freundlich. Dabei haben wir sommerliche Werte von bis zu 28 Grad. Am Sonntag ist es teils freundlich, teils bewölkt. Das Ganze bei maximal 24 Grad.
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0: Der Sommer steht vor der Tür, die Schulzeit ist vorbei. Und jetzt? Erstmal kopflos in irgendein Studium stürzen oder den erstbesten Job annehmen? Es geht auch anders. Ein Jahr lang an der frischen Luft arbeiten, Verantwortung übernehmen und echtes Teamwork erleben. Das ist möglich beim FÖJ, beim Freiwilligen Ökologischen Jahr. Seit genau 40 Jahren, seit 1986, gibt es diesen Dienst für die Natur schon in Deutschland. Und einer, der gerade sein perfektes Match gefunden hat, ist Luis Hemelt. Er macht sein FÖJ beim NLWKN, dem Niedersächsischen Landesbetrieb für Wasserwirtschaft, Küsten und Naturschutz in Metten. Vogelgezwitscher, das Rauschen der Ems und kilometerweite Kanäle. Das ist der Arbeitsplatz von Luis Hemelt. Statt im stickigen Hörsaal zu sitzen, zieht es den FÖJler jeden Tag raus in die Natur rund um Metten. Für ihn ist die Arbeit beim NRWKN genau das Richtige, weil die Aufgaben so vielseitig sind.
1: Wirklich von bis, also von Bürotätigkeiten, ein paar Kleinigkeiten immer, bis zum Außendienst mitfahren und da mal aushelfen, wenn Not am Mann ist, und bis zu meinen eigenen Projekten oder Sachen, auf die ich Lust habe, die umzusetzen.
0: Luis Hemelt schnuppert während seines Freiwilligen Ökologischen Jahres nicht nur in alle Tätigkeiten bei der NRWKN-Betriebsstelle in Metten rein, er darf sich auch um ein eigenes Projekt kümmern, das er sich selber ausgesucht hat.
1: Also jetzt gerade ist mein großes Projekt, also ich pflanze vor der Betriebsstelle Meppen aus Zwergliguster so einen Schriftzug an, also aus, wo dann nachher stehen soll NRWKN und FÖJ. Aber da gibt es dann ganz viele Freiheiten, also was man da machen kann, und man wird auch immer gut unterstützt bei dem, was man machen will, und dann ist die Umsetzung eigentlich auch immer relativ machbar, wenn man da die gute Unterstützung kriegt.
0: Vom Erstellen eines Baumkatasters über die Datenpflege am Computer bis hin zur Öffentlichkeitsarbeit kann alles dabei sein. Das Tolle am FÖJ ist, man bekommt von Anfang an Vertrauen geschenkt, lernt auf den begleitenden Bildungsseminaren andere engagierte Leute kennen und darf oft selbstständig arbeiten, sagt Luis Hemelt.
1: Also ich darf auch alleine in den Außendienst fahren, mit Drohne selber Fotos machen, sei es dann mal vermessen, wenn man sich damit, also ich war jetzt noch nicht super bewandert, da muss man auch erstmal ein bisschen angelernt werden, aber mit dem Vermessungsgerät dann selber auch arbeiten und damit die Daten weitergeben und verarbeitet werden, dann sieht man dann später auch, was man damit gemacht hat. Also ich habe mithilfe davon dann auch diesen Schriftzug jetzt vor der Betriebsstelle dann abgemessen und abgesteckt, sodass er jetzt dann auch vernünftig aussieht und nicht einfach freie Hand. Also sowas, das sind alles so Fertigkeiten, die man da dann auch mit auf den Weg kriegt.
0: Verantwortung übernehmen, die Tier- und Pflanzenwelt schützen und ganz nebenbei mit der Drohne die Gewässer von oben checken. Wer Teamgeist besitzt, einen Führerschein der Klasse B in der Tasche hat und Lust auf ein Jahr voller Möglichkeiten hat, für den ist das FÖJ die perfekte Chance, die eigenen Talente zu entdecken. Obwohl es mehrere Alternativen gibt, hat sich Luis Hemelt bewusst fürs FÖJ entschieden und seine Entscheidung nie bereut.
1: Also ich habe auf jeden Fall Spaß daran. Also die Tätigkeiten machen mir Spaß, aber ich finde es auch in erster Linie sehr interessant, die ganzen Einblicke zu sammeln in Naturschutz, in die Verwaltung, also auch in die Gewässerverwaltung und auch in die Projekte, die umgesetzt werden und die wir selber machen. Also wie gesagt, bevor ich zum NRWKN gekommen bin, konnte ich mir nicht viel drunter vorstellen, mal gehört und wusste, dass es bei mir in der Nähe ist, aber jetzt, wenn man die ganzen Einblicke kriegt, was da alles drunter fällt, wie so gewisse Sachen ablaufen, hat das auf jeden Fall auch schon mehr mein Interesse geweckt, und ich mache jetzt erstmal eine Ausbildung, die nichts unbedingt damit zu tun hat, aber danach ist auf jeden Fall auch schon Interesse da, dann auch irgendwas in Richtung Naturschutz oder Umwelttechnik zu machen.
0: Für Luis Hemelt ist das FÖJ mehr als nur ein Jahr zum Überbrücken. Gerade die Mischung aus Technik, Natur und Eigenverantwortung machen das Jahr für ihn besonders spannend. Davon profitiert nicht nur er, sondern auch die Natur. Wer jetzt auch Lust bekommen hat, selbst aktiv zu werden, das NRWKN in Meppen sucht auch für den nächsten Jahrgang wieder tatkräftige Unterstützung. Alle Infos zu den Stellen im Geschäftsbereich der NRWKN-Betriebsstelle Meppen und zur Bewerbung findet ihr unter emsfechtewelle.de.

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1: Evoli, Pummeluff, Shigi, Pikachu. Die Pokémon-Reihe hat vor allem die Popkultur der 90er Jahre geprägt. Fans der japanischen Fantasiewesen dürfen sich auf eine besondere Attraktion freuen. In Ishikawa in Japan soll im Juli ein Pokémon-Flughafen eröffnet werden. Es ist weltweit der erste Pokémon-Themenflughafen. Was heißt das für die Fluggäste? Darüber hat Deborah Krockhaus heute in unserer Morningshow mit Lars Nikolaisen gesprochen.
2: Lass jetzt mal ernsthaft, ein Pokémon-Flughafen. Wie muss ich mir das vorstellen?
3: Ja, das ist ein Flughafen nur für Pikachu. Nein, Scherz. Der Flughafen Noto wird inspiriert von den Taschenmonstern neu gestaltet. Da schwebt zum Beispiel Pikachu als großer Ballon auf einem Flugzeug in der Luft, umgeben von unzähligen Pokémon-Charakteren an den hohen Wänden. Dazu gibt es natürlich jede Menge Merchandise. Entsprechend nennt sich der Flughafen ab Sommer Noto Satoyama Pokémon With You Airport. Der weltweit erste Flughafen mit Pokémon im Namen.
2: Was will denn der Betreiber damit erreichen? Pokémon-Fans aus aller Welt anlocken?
3: Nein, der Flughafen wird nur für Inlandsflüge genutzt und verbindet in erster Linie die Halbinsel Noto mit Tokio. Diese Halbinsel war 2024 von einem verheerenden Erdbeben und später dann auch von heftigen Regenfällen heimgesucht worden. Mit dem Pokémon-Projekt sollen Besucher in die Region gelockt werden, um der Region zu helfen, wirtschaftlich wieder auf die Beine zu kommen.
1: Noch heißt der Flughafen in Ishikawa einfach nur Flughafen Noto. Mit der Eröffnung am 7. Juli soll er offiziell umbenannt werden. Dann trägt er den Titel Noto Satoyama Pokémon with your Airport.

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2: Mit Lucy Sirn, guten Tag. Der Hauptgeschäftsführer der Industrie- und Handelskammer, kurz IHK Osnabrück-Emsland-Grafschaft Bentheim, Marco Graf, sieht in der gestern beschlossenen Senkung der Luftverkehrssteuer zum 1. Juli erst einen ersten Schritt, um Deutschland als Branchenstandort wettbewerbsfähiger zu machen. In einem Statement heißt es, die staatlichen Luftverkehrskosten müssten noch deutlich weiter sinken. Internationale Verbindungen seien für den wirtschaftlichen Erfolg auch in der Region notwendig. Die Telekom hat in Ringe in der Grafschaft Bentheim einen neuen Mobilfunkstandort in Betrieb genommen. Das hat der Landkreis mitgeteilt. Damit werde eine bislang bestehende Versorgungslücke in der Niedergrafschaft geschlossen. Nach Angaben der Telekom sind derzeit 95% des Kreisgebietes mit Mobilfunk versorgt. Die Telekom betreibt in der Grafschaft derzeit 56 Mobilfunkstandorte. In den kommenden 3 Jahren sollen weitere 12 Standorte gebaut und 27 Standorte mit 4G und 5G erweitert werden. Die Polizei sucht Zeugen, nachdem in Papenburg Unbekannte zwischen dem 7. Mai 19 Uhr und dem 12. Mai 9 Uhr die Skateparkanlage am Jugendzentrum an der Rathausstraße mit verschiedenen Schriftzügen, darunter auch Hakenkreuzen, beschmiert haben. Zeugen, die Hinweise geben können, sollten sich bei der Polizei melden. Und zum Sport in der Region. Laura Bröhring wechselt vom Fußball-Zweitligisten SV Meppen zum Ligakonkurrenten SGS Essen. Das hat der Verein heute mitgeteilt. Die Stürmerin wurde beim letzten Heimspiel in der Hensch Arena nach 7 Jahren beim SV Meppen verabschiedet. Für die erste Mannschaft absolvierte Laura Bröhring 74 Spiele, davon 5 im DFB-Pokal und erzielte dabei insgesamt 27 Tore. In der vergangenen Saison traf die gebürtige Kloppenburgerin 14 Mal ins gegnerische Tor. Zur neuen Saison wechselt sie zur SGS Essen, die in diesem Jahr nach 22 Spielzeiten aus der ersten Bundesliga abgestiegen ist.
3: Und jetzt das Wetter für das Emsland und die Grafschaft Bentheim.
2: Heute gibt es kaum Wolken und viel Sonne. Wir erreichen Temperaturen von bis zu 24 Grad. In der Nacht kühlt es auf bis zu 11 Grad ab. Morgen bleibt es gleichbleibend freundlich. Dabei haben wir sommerliche Werte von bis zu 28 Grad. Am Sonntag ist es teils freundlich, teils bewölkt. Das Ganze bei maximal 24 Grad.
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1: Achtung, alle, die Hunger haben, jetzt weghören. Zum Mittagessen in der Kantine eine Currywurst mit Pommes und Mayo. Die einen finden das lecker, die anderen ungesund. Laut einer jährlichen Statistik des Lebensmittelkonzerns Appetito feiert die Currywurst aber gerade ein kleines Comeback im Kantinenranking. Ronny Thorau kann uns mehr dazu sagen. Moin, Ronny.
2: Ja, ich grüße dich.
1: Ronny, eigentlich ist die Currywurst doch auf dem absteigenden Ast gewesen.
2: Ja, bis 2019 war die Currywurst die Nummer 1 in der Kantine, aber dann ist sie jedes Jahr ein bisschen seltener auf dem Teller gelandet. Viele glaubten, das habe mit dem Trend zu bewussterer und gesünderer Ernährung zu tun. Aber jetzt, von Platz 4 wieder auf Platz 3, ist die Currywurst sozusagen wieder auf dem Treppchen der beliebtesten Kantinengerichte. Hinter Barmi Goreng übrigens auf Platz 2 und Spaghetti Bolognese auf Platz 1. Hinter sich gelassen hat die Currywurst mit Pommes zum Beispiel das Reisgericht Chicken Korma auf Platz 4 und dahinter auf Platz 5 schwäbische Käsespätzle.
1: Aber woran liegt das denn, dass Currywurst gerade ein kleines Comeback feiert?
2: Ja, die Erheber der Statistik glauben, in unsicheren Zeiten verlässt man sich auf Bewährtes, auch beim Essen. Ja, vielleicht ist es aber auch eine wirtschaftliche Frage durch die gestiegenen Lebensmittelpreise. Kaufen ja auch im Supermarkt viele Leute etwas weniger gesundes Essen, oft einfach, weil es eben günstiger ist. Dazu passen auch jüngste Zahlen zum Fleischkonsum allgemein in Deutschland. Der ist nämlich wieder leicht gestiegen. Und vegetarische oder vegane Fleischalternativen in Deutschland werden nach langem Boom jetzt erstmals wieder etwas weniger hergestellt.
1: Danke, Ronny.
2: Gerne. Tschüss.

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1: Work-Life-Balance. Praktisch die goldene Mitte zwischen Arbeit und Freizeit. Und wie so oft im Leben, arbeiten wir viel mehr, als wir eigentlich Freizeit haben. Genauso agiert es auch Björn Diemel. Als erfolgreicher Strafverteidiger und Workaholic hat er einen ganz schön stressigen Alltag und zu wenig Zeit für seine Familie. Seine Frau schickt ihn somit auf ein Achtsamkeitsseminar. Schnell wird Björn Diemel zum Musterschüler seines Therapeuten, der alles tut, um seine Work-Life-Balance wiederherzustellen. Davon profitiert nicht nur seine Familie, sondern auch sein Arbeitsumfeld. Als einer seiner Mandanten, der brutale Mafia-Boss Dragan, Probleme macht, findet er einen unüblichen Weg, dieses Problem aus der Welt zu schaffen. Und das alles mit Achtsamkeit. Achtsam modern ist eine schwarze Komödie, welche euch vielleicht dazu bringt, euren Alltag etwas zu entschleunigen. Wer Interesse bekommen hat, kann sich die Komödie morgen um 20 Uhr in Münster im Wolfgang-Borcher-Theater ansehen. Tickets gibt es über das Theater.
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1: Ich bin Tanja Wagner. Braucht es die NATO überhaupt noch, wenn sie beim Iran-Krieg nicht mitzieht? Diese Frage stellt sich aus Sicht der USA. Präsident Trump sieht die europäischen Bündnispartner deshalb unter Zugzwang. Das ist das Ergebnis eines NATO-Außenministertreffens in Schweden.
2: US-Außenminister Rubio machte seinen europäischen Kollegen eines ganz klar. Beim NATO-Gipfel in 6 Wochen in der Türkei müsse Präsident Trump vom Mehrwert der NATO überzeugt werden. Nachdem Spanien den USA die Nutzung eigener Stützpunkte für den Iran-Krieg verbot, stelle sich diese Frage ganz eindeutig. Und die Europäer sollen auch berichten, wie sie beim Aufbau der eigenen Verteidigung vorankommen. Dieter Ebeling, Brüssel.
1: In Apotheken sollen Patientinnen und Patienten künftig mehr Leistungen wie Impfungen, Vorsorge und Tests bekommen können. Das sieht ein Gesetz der schwarz-roten Koalition vor, das heute der Bundestag beschlossen hat. Gesundheitsministerin Wagen sagte, das Gesetz stärke die Apothekenlandschaft auch finanziell und sorge für weniger Bürokratie. Konkret sollen Apotheken neben Impfungen auch Leistungen zur Vorbeugung und Früherkennung anbieten. In Deutschland sind im vergangenen Jahr so wenige neue Wohnungen fertiggestellt worden wie seit mehr als 10 Jahren nicht. Nach Zahlen des Statistischen Bundesamtes waren es rund 206.000. Das ist der niedrigste Wert seit 2012.
3: Seit Jahren versucht die Politik, Neubau anzukurbeln im Kampf gegen Wohnungsmangel und steigende Mieten. Die Zahlen zeigen, das gelingt nicht. Allein im Vergleich zum Vorjahr sind noch mal 18% weniger Neubauten fertig geworden. Die Baubranche fordert weiter weniger Bürokratie und bessere Rahmenbedingungen. Bauministerin Huberts verspricht wieder einmal Gesetzesänderungen, die Bauen einfacher machen sollen, und verweist auf eine gestiegene Zahl von Baugenehmigungen, die Besserung verspreche. Jan-Henner Reitze-Bell.
1: Bei dem Ebola-Ausbruch in der Demokratischen Republik Kongo steigen die Fallzahlen weiter an. Mittlerweile gibt es nach Angaben der Weltgesundheitsorganisation fast 750 Verdachtsfälle und 177 mutmaßliche Todesfälle. Es gebe zwar Fortschritte bei Überwachungsmaßnahmen und Labortests, schrieb WHO-Chef Tedros auf X, doch Gewalt und Unsicherheit behinderten die Bekämpfung der Epidemie.
4: Und jetzt das Wetter für das Emsland und die Grafschaft Bentheim.
5: Heute gibt es kaum Wolken und viel Sonne. Wir erreichen Temperaturen von bis zu 24 Grad. In der Nacht kühlt es auf bis zu 11 Grad ab. Morgen bleibt es gleichbleibend freundlich. Dabei haben wir sommerliche Werte von bis zu 28 Grad. Am Sonntag ist es teils freundlich, teils bewölkt. Das Ganze bei maximal 24 Grad.
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2: 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Ja, und dann feiert das Grundgesetz ja sein 77-jähriges Jubiläum. 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Natürlich auch im Emsland und so auch in Papenburg. Was da alles geplant ist, rund um die Würde des Menschen ist unantastbar. Das hört ihr dann morgen.
1: Und dann ist ja fast ein ganzer Schützenverein bei dir einmarschiert.
2: Oh, Vorsicht, Schützenverein darfst du in dem Fall nicht sagen, das wird teuer, denn dieser Verein heißt Schießverein und das ist auch kein Schützenfest, sondern ein Schießfest. Wer es falsch sagt, muss eine Zeltrunde Bier ausgeben, also das kann wirklich teuer werden. Auf jeden Fall ist der Schießverein Aschendorfer Weg 1960 e.V. bei mir aufgelaufen und darüber haben sie natürlich auch ein Video gedreht und das ist sehr, sehr, sehr, sehr lustig geworden. Guckt es euch an, das findet ihr auch bei unseren Seiten bei Instagram und Facebook.
1: Du machst mich schon richtig neugierig, aber ich sehe es dir an, da ist noch mehr, oder?
2: Jupp. Das Marienhospital ist nämlich von der Initiative Aktion Saubere Hände mit dem Silberzertifikat ausgezeichnet worden. Handhygiene ist natürlich ein wichtiges Thema in einem Krankenhaus, aber da steckt viel mehr hinter. Also nicht nur sich nach dem kleinen oder großen Toilettengang die Hände zu waschen. Da ist ein richtiges Management und ganz viel Strategie. Das glaubt man erst gar nicht. Ja, und dann pack die Badehose ein, nimm dein kleines Schwesterlein. Das Wetter könnte nicht besser sein. Das Papenburger Freibad macht auf und hat viele Aktionen für die Badesaison 2026 geplant. Was alles? Tja, dazu auch morgen mehr. Und nicht zu vergessen, das alles ist fein abgeschmeckt mit der besten Ems-Fechtewelle-Musik.
1: Das war Sandra Steenbergen über die Sendung Durch den Tag aus und über Papenburg mit vielen Gästen und spannenden Geschichten. Danke dir, Sandra, und für euch nochmal der Hinweis, all das, worüber wir gerade gesprochen haben, hört ihr morgen von 11 bis 13 Uhr hier auf eurer Ems-Fechtewelle.
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1: Vor kurzem haben wir die Verkehrsunfallstatistik für 2025 veröffentlicht und wir haben an dieser Stelle schon darüber gesprochen, dass Unfälle mit E-Scootern, in die junge Leute verwickelt waren, deutlich gestiegen sind. Heute wollen wir über eine andere Altersgruppe sprechen, bei der eine negative Entwicklung zu verzeichnen ist, nämlich die Verkehrsteilnehmer über 60. Polizeioberkommissar Jörg Reurig aus Nordhorn kann uns mehr dazu sagen.
2: Das Negative ist leider, dass die E-Scooter-Unfälle und auch die Unfälle mit Pedelecs gestiegen sind. Und dort insbesondere bei den Pedelec-Nutzern haben wir festgestellt, dass Senioren, ich sag mal 60 plus, dort überproportional betroffen sind von schweren Verkehrsunfällen.
1: Woran liegt das? Was sind die Gründe dafür?
2: Das hat unterschiedliche Gründe. Zum einen körperliche Gründe. Mit steigendem Alter ist es völlig normal, dass die Augen nicht mehr so funktionieren, dass die Hörleistung nachlässt. Aber was auch ein Problem darstellt, ist die Reaktionsfähigkeit. Als junger Mensch mit Mitte 20 habe ich eine andere Reaktionsverhaltenssituation, als wenn ich das mit 60 oder mit 65 mache. Da ist das deutlich verlangsamt und die Pedelecs sind ja durchaus auch mit Geschwindigkeiten unterwegs, die nicht zu verachten sind. Und da muss ich dann auch als Pedelec-Fahrer mal schnell reagieren. Und wenn dann die Koordination nicht passt, dann kann das auch zu Unfällen führen. Und bei Pedelec ist es leider so, dass wir keine Knautschzone haben.
1: Lässt sich das auch auf Menschen übertragen, die ein Auto fahren?
2: Ja, die Reaktionsschnelligkeit leidet natürlich auch beim Autofahren und das hat zur Folge, dass diese älteren Menschen das natürlich auch wahrnehmen und darauf reagieren, indem sie zum Beispiel wesentlich langsamer fahren. Und das sehen wir insbesondere auf Landstraßen, dass die Autofahrer im Seniorenbereich, wenn sie dann diese Reaktionsschwierigkeiten haben, das durch geminderte Geschwindigkeit versuchen zu kompensieren.
1: Das ist doch eigentlich gar nicht so schlimm, wenn die Leute nicht mehr so rasen. Wo sehen Sie da das Problem, Herr Reurig?
2: Das kann dann natürlich insbesondere auf Landstraßen zu Problemen führen, dass man dann natürlich A, den Verkehr aufhält. Und das andere ist dann, dass man dann andere Verkehrsteilnehmer dazu verführt, zu waghalsigen Überholmanövern oder riskanten Überholmanöver. Viele Menschen steigern sich da gerne hinein und werden dann laut hinterm Lenkrad oder wild gestikulierend. Und dann kommt es dann oder kann es dann auch zu gefährlichen Situationen kommen bei einem Überholmanöver.
1: Sie wären nicht bei der Verkehrsprävention, wenn Sie nicht ein paar Tipps hätten, die Sie älteren Verkehrsteilnehmern an die Hand geben könnten, oder?
2: Natürlich haben wir dafür auch was. In Zusammenarbeit mit der Verkehrswacht Grafschaft Bentheim und der EUFA bieten wir ein Seminar an, das heißt Fit im Auto. Das ist ein Vormittag, wo unter fachkundiger Anleitung diese Senioren an einem Fahrsicherheitstraining mit Fahrlehrern im Realverkehr unterwegs sind. Und dort bekommt man von den Fahrtrainern und den Trainern eine offene und ehrliche Rückmeldung, ob da noch alles im grünen Bereich ist oder ob man eventuell mal eine Nachschulung oder mal eine Fahrstunde nehmen sollte in einer Fahrschule, um dieses Wissensdefizit dort eventuell irgendwo aufzufangen.
1: Jetzt gibt es das böse Gerücht, dass auf solchen Seminaren gleich die Führerscheine von denjenigen, die zu viele Fehler machen, einbehalten werden. Was ist da dran?
2: Das wird weitläufig gerne gesagt, aber das ist mitnichten so. Wir werden dort nicht Führerscheine einkassieren. Ganz wichtig. Wir möchten, dass derjenige, diejenige sich selber reflektieren können und dann auch sagen können, es ist noch in Ordnung oder ich muss darüber nachdenken, den Führerschein eventuell ruhen zu lassen oder eventuell sogar abzugeben.
1: Und wo können sich Interessierte zu solchen Seminaren anmelden?
2: Das geht über die Verkehrswacht Grafschaft Bentheim. Die Termine sind auf der Homepage dementsprechend veröffentlicht. Dort kann man sich gerne anmelden. Ansonsten kann man sich auch gerne bei mir melden. Ich stelle gerne den Kontakt zur Verkehrswacht her.
1: Soweit Polizeioberkommissar Jörg Reurig von der Polizei Nordhorn. Vielen Dank.

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2: Mit Lucy Sirn, guten Tag. Der Hauptgeschäftsführer der Industrie- und Handelskammer, kurz IHK Osnabrück-Emsland-Grafschaft Bentheim, Marco Graf, sieht in der gestern beschlossenen Senkung der Luftverkehrssteuer zum 1. Juli erst einen ersten Schritt, um Deutschland als Branchenstandort wettbewerbsfähiger zu machen. In einem Statement heißt es, die staatlichen Luftverkehrskosten müssten noch deutlich weiter sinken. Internationale Verbindungen seien für den wirtschaftlichen Erfolg auch in der Region notwendig. Die Telekom hat in Ringe in der Grafschaft Bentheim einen neuen Mobilfunkstandort in Betrieb genommen. Das hat der Landkreis mitgeteilt. Damit werde eine bislang bestehende Versorgungslücke in der Niedergrafschaft geschlossen. Nach Angaben der Telekom sind derzeit 95% des Kreisgebietes mit Mobilfunk versorgt. Die Telekom betreibt in der Grafschaft derzeit 56 Mobilfunkstandorte. In den kommenden 3 Jahren sollen weitere 12 Standorte gebaut und 27 Standorte mit 4G und 5G erweitert werden. Die Polizei sucht Zeugen, nachdem in Papenburg Unbekannte zwischen dem 7. Mai 19 Uhr und dem 12. Mai 9 Uhr die Skateparkanlage am Jugendzentrum an der Rathausstraße mit verschiedenen Schriftzügen, darunter auch Hakenkreuzen, beschmiert haben. Zeugen, die Hinweise geben können, sollten sich bei der Polizei melden. Und zum Sport in der Region. Laura Bröhring wechselt vom Fußball-Zweitligisten SV Meppen zum Ligakonkurrenten SGS Essen. Das hat der Verein heute mitgeteilt. Die Stürmerin wurde beim letzten Heimspiel in der Hensch Arena nach 7 Jahren beim SV Meppen verabschiedet. Für die erste Mannschaft absolvierte Laura Bröhring 74 Spiele, davon 5 im DFB-Pokal und erzielte dabei insgesamt 27 Tore. In der vergangenen Saison traf die gebürtige Kloppenburgerin 14 Mal ins gegnerische Tor. Zur neuen Saison wechselt sie zur SGS Essen, die in diesem Jahr nach 22 Spielzeiten aus der ersten Bundesliga abgestiegen ist.
3: Und jetzt das Wetter für das Emsland und die Grafschaft Bentheim.
2: Heute gibt es kaum Wolken und viel Sonne. Wir erreichen Temperaturen von bis zu 24 Grad. In der Nacht kühlt es auf bis zu 11 Grad ab. Morgen bleibt es gleichbleibend freundlich. Dabei haben wir sommerliche Werte von bis zu 28 Grad. Am Sonntag ist es teils freundlich, teils bewölkt. Das Ganze bei maximal 24 Grad.
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0: Die HSG Nordhorn-Lingen hat gestern Abend im Nordhorner Euregium einen Heimsieg gefeiert. Gegen den TV 0507 Hüttenberg haben sich die Zweitliga-Handballer nach einer deutlichen Leistungssteigerung in der zweiten Halbzeit mit 35:33 durchgesetzt. Zur Pause hatte die HSG noch mit 18:20 zurückgelegen. Dabei hätte die Mannschaft von HSG-Trainer Marc Bült eigentlich mit einem Unentschieden in die Pause gehen müssen. Beim Stand von 18:19 waren nur noch rund 40 Sekunden zu spielen. Die HSG hatte den letzten Angriff zum Ausgleich, hat den Torhüter rausgenommen und im Angriff den Ball verloren. Hüttenberg hat den Fehler ausgenutzt und den Ball ins leere Tor geworfen. So ging es dann statt mit einem Unentschieden mit einem 2-Tore-Rückstand in die Halbzeit. Darf so nicht passieren, hat uns auch der Linksaußen Elias Rudert nach dem Spiel gesagt.
1: Ja, also die letzte Szene vor der Halbzeit darf uns nicht passieren. Gerade wenn man den Torhüter rausnimmt, sollte man ein bisschen vorsichtiger mit dem Ball umgehen. Dann vielleicht nicht den schwierigen Pass spielen, sondern eher nochmal versuchen, das klare Tor zu erzielen. Dann, wie du sagst, hätten wir mit einem Unentschieden in die Halbzeit gehen können. Und was, ja, wir hatten eigentlich eine sehr, sehr gute Phase, wo wir weggehen. Und dann hatten wir wieder so ein paar Momente, wo wir wieder ein bisschen einbrechen. Ich würde sagen, es ist Ende der Saison, wir haben alle schon viele Körner gelassen. Da kommen dann mal auch wieder diese Ungenauigkeiten rein. Natürlich wollen wir das nicht, aber wir haben gewonnen. Wir nehmen die Punkte und ja, Spielverlauf, das müssen wir nochmal gucken, analysieren, was da die Fehler waren.
0: Nach der Halbzeitpause hat die HSG Nordhorn-Lingen den Rückstand aufgeholt und sich eine deutliche Führung herausgespielt. In der 45. Minute beim Stand von 29:25 lag das Team mit 4 Toren vorne und hätte die Führung sogar noch ausbauen können, sagt HSG-Kreisläufer Christian Wilhelm.
2: Und in der zweiten Halbzeit, ja, ich finde auch, dass wir es tatsächlich deutlicher gestalten können. Wir lassen sie noch mal ein bisschen rankommen am Ende. Aber ja, ich glaube, alles in allem hat das schon so gepasst und die 2 Punkte nehmen wir erstmal gerne mit.
0: Für die HSG Nordhorn-Lingen ist seit einigen Wochen klar, dass sie weder mit dem Aufstieg noch etwas mit dem Abstieg zu tun haben. Trotzdem gehen sie in jedes Spiel, als ginge es noch um etwas. Geht es ja auch, unterstreicht Christian Wilhelm.
2: Naja, erstmal spielen wir alle gerne Handball. Das macht uns Spaß, unsere Leidenschaft. Und wir haben uns ja intern auch Ziele gesteckt. Wir wissen, dass wir nicht absteigen können. Wir wissen auch, dass die Aufsteiger schon feststehen. Aber wir wollen dann am Ende einfach auch jedes Spiel noch gewinnen und das sind wir uns selber erstmal schuldig, aber auch den Teams, für die es noch um was geht. Jetzt auch gerade in den nächsten Wochen gilt es da auch noch mal 100% zu geben. Genau.
0: 2 Spiele stehen bei der HSG Nordhorn-Lingen noch auf dem Spielplan, ein Auswärtsspiel und ein Heimspiel und beide Gegner kämpfen aktuell gegen den Abstieg. Es wäre unfair, den anderen Teams gegenüber diese Spiele auf die leichte Schulter zu nehmen und abzuschenken, sagt Elias Rudert.
1: Genau, also wir sind natürlich jetzt in der Situation, dass wir beide Mannschaften noch haben, die um den Abstieg spielen. Wir wollen dann natürlich nicht die Punkte herschenken. Wir werden genauso kämpfen, wie wir es heute getan haben. Ein Auswärtsspiel, was sehr, sehr hart werden wird gegen Essen, die natürlich da unten drin stehen, die das wahrscheinlich auch noch aus den letzten Jahren schon ein bisschen kennen. Die werden alles reinhauen, aber genauso werden wir das machen. Und wir wollen die 2 Punkte, also Essen wird kämpfen, wir werden kämpfen. Und dann am letzten Spieltag hier nochmal gegen Krefeld, das wird halt natürlich auch nochmal ein krasses Spiel. Wir kennen es aus letztem Jahr, wo es gegen Dormagen ging, die auch damals noch im Abstiegskampf waren. Da haben wir uns nicht so gut verkauft. Das wollen wir dieses Jahr besser machen.
0: Heute in einer Woche spielt die HSG auswärts gegen den TuS Essen. Das letzte Heimspiel ist am 6. Juni im Nordhorner Euregium. Zu Gast ist dann die HSG Krefeld-Niederrhein.

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1: Es gibt Bands, die die Musiklandschaft verändern. Und dann gibt es Bands wie Young Rebel Set, die bis heute noch in den Herzen ihrer Fans geblieben sind. Gegründet wurde Young Rebel Set von 7 Freunden Anfang 20 in einer kleinen Bar im nordenglischen Stoke-on-Tees. Ihr erster Song, If I Was, brachte ihnen große Bekanntheit, vor allem in Europa. Die kommende Tour wird nicht nur die unvergesslichen Klassiker der Band wie If I Was und Lion's Mouth umfassen, sondern auch neue Songs, die in den letzten Jahren entstanden sind. Young Rebel ist eine Band, die sich weiterentwickelt und nicht in der Vergangenheit stecken bleibt. Wenn ihr also bereits Fans der Band seid oder die Band live kennenlernen möchtet, dann wäre deren Konzert morgen genau die richtige Möglichkeit. Um 20 Uhr beim Gleis 22 startet die Show nämlich und bietet den perfekten Musikabend. Tickets gibt es über gleis22.de.

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1: Es ist kurz vor sechs, das war's schon wieder mit unserem regionalen Magazin Durch den Tag für heute und für diese Woche. Pünktlich um 18 Uhr hört ihr die Nachrichten und dann gibt's eine neue Ausgabe von Zwei Asse legen auf. Da bringen euch Holger und Jupp mit guter Musik in die Feierabendlaune. Und ab 19 Uhr präsentiert das Komplex-Team wieder Gruß aus Schüttorf. Die Redaktion verabschiedet sich jetzt auch in den Feierabend. Wenn ihr am Wochenende auf dem Laufenden bleiben wollt, schaut gerne auf unserer Internetseite vorbei. Da aktualisieren wir auch samstags und sonntags die regionalen Meldungen. Allen, die jetzt noch dranbleiben, wünsche ich einen schönen Abend, ein schönes Pfingstwochenende und gute Unterhaltung mit dem Programm der Ems Fechtewelle.

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1: Ich bin Tanja Wagner. In Apotheken gibt's schon jetzt nicht nur Medikamente. Künftig sollen sie Patienten aber noch weitere Leistungen anbieten können. Von Impfungen über Vorsorge bis zu mehr Medikamenten, auch ohne bisher nötiges Rezept. Das hat der Bundestag beschlossen.
2: Es sollen sämtliche Schutzimpfungen angeboten werden.

0: werden können, wie gegen Grippe, Tetanus oder gegen Zecken. Auch Blut abnehmen soll bei über 18-Jährigen bald in der Apotheke möglich sein, aber nur nach einer medizinischen Schulung des Personals. In Ausnahmefällen sollen auch verschreibungspflichtige Medikamente ohne Rezept abgegeben werden. Die Kassenärztliche Bundesvereinigung hatte schon vorab gewarnt. Die Diagnose von Krankheiten, die Anwendung von Medikamenten und die Therapie seien Aufgabe der Ärzte. Dem stehen aber immer weniger Hausärzte im ländlichen Raum sowie volle Arztpraxen gegenüber. Tine Klimach, Berlin.
1: US-Außenminister Rubio hat beim NATO-Außenministertreffen in Schweden für einen Plan B zur Öffnung der Straße von Hormuz geworben. Alle würden ein Abkommen mit dem Iran begrüßen, das die Öffnung der für den globalen Öl- und Gasmarkt zentralen Meerenge beinhalte, sagte Rubio in Helsingborg. Falls sich der Iran aber weigere, die Meerenge zu öffnen und beschließe, sie zu kontrollieren und Mautgebühren für die Durchfahrt zu erheben, brauche man einen Plan B. Rubio hob hervor, dass die USA dabei nicht auf die Hilfe von Verbündeten angewiesen seien. Hunde und Katzen in der EU müssen künftig durch Mikrochips identifizierbar sein. Die EU-Staaten haben dieser neuen Regel endgültig zugestimmt. Bis die Chips Pflicht sind, gelten aber Übergangsfristen.
2: Begründet wird die Registrierungspflicht mit dem Kampf gegen illegalen Tierhandel. Für Hunde sieht die EU-Regelung eine Übergangsfrist von 10 Jahren vor, für Katzen sind es 15 Jahre. Bauernhofkatzen sind übrigens von der Chippflicht ausgenommen. Nun müssen nationale Datenbanken geschaffen werden, die natürlich auch EU-weit geteilt werden können. Wie das alles genau geregelt wird, ist noch unklar. Dieter Ebeling, Brüssel.
1: Mit Bangaranga schaffte es erstmals seit 14 Jahren wieder ein Siegertitel des Eurovision Song Contest an die Spitze der deutschen Singlecharts. Der deutsche Beitrag der Kölnerin Sarah Engels landete auf Platz 27 in den Top 100 dieser Woche, hieß es von GfK Entertainment.
3: Und jetzt das Wetter für das Emsland und die Grafschaft Bentheim.
4: In der Nacht ist es locker bewölkt oder klar bei Tiefstwerten von 11 bis 13 Grad. Am Samstag zeigt sich die Sonne meist von früh bis spät mit ein paar wenigen lockeren Wolken. Insgesamt also sehr, sehr freundlich und sommerlich warm bei 26 bis 28 Grad. Am Sonntag vor allem im nördlichen Emsland Durchzug ein paar dichterer Wolken. Insgesamt bleibt es aber freundlich mit viel Sonnenschein vor allem rund um Lingen und Nordhorn. Die Temperaturen meist bei 23 bis 25 Grad.
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0: Eine neue Ausgabe von Zwei Asse legen auf. Live aus dem Studio in Lingen. Mal wieder. Nach langer Zeit. Hallo Johannes.
1: Hallo und guten Abend auch von mir. Herzlich willkommen bei Zwei Asse legen auf. Und nach zweimonatiger Abstinenz sind wir live zurück. Endlich.
0: Endlich wieder live. Ja.
1: Ihr musstet jetzt monatelang überlegen, wie läute ich jetzt mein Wochenende ein. Und jetzt sind wir zurück zu Pfingsten. Wir brauchten eine Kreativpause.
0: Wir können eine Antwort geben. Wir haben eine Lösung sozusagen.
1: Ja, okay. Ja, und die heutige Sendung, ich würde sagen, jetzt kein besonderes Thema, aber fast schon so eine Art Release-Radar. Wir spielen nämlich sehr viel aus 2026 heute.
0: Das stimmt.
1: Hier ist auch mal was von 22, hier auch ein Song von 25. Das fast alles von 26.
0: Aber genau, durchgehend neuere Sachen. Und ja, wir hoffen, dass wir das turnusmäßig jetzt auch wieder so beibehalten können und dass es nicht wieder zu häufigen Ausfällen kommt. Aber das werden wir zum Ende der Sendung nochmal sehen, denn die nächste Sendung, die können wir zumindest nicht live machen, Johannes, so viel kann ich schon mal sagen.
1: Du bist da auf dem Hurrikane.
0: Auf dem Hurrikane. Und das wird dann wohl nicht gehen. Das heißt, das müssen wir dann aufzeichnen.
1: Ja, die haben doch 25-jähriges Jubiläum, oder was haben die jetzt?
0: Ich glaube 30.
1: Oh, 30, okay.
0: Die haben 30-jähriges, genau. Da kann ich dann in der Spezialsendung nochmal drüber berichten.
1: Wir machen vielleicht mal ein Festival-Special.
0: Ja. Das können wir beim nächsten Mal machen. Wir fangen jetzt an. Johannes hat schon gesagt, wir haben viele neuere Sachen dabei. Und ich habe gesehen, dass eine meiner favorisierten Rockbands, die Foo Fighters, auch ein neues Album veröffentlicht haben. Und ich habe gerade schon im Vorgespräch gemerkt, du bist da nicht so ein Freund von.
1: Doch, ich mag die natürlich auch, aber so die letzten Sachen nicht mehr. Und ich habe mal den Fehler gemacht, ich habe mir so ein paar Musikerbiografien gekauft. Das war jetzt nicht der Fehler, aber ich habe halt die von Dave Grohl auch gelesen. Und ich fand so ein bisschen, dass er sich dann halt da selber in sehr gutes Licht drückt. Und ich bin da so ein cooler Daddy, ich bin so ein cooler Ehemann, so ein cooler Sohn. Und er ist einfach ein... präsentiert sich, sagt selber über sich, wie toll, easy und sympathisch er ist. Und so, das kam irgendwie bei mir nicht so gut an. Und dann kommen später so Sachen raus, wie er hat eigentlich noch irgendwie eine zweite Kind aus einer zweiten Familie, was irgendwie keiner wusste, kommt dann raus. Und ja, fand ich da alles ein bisschen uncool, wie er sich selber präsentiert hat.
0: Da komme ich jetzt drauf zu sprechen. Das ist nämlich, also ich habe ihn immer als, also wir sprechen jetzt über Dave Grohl als Frontman. Die Band sind natürlich noch andere. Aber Dave Grohl ist natürlich das Aushängeschild und er hat die Band gegründet.
1: Nee, die Band ist schon er.
0: Ja. Ja. Ja. Ja, und aber er war Taylor Hawkins auch.
1: Ja, das stimmt. Ne?
0: Und das führt wahrscheinlich auch zu diesen Krisen, die er hatte. Darauf wollte ich nämlich jetzt zu sprechen kommen. Foo Fighters wurde gegründet oder hat er gegründet in dem Loch, als es Nirvana, als Kurt Cobain gestorben ist und nicht wusste, wie es weitergeht, dann brauchte er irgendwie ein Ventil und hat eben dieses Projekt, diese Band gegründet. Und als ich die jetzt in das neue Album, das heißt Your Favorite Toy, reingehört habe, da ist mir direkt aufgefallen, das klingt wie damals. Also es klingt wie die ersten Alben, also wie die alte Musik von früher. Und dann habe ich ein bisschen recherchiert und auch ein paar andere Rezensionen durchgelesen, was so andere Journalien dazu schrieben. Und das kann ich dann eigentlich nur bestätigen, auch mit dem, was du gerade gesagt hast. Er hat wieder was zu verarbeiten gehabt, nämlich den Tod von Taylor Hawkins, dem Schlagzeuger.
1: Den Tod seiner Mutter, glaube ich.
0: Das ja. kann auch noch.
1: Also das war aber schon beim letzten Album.
0: Mehrere Krisen zu bewältigen.
1: Da hat er nämlich auch mit seiner Tochter einen Song über seine Mutter geschrieben. Genau, da hatte ich das auch noch ein bisschen mehr verfolgt. Das war. Aber was du sagst, den Tod von Kurt Cobain verarbeitet, hier, ich habe hier auch schon reingehört, das ist ja schon so ein bisschen härter. Ja. Weiß ich nicht, ob aggressiver, aber.
0: Er schreit sehr viel,
1: hört genau. Aber die ersten Foo Fighters Sachen, die waren ja ein starkes Kontrastprogramm zu Nirvana, nämlich sehr fröhlich, sehr upbeat, sehr das schon. Lustig. Die Musikvideos waren ja alle, hatten ja alle so was Humoristisches. Ne?
0: Ja. Ja. Aber soundmäßig trotzdem, also vom Sound her ähnelt sich das jetzt wieder ein bisschen an, finde ich. Und was du gerade schon gesagt hast, also nach Taylor Hawkins gab es einen neuen Schlagzeuger, Der ist mittlerweile schon wieder aus der Band raus.
1: Okay.
0: Und mit diesem Album hat man jetzt einen weiteren neuen Schlagzeuger verpflichtet, Elan Rubin, der vorher bei Nine Inch Nails getrommelt hat. Und vielleicht ist da die Bindung ein bisschen besser oder dass er auch langfristig in der Band bleibt.
1: Ja.
0: Ja, wir haben jetzt schon alles im Prinzip dazu gesagt und wir hören jetzt mal in die Platte rein. Ich habe die hier auf Vinyl tatsächlich sogar liegen. Den Song Caught in the Echo von den Foo Fighters.

0: Ja, auf die Fresse, Rock. Naja, also ich finde das
1: lassen. Ein vernichtendes Naja.
0: Ach, ich kann mir das anhören. Ich finde das nicht.
1: Ja, gut. Es ist schöner Dead Rock.
0: Ja. Unser Musikgeschmack muss ja auch unterschiedlich bleiben.
1: Ja,
0: nicht
1: genau.
0: Wahr?
1: Ja. So. Ja, die machen riesige Tour, die verkaufen das Olympiastadion restlos aus. Also die sind halt gigantisch groß, ne?
0: Ja, das ist auch richtig. Ja.
1: Ja. Ja, Holger, ich habe jetzt dazu auch ein Kontrastprogramm. Nämlich eine junge Band, die jetzt aber schon ihr 6. Album rausgebracht haben.
0: Ja, so, wollte gerade sagen, so jung sind die vielleicht dann doch nicht mehr.
1: The Lemon Twigs, der jüngere der beiden ist erst 26.
0: Ja. Als wir die das erste Mal gespielt haben.
1: Da war der 16.
0: War der 16?
1: Ja.
0: Also, okay.
1: Ja.
0: Stimmt, okay.
1: Ja, und jetzt 10 Jahre später einfach schon 6 Alben rausgebracht zu haben mit 26, das ist halt, also was die schon eine Erfahrung jetzt haben, ne?
0: Musikerhaushalt war das
1: die,
0: auch, ne?
1: Genau, die kommen aus dem Musikerhaushalt, aus New York, Long Island, also wir reden hier von The Lemon Twigs, das ist ein Brüderpaar und die machen jetzt ihren 6. Langspieler in ihrer 10-jährigen Bandkarriere und ja, diese ganze Erfahrung, die hört man den beiden jetzt auch zunehmend im Songwriting an. Ich habe in die letzten Alben immer wieder reingehört und also ich habe das jetzt hier gehört und das klingt für mich alles so aus einem Guss, als wenn das alles so muss. Ne? Und die wissen inzwischen genau, was sie tun. Die haben so auch jetzt ihr eigenes Genre gefunden. Das ist halt sehr 60s-lastig. Mhm. Ne? Das, was wir jetzt auch gleich hören, das klingt so wie irgendeine alte Beach Boys-Nummer oder eine Nummer von den Beatles. Ja, viel mehr braucht man nicht dazu sagen. Also das Album kann man super durchhören. Die haben jetzt zum ersten Mal auch das ganze Album nicht zu zweit alleine eingespielt. Jetzt haben sie auch ihre Live-Musiker zum ersten Mal mit an Bord geholt, weil da scheint auch irgendwie eine wirkliche Band herangewachsen zu sein. Und
0: für das Gefühl.
1: Genau. Und ich finde, das kann man der Platte auch anhören. Interessant am jetzigen Song, den wir ja gleich hören, ist,
0: dass er sehr kurz ist.
1: Einmal, dass er sehr kurz ist, 2:07.
0: Ja.
1: Ist halt aber auch wie so Songs damals aus der Zeit wahrscheinlich.
0: Das stimmt, das ist gar nicht so dieser TikTok-Vibe, sondern das war früher auch schon mal
1: genau.
0: So.
1: Genau. Und was interessant ist, der Song geht los, ist sofort mittendrin. Also direkt. Muss mal drauf achten. Wir hören jetzt von The Lemon Twigs, I Can't Get Over Losing You.

0: The Lemon Twigs waren das mit I Can't Get Over Losing You.
1: Warum groß mit irgendwelchen Intros Zeit verplempern, wo wir doch direkt anfangen?
0: Sofort alles da, Gitarre, Schlagzeug und Gesang.
1: Und ab
0: Schlag 1.
1: Ja. Aber das ist natürlich schon melodiös, harmonisch, komplett ausbaldowert.
0: Die beiden sind Harmoniegötter, also das ist halt das deren Ding, ne? Aufwendige Harmonien, aber ja. Das ist ja wirklich so Vorbild Beach Boys. Ne?
1: Ja.
0: Die haben ja auch sehr aufwendige Harmonien ausgewählt.
1: Ich habe mir die Platte noch nicht weiter angehört. Muss ich mir mal in die...
0: Diese?
1: Ja, muss ich mir mal auf To-Do legen.
0: Ja, lohnt sich, ist auch Vinylmaterial.
1: Ich wollte gerade fragen, ob du die schon...
0: Vinyl Boise, habe ich noch nicht. Ist bei mir auf der Liste.
1: Ja, guck.
0: Auf dem Wunschzettel.
1: Muss nur noch auf Absenden klicken. Ich mache gleich in dem Rock-Genre von Foo Fighters ein bisschen weiter. Ich habe mich mit einer Band beschäftigt, mit der ich mich eigentlich noch nie beschäftigt habe, obwohl es die schon sehr, sehr lange gibt, wie ich jetzt rausgefunden habe, nämlich die Social Distortion.
0: Ich weiß, dass das so eine Kulttruppe auch ist, die viele Fans hat. Ich habe keine Berührungspunkte.
1: Ich weiß nicht, das ein bisschen aus dem Rütenrock-Dunstkreis von damals, da war das immer, da kam das immer zur Sprache, die Band, und da wurde auch oft auf Konzerten gefahren. Aber ich wusste nicht, dass es die seit 1979 gibt.
0: Wo kommen die denn weg?
1: Oh, Kalifornien, wenn ich das richtig habe. Und das ist Punk-Rock, aber eigentlich nicht nur, denn das ist hat Rockabilly-Einflüsse und auch Blues ein bisschen Einflüsse und Rock'n'Roll. Also es ist eigentlich sehr gut hörbar. Deswegen hat mir das eigentlich auch wohl gefallen. Und auch die haben mit 15 Jahren Pause ein neues Album veröffentlicht, jetzt in diesem Jahr. Das heißt Born to Kill.
0: Auch die? Wer denn noch?
1: Wie? Nee, weil wir so viele 26...
0: Ja, okay. Wollten wir nur mal eine nervige Zwischenfrage stellen.
1: Ja, nee, immer gerne. Das bringt mich gerne aus dem Konzept. Genau, und ist ein Projekt, wie ich schon gesagt habe, seit 1979 gegründet von dem Frontman Mike Ness. Ich habe gesehen, also die Besetzung hat natürlich gewechselt. Mhm. Schlagzeuger werden immer gerne ausgetauscht. Das scheint ja häufiger bei Bands so zu sein.
0: Ja.
1: Bei den kommerziellen.
0: Ja, wie bei Spinal Tap, ne? Da sterben die Schlagzeuger auch gerne mal.
1: Ja.
0: Hast du noch nicht gesehen, Spinal Tap, oder?
1: Nein. Ist das ein Film?
0: Ja, es ist eine Rock'n'Roll-Parodie.
1: Okay.
0: Ne? Müssen wir mal vielleicht extra drüber sprechen.
1: Das müssen wir uns dann nochmal angucken. Naja, ich will gar nicht weiter hier rumlamentieren. Jetzt gibt's den Songtitel Born to Kill von Social Distortion aus dem gleichnamigen Album. Bitteschön.
0: Hören wir uns das mal an.

0: Das ist was für Festival nachmittags 15, 16 Uhr. 2, 3 Bier.
1: Wenn man bei 30 Grad schon so 4,5 Liter oder 8,5 Liter drin hat und so der Sonnenstich vor der Tür steht.
0: Vor der Tür steht. Dann kann man sich so eine Band ganz in Ruhe.
1: Dann angucken. Könnte ich die auch ertragen, glaube ich.
0: Ja, bitte.
1: Nein, ist ja alles gut. Ich finde, ich achte ja auch sehr auf den Gesang, ne? Und
0: ja,
1: ich finde die Stimme jetzt nicht so ganz spannend. Und das klingt so wie ein Gitarrist, der halt auch noch singt.
0: Ja.
1: Gut. Für mich so ein bisschen.
0: Ja.
1: Aber ich kann mich mit dem nächsten Song jetzt nicht zu weit aus dem Fenster lehnen. Der hat zwar einen Sänger, aber der ist ja gerade bekannt geworden für etwas fragwürdige Produktionsentscheidungen, was den exzessiven Einsatz von Vocodern und Autotune angeht.
0: Ist das so? Habe ich nicht verfolgt.
1: Ja, Holger, das hören wir jetzt nämlich gleich. Wir hören uns gleich nämlich die neue Single der Strokes an, Going Shopping.
0: Okay.
1: Und die spaltet gerade die Fangemeinde der Strokes sehr. Bei den Strokes steht ein neues Album an, Reality Awaits kommt am 26.06. raus und die Strokes machen auch eine große Europa-Tournee. Ich habe auch das Glück, ein Ticket für Amsterdam, mein eigen, nennen zu dürfen.
0: Herzlichen Glückwunsch.
1: Danke. Und Gitarrist Nick Valenzi hat die Tour jetzt schon abgesagt, würde eine vorübergehende Pause machen. Also schon ein Member ist dann halt gar nicht dabei. Wird aber durch einen anderen Gitarristen aus Jugendtagen ersetzt. Ja, jetzt habe ich lange um den heißen Brei rumgeredet. Also, was die Fangemeinde spaltet, ist halt, die haben jetzt 2 Singles gedroppt. Going Shopping und der andere Name fällt mir gerade nicht ein. Und das Erste, was dir auffällt, ist, was ist das mit dem Autotune? Was ist mit deiner Stimme los? Also, das ist schon ein penetranter Einsatz von Vocoder und Autotune.
0: Aber dann gewollt oder als Effekt?
1: Das muss wohl als Stilmittel komplett gewollt sein. Ne? Und ganz viele Leute sagen so, boah, kann ich mir nicht anhören. Ich finde, beim jetzigen Song, den wir gleich hören, ist es noch nicht so schlimm. Die zweite Single ist es noch viel schlimmer.
0: Das muss ich mir anhören.
1: Das kann man sich dann auch nochmal anhören. Wir hören es uns jetzt erstmal an.
0: Genau,
1: und dann können wir nochmal weitersprechen. Wir hören von den Strokes Going Shopping.

0: Das waren die Strokes mit Going Shopping und Holger saß gerade schon kopfschüttelnd hier im Studio.
1: Also das, erstmal klingt das nach Schützenfest-Mucke, so der Aufruf
0: zum Der Beat. Krieg.
1: Ja, Titel dieser schöne 16. Ja, weiß ich nicht, was dieser, er ist nur leicht drin, der Auto, das Autotune, aber ja. Was soll das? Der kann doch wohl singen. Also, naja.
0: Ja, ich glaube, das ist einfach ein Stilmittel, ne?
1: Ja,
0: Cher kann ja auch singen.
1: Aber das sollte man vielleicht bei der Band besser weglassen. Übrigens, überhaupt, also wir beiden können sagen, wir werden in dieser Sendung hier nichts KI-Produziertes, also nicht solange ich hier an diesem Mischpult sitze, das übrigens auch analog ist und es bleibt auch analog.
0: Ich habe uns ein neues Intro gebaut von der KI, also das,
1: ja.
0: Das wird dann halt gerappt, ist dann so wie zwei Asseling, also das würde ich nächstes Mal spielen.
1: Ja, mit wem möchtest du die Sendung dann machen?
0: Auch mit einer KI dann komplett, werde ich moderieren.
1: Das kannst du dann machen, weil dann bin ich raus. Das ist eine ganz blöde Entwicklung.
0: Holger wollte, dass wir ein Manifest unterschreiben bei zwei Asselingen auf. Ne?
1: Genau.
0: Ja, das können wir machen.
1: Was wir veröffentlichen.
0: Ja.
1: Weil gerade in dieser KI-Zeit gibt es nämlich eine Band und ich hätte sie heute spielen können, aber sie singen nicht wirklich.
0: Ich bin fest davon ausgegangen, du hast nämlich die Platten gekauft. Ich dachte, heute gibt es auf jeden Fall.
1: Ja, die sind ja noch nicht. Ich habe die Platten bestellt. Die sind ja noch gar nicht da.
0: Ah, okay.
1: Die kommen im Juli. Die müssen erstmal produziert werden.
0: Nee, die mussten nachgepresst werden, weil sofort alles verkauft war. Richtig.
1: Die sind
0: ja ultra gehypt.
1: Diese Band ist ein absolutes Phänomen. Ich weiß nicht, ob ihr da draußen das schon mitbekommen habt. Diese beiden Vögel, nenne ich sie mal, in schwarz-weiß gepunkteten Kostümen mit langen Nasen oder Schlappohren und ich weiß nicht was.
0: Aber geometrischen Hüten. Und
1: ja, hat mich so ein bisschen an Daft Punk erinnert mit diesem Dreieck als Zeichen und den LEDs. Das ist einfach nur cool, weil analog gemachte Musik, nur zu zweit, Schlagzeug, Gitarre und Bass, wobei Clerk heißt die Figur, glaube ich, eine selbstgebaute Custom-Gitarre spielt, oben Gitarre, unten an dem Korpus ist eine Bassgitarre dran. Und das
0: die hat mehr Bünde, ne? Doppelt so viele oder?
1: Also Multitone, also viel mehr Halbtöne dazwischen, die es sonst nicht gibt in der normalen Tonleiter. Und dadurch entsteht ein Sound, den hat man so noch nicht gehört, finde ich. Also kannte ich so nicht. Und das hat irgendwie einen Drive irgendwie, da will man zuhören. Das ist progressive.
0: Ja, voll.
1: Man muss sich da drauf einlassen. Aber ich finde es cool. Und ich habe das gesehen, habe sofort geguckt, gibt es eine Tour? Ja, natürlich gibt es eine Tour.
0: Die spielen in Vera im Groning.
1: Und die spielen in Vera in Groning. Und ich wollte sofort auf Buy Tickets kaufen. Und dann ist das schon ausverkauft.
0: Holger, nein, das war ganz anders. Die Tickets sind an, was weiß ich, in irgendeinem Donnerstag um 10 Uhr in Verkauf gegangen. Und Putri hat versucht, für uns zwei Tickets zu besorgen. Und die Seite ist zusammengebrochen und das Konzert war sofort ausverkauft. Nach einer Minute waren alle Karten weg.
1: Die spielen aber auch sonst nur in den großen Städten. Mich hat schon gewundert, dass Groningen dabei ist. Aber in Holland ist Groningen ja schon ein Spot für gute Musik.
0: Aber Vera natürlich auch ein kleines Venue für so einen Hype. Ne? Dann hättest du ja schon in einen großen Saal in Osterport packen müssen. Aber
1: ja. Naja, also das verfolge ich auf jeden Fall weiter. Das ist natürlich auch eine Gefahr, liegt bei der Band natürlich. Das ist jetzt unglaublich gehypt. Die wissen wahrscheinlich selbst da gar nicht mit umzugehen, weil die da gar nicht drauf vorbereitet sind. Und den Status zu halten, also das stelle ich mir schwer vor. Ich meine, was wollen die? Die können ja schwierig Festivals spielen, also mit dem.
0: Aber ach, werden sie sicher machen.
1: Ja. Auf jeden Fall sehr interessant, kann ich nur empfehlen. Und in der nächsten Sendung.
0: Und wir spielen sie jetzt. Übrigens leider nicht.
1: Wir spielen sie jetzt nicht. Hätte ich aber machen können tatsächlich. Nein, wir spielen was anderes. Wir spielen nämlich eine Indie-Band. Wir kommen jetzt mal ein bisschen, du hast ja die interessantere Musik heute irgendwie dabei. Jetzt muss ich mir mal ein bisschen umsteuern. Und zwar...
0: Wie immer.
1: Und zwar mit einem kleinen Werbeblock verbunden, denn in Haaren finden seit ein paar Jahren jetzt mal wieder die Uferklänge statt. Ein Umsonst- und Draußen-Festival auf den Emswiesen.
0: Am 26.06. Nee, am 27. Juni.
1: Am 27. Samstag, den 27. Juni, beginnt nachmittags. ich habe es jetzt nicht, ehrlich gesagt, nicht ganz, 16 Uhr. Und dann geht das bis abends. Und wir haben da vier Indie-Bands am Start und unter anderem auch Elephant. Die habe ich vorher schon mal irgendwie auf dem Teller gehabt, irgendwie, aber nicht großartig weiter verfolgt. Die kommen aus Rotterdam, eine junge Truppe, haben 2022 ein Debütalbum veröffentlicht, Big Thing hieß das, mit dem die recht durch die Decke gegangen sind, vor allem da auch in Holland oder in den Niederlanden. Und nicht zu verwechseln mit einer deutschnamigen Band namens Elephant, die es mal wohl zwischen 1978 und Mitte der 80er Jahre in Hamburg gegeben haben soll.
0: So Crowdwalk
1: oder
0: was?
1: Wenn man das nämlich googelt, dann kommt man erstmal, hä, wieso Hamburg, wieso 78? Hä, das passt doch alles überhaupt nicht. Und naja, dieses auf jeden Fall Elephant aus Rotterdam und die machen Feel Good Indie Rock und eine sehr interessante Musik, wie ich finde.
0: Also vielen guten Indie Rock machen die.
1: Viele. Ach, du hast, ja, okay, also habe ich nicht gecheckt. Und das kann man sich sehr gut anhören, besonders auch nachmittags bei gutem Wetter auf einer grünen Wiese und die Ems im Hintergrund. Ach. Und deswegen,
0: komm. Hast du das schon gemacht? Ach nee, für die Uferklänge, okay.
1: Für die Uferklänge. Wir haben heute Kommunikationsproblem. Ja. Also hier Elephant mit dem tollen Titel Hometown aus dem Debütalbum.

0: Elephant, Hometown.
1: Ja, da freue ich mich auf jeden Fall schon drauf. Neben anderen Bands, wie zum Beispiel Hi Hi und Agatha is Dead und Walzburg.
2: 27. Juni, Emswiesen am Pavillon in Haaren. Wir sind dabei. Zala hat dort natürlich auch einen Stand.
1: Wir haben
2: ihr könnt dort mit uns diskutieren.
1: Genau. Wir haben ein kleines Meet and Greet. Da könnt ihr uns Fragen stellen, die euch schon seit 43 Jahren bewegen.
2: Da geben auch Autogramme auf den Merch der anderen Bands. Aber egal. So,
1: apropos Autogrammkarten. Wir haben noch gar keine gemacht von uns. Ne?
2: Wäre vielleicht mal eine
1: Gelegenheit. Christoph hatte ich welche.
2: Ne? Ja, natürlich. Weil Christoph dabei war. Ja, Holger, du hattest mich vorhin gelobt für meine exzellente Musikauswahl. Ja. Und mache ich jetzt auch weiter, muss ich jetzt tatsächlich mal in natürlich aller Bescheidenheit sagen. Denn der nächste Song ist wirklich richtig ein Meisterwerk schon fast. Also Marcus King, den hast du, glaube ich, auch schon in unserer Sendung hier gespielt. Und das ist ja ein
1: Blues-Gitarrist.
2: Ja, noch mehr. Ne? Der ist ja erstmal ein wirklich virtuoser Gitarrist. Ja. Aber sein Genre-Mix, er macht ja halt einen Genre-Mix, ne? Blues, Soul, Country, eigentlich die drei vor allem, ne? Und sehr amerikanisch geprägt von der Musik. Er hat auch immer so diesen fetten Cowboy-Hut
1: der
2: auf.
1: Der müsste eigentlich mal beim Take Root spielen, ne?
2: Ist er vielleicht sogar jetzt schon zu groß wahrscheinlich für, ne? Ja. Aber das ist, der Typ ist noch jung. Ich glaube, der ist noch keine 30.
1: Der ist auch ganz jung, genau, ja. Der war, als ich den ersten Mal in der Sendung gespielt habe, da war der auch so Mitte 20 oder so.
2: Ja. Genau. Und spielt Gitarre. Seine Eltern und sein Großvater standen auch schon irgendwie als Blues-Gitarristen auf der Bühne. Deswegen macht er das schon seit Kindesbein an. Und was noch dazu kommt, er hat auch noch eine wahnsinnige Gesangsstimme.
1: Ja.
2: Total voluminös. Erinnert vielleicht so ganz grob mal so ein bisschen an Joe Cocker. So rau und Whisky-geschwängerte Stimme. Total cool. Und dieser Song, den wir gleich spielen, der hat irgendwie alles. So ein starkes Intro, geilen Gitarrensound. Und wenn er mit dem Gesang einsteigt, dann haut einen das auch so um. Also wirklich großartiger Song, großartiges Album. Das Album heißt Darling Blue, ist dieses Jahr herausgekommen. Und wir hören da jetzt einfach mal rein, Holger. Wir hören jetzt von Marcus King den Song No Room for Blue.
1: Ich freue mich.

0: Marcus King mit dem großartigen No Room for Blue und dieser Song, der braucht kein Autotune.
1: Hier braucht es kein Autotune, nein, das kann man so lassen. Das ist völlig in Ordnung, das ist gut gesungen, live gesungen.
0: Ja, das ist halt the real deal, ne? Also das mal live zu sehen, das wäre jetzt auch nochmal echt ein Traum von mir, aber müssen wir mal sehen,
1: ja,
0: wann er nach
1: mal
0: Europa kommt.
1: Ein bisschen die Augen offen halten nach Gigs oder nach Touren und nach was weiß ich. Jetzt kommen wir wieder zur schlechter Musik.
0: Jetzt kommt wieder was von Holger.
1: Ja,
0: wir brauchen eigentlich so Einspieler. Oh.
1: Nein, KI generiert. Kannst ja mal produzieren.
2: Bell.
1: Nein, ich war, und zwar wollte ich ein bisschen, weil ich ja Dave Grohl oder das neue Album von den Foo Fighters drin hatte. Es gibt nämlich ja noch mehr Mitglieder der Familie Grohl. Nämlich, der hat ja, jetzt haben wir ja festgestellt, er hat noch mehr Kinder, aber er hat drei Töchter und die Älteste macht auch Musik. Natürlich, weil sie in einem Musikerhaushalt groß geworden ist.
0: Sie hat auch beim letzten Foo Fighters Album schon mitgewirkt bei einem Song.
1: Hat sie auch schon, ja. Genau. Violet Grohl, das ist die Rede von. Und sie ist jetzt so ein bisschen auf Solofaden unterwegs. Sie hat 2021 schon mal mit ihrem Vater zusammen einen Song produziert. Habe ich das aufgeschrieben, wie der hieß?
0: Das ist ja, wahrscheinlich der, den
1: Now,
0: ich meine.
1: Now See, mit ihr, war das 2021?
0: Ach so, nee, okay.
1: Nee, das war eine Single, nur mit Dave, mit ihrem Vater zusammen. Hatte nichts mit den Foo Fighters zu tun. Aber bei den Foo Fighters hat sie schon mitgewirkt und sie hat auch bei Projekten, wo die Nirvana-Truppe, die wieder zusammengekommen ist, also Chris Novoselic und wo die mal wieder irgendwo gespielt haben auf irgendeinem Tribute oder was weiß ich, da hat sie auch schon mitgespielt oder mitgesungen vielmehr. Und ist auch schon seit Kindestagen an in der Musikproduktion zu Hause. Sie ist unter anderem, hat sie eine Ausbildung gemacht oder gilt als Professional User der Software Pro Tools, die ja auch in der Szene so die Profi-Software ist. Also da war sie da auch schon sehr früh mit dabei. Eben halt in der Musik, in der Familie Grohl halt wächst man da so mit auf. Und jetzt hat sie auch dieses Jahr 2026 mehrere Singles veröffentlicht. Ich weiß nicht, ob da noch ein Album hinterherkommt, könnte sein. Ich mag das gar nicht so sehr, aber ich wollte es trotzdem mal hier vorgestellt haben, dass es da halt was gibt. Und das geht so in die Richtung, also sie ist sehr stark beeinflusst vom Grunge und von der Nirvana-Zeit ihres Vaters. Und das merkt man schon, also es geht in diese musikalische Richtung. Und wir hören uns das jetzt mal an. Der Song heißt 595, geschrieben in Zahlen. Und hier ist Violet Grohl.

0: Ja, und das war es auch schon von Violet Grow.
1: Holger, wenn du nichts dagegen hast, steige ich direkt in den nächsten Song ein. Wir haben nicht mehr so viel Zeit.
0: Ja, wieso? Dauert der so lange?
1: Nein.
0: Ach ja.
1: Aber das ist jetzt noch, wie ich finde, ein musikalisches Highlight diesen Jahres, nämlich Flea hat, wie du vielleicht auch weißt, ein Soloalbum herausgebracht. Der Bassist der Chili Peppers, also known as Michael Bazzari.
0: Ich weiß gar nicht, hatten wir den nicht schon mal, oder hatte ich den auch schon mal in der, mit Solo technisch in der einer letzten Sendung? Kann mich da
1: kann irgendwas sein, wissen? Wir wissen nicht mehr, die ist zu lange her, unsere letzte Sendung, müssen wir mal nachrecherchieren.
0: Müssen wir in die alten Aufzeichnungen reingucken.
1: Vielleicht spielen wir den Song dann jetzt zum zweiten Mal, die Gefahr besteht. Ja, und Flea ist schon 63 Jahre alt, das ist sein allererstes Soloalbum und wirklich das Interessante an diesem Album ist, er hat dafür extra Trompete gelernt.
0: Gelernt, okay.
1: Ja. Ja. Er hat 2 Jahre lang jeden Tag Trompete gespielt.
0: Das muss man auch, sonst.
1: Ja, und es gab dann Videos, wie er dann halt mit nacktem Oberkörper da in Kalifornien einfach da auf der Straße steht und einfach Trompete spielt und übt. Ja? Aber das ist halt einfach ein ultra cooler, sympathischer Typ.
0: Der sieht gar nicht so sympathisch aus auf den ersten Blick, finde ich immer. So vom Äußeren her.
1: Ich finde, er sieht aus wie ein Pirat irgendwie.
0: Ja, so. Genau. Und, aber er ist halt ein Künstler, der sich ja auch schon schauspielerisch betätigt hat. Ne?
1: Ja,
0: und
1: ich finde ihn total cool.
0: Horrorfilm.
1: Und das ist so total down-to-earth-Typ, der einfach die Kunst lebt. Ne? Es gibt ein ganz tolles Video von dem Song, wo er den live spielt, nämlich in der Tonight Show bei Jimmy Fallon. Und lass uns den Song anhören, Holger. Von Flea hören wir jetzt Thinking About You.

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1: In der Gasse einer Straße steht ein Trompeter im Mondschein. Keine Ahnung. Ja. Das ist auf jeden Fall jetzt der dramaturgische Bruch unserer heutigen Sendung, weil das war es gleich schon. Ich hätte hier zwar noch zwei Songs auf der Liste, aber ich glaube, die schaffen wir nicht mehr in 40 Sekunden, oder?
0: Nee, das kriegen wir nicht mehr hin. Und
1: jetzt läuft hier im Hintergrund schon Whitney, die ich eigentlich noch spielen wollte.
0: Ja, mache ich so ein bisschen im Hintergrund geplänkelt. Wir können jetzt noch ein bisschen reden und wir können schon mal auf die nächste Sendung verweisen. Hatten wir anfangs schon gesagt, die wird am 19.06. nach Plan sein.
1: Aber und wir werden sie bei dir im Heimstudio aufnehmen.
0: Werden wir sie aufzeichnen müssen, denn das geht sonst nicht. Ja, ich war doch eine runde Sendung heute, Johannes.
1: Hört die Musik nach und wir wünschen euch ein schönes Pfingstwochenende. Bis bald.
0: Auf Wiedersehen.
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3: Ich bin Tanja Wagner. Braucht es die NATO überhaupt noch, wenn sie beim Iran-Krieg nicht mitzieht? Diese Frage stellt sich aus Sicht der USA. Präsident Trump sieht die europäischen Bündnispartner deshalb unter Zugzwang. Das ist das Ergebnis eines NATO-Außenministertreffens in Schweden.
4: US-Außenminister Rubio machte seinen europäischen Kollegen eines ganz klar. Beim NATO-Gipfel in 6 Wochen in der Türkei müsse Präsident Trump vom Mehrwert der NATO überzeugt werden. Nachdem Spanien den USA die Nutzung eigener Stützpunkte für den Iran-Krieg verbot, stelle sich diese Frage ganz eindeutig. Und die Europäer sollen auch berichten, wie sie beim Aufbau der eigenen Verteidigung vorankommen. Dieter Ebeling, Brüssel.
3: In Apotheken sollen Patientinnen und Patienten künftig mehr Leistungen wie Impfungen, Vorsorge und Tests bekommen können. Das sieht ein Gesetz der schwarz-roten Koalition vor, das heute der Bundestag beschlossen hat. Gesundheitsministerin Wagen sagte, das Gesetz stärke die Apothekenlandschaft auch finanziell.

0: und sorge für weniger Bürokratie. Konkret sollen Apotheken neben Impfungen auch Leistungen zur Vorbeugung und Früherkennung anbieten. In Deutschland sind im vergangenen Jahr so wenige neue Wohnungen fertiggestellt worden wie seit mehr als 10 Jahren nicht. Nach Zahlen des Statistischen Bundesamtes waren es rund 206.000. Das ist der niedrigste Wert seit 2012.
1: Seit Jahren versucht die Politik, Neubau anzukurbeln im Kampf gegen Wohnungsmangel und steigende Mieten. Die Zahlen zeigen, das gelingt nicht. Allein im Vergleich zum Vorjahr sind noch mal 18% weniger Neubauten fertig geworden. Die Baubranche fordert weiter weniger Bürokratie und bessere Rahmenbedingungen. Bauministerin Huberts verspricht wieder einmal Gesetzesänderungen, die Bauen einfacher machen sollen, und verweist auf eine gestiegene Zahl von Baugenehmigungen, die Besserung verspreche. Jan-Henner Reitze, Berlin.
0: Bei dem Ebola-Ausbruch in der Demokratischen Republik Kongo steigen die Fallzahlen weiter an. Mittlerweile gibt es nach Angaben der Weltgesundheitsorganisation fast 750 Verdachtsfälle und 177 mutmaßliche Todesfälle. Es gebe zwar Fortschritte bei Überwachungsmaßnahmen und Labortests, schrieb WHO-Chef Tedros auf X, doch Gewalt und Unsicherheit behinderten die Bekämpfung der Epidemie.
2: Und jetzt das Wetter für das Emsland und die Grafschaft Bentheim.
3: In der Nacht ist es locker bewölkt oder klar bei Tiefstwerten von 11 bis 13 Grad. Am Samstag zeigt sich die Sonne meist von früh bis spät mit ein paar wenigen lockeren Wolken. Insgesamt also sehr, sehr freundlich und sommerlich warm bei 26 bis 28 Grad. Am Sonntag vor allem im nördlichen Emsland Durchzug ein paar dichterer Wolken. Insgesamt bleibt es aber freundlich mit viel Sonnenschein vor allem rund um Lingen und Nordhorn. Die Temperaturen meist bei 23 bis 25 Grad.
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0: Herzlich willkommen bei Gas. Hier ist Michael Dartmouth von End of Green. Guten Abend.
1: Ja, guten Abend sagen auch wir.
2: Genau, guten Abend am Freitag um 19 Uhr, gewohnte Zeit. Hier wird wieder auf den Sender gehauen, dass es dermaßen scheppert, dass ihr wisst, das Wochenende wird eingeläutet und zwar heute von den Bee Gees.
1: Richtig, mit dem Andy B.
2: Und dem Andy G.
1: Richtig, und heute mit Sonne draußen.
2: Genau, Sonne und dem Vergleich, ne? Früher hat man hier mein Auto, mein Segelboot, mein Apfelbaum, was weiß ich, alles Mögliche
1: genau.
2: Verglichen. Und heute fängt
1: mein
2: man
1: an. Mein Audio-Source-Selektor, genau.
2: Genau, das, was man an Energie sich ins Haus holt.
1: Richtig, ja. Wir haben heute alle Photovoltaik gespielt und haben mächtig eingesackt. Apropos einsacken, ist dir was aufgefallen auf der Fahrt hierhin?
2: Nein.
1: Da sind viele Ampeln rot gewesen.
2: Weil?
1: Die rote Welle gewesen ist.
2: Ach so, ja, genau. Und das führt uns gleich zum ersten Song, ne, vom Crazy Dog.
1: Richtig. Schöne Grüße nach Steinfurt, wenn ich es richtig habe. Der Crazy Dog spielt heute mit denen. Der Band heißt Horst. Da muss man echt aufpassen wegen Zungenbrecher. Ja. Schöne Grüße, Jungs. Viel Spaß. Hoch die Tassen. Und hier gibt es mal so einen kleinen Song von Crazy Dog. Rote Welle.
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0: Ja, da klappern die Arbeitsgeräte hier im Mikrofon sensationell. Crazy Dog mit Rote Welle. Schöne Grüße nochmal nach Steinfurt. Da spielen heute diverse Bands. Und auch die diversen der Band heißt Horst.
1: Genau. Zu denen kommen wir dann aber später. Jetzt frage ich mich, was kommt dann?
0: Ja, und zwar Jason Dunn.
1: Ja, Jason Dunn kommt jetzt mit dem Song Divided States of America. Das ist, glaube ich, heute
0: erschienen, die LP zumindest.
1: Genau, das ist das Release-Datum heute, der 22. Mai 2026.
0: Genau.
1: Jason Dunn, Divided States of America. Und der Jason stellt sich jetzt mal selber vor.
0: Das ist toll.
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0: Ja, das kam dann, ne? Der Jason dann.
1: Genau, richtig. Und was kommt dann?
0: Dann kommen die harten Knochen.
1: Die Hard Bones.
0: Richtig. Und weil wir gerade Divided States of America hatten, ist jetzt der Song Big Dog wahrscheinlich passend. Ich habe die Texte jetzt noch nicht so durchgeguckt. Heute erschien, also ganz frisch alles, der zweite frische Song direkt. Ne?
1: Ja, genau.
0: Unfassbar.
1: Es kommen noch einige mehr.
0: Wir sind so unfassbar aktuell. Aber lauscht rein. Hard Bone mit Big Dog.

0: Ja, Hardbone mit Big Dog. Und die Kopfhörer sind so laut, das ist total geil, dass die Augen bei jedem Bassschlag immer so wupp, wupp nach vorne gehen.
1: Ja, das...
0: Nee, lass ruhig, alles. Ja.
1: Also. Kann man hier noch lauter machen.
0: Nee, ist schon fein so.
1: Ist das schön.
0: Und Stereo, auch geil. Aber ja. Ich, du nicht, ne? Du hast nur rechts oder links? Oder
1: das, ich sitze hier auf dem Platz, wo Heiko sonst sitzt.
0: Ja, und wackelst am Kabel.
1: Ja, weil der das auch andauernd macht, ist hier ja, ein Wackeliger drin.
0: Also hier Mann, ist cool, Mann, links Mann. Also quasi.
1: Ja, sicher, da sitze ich ja auch sonst.
0: Ja. Mhm. Ah. Nächste Woche. Aber pro nächste Woche, was kommt jetzt?
1: Jetzt kommt...
0: Wieso guckst du auf meinen Platz?
1: Genau, ich gucke hier erstmal... ich hatte schon die Hotline eigentlich rausgesucht, um die anzurufen.
0: Ja.
1: Die Boys from Heaven. Aber jetzt kommen wir erstmal... Nee, also. Geht keiner ran. Wir kommen jetzt zu Horst. Zu der Band heißt Horst.
0: Jo, die spielen heute live?
1: Die spielen heute live in Steinfurt.
0: Wie in Steinfurt? Und ist im Sendegebiet quasi noch,
1: im
0: ne?
1: Im Sendegebiet, setzt euch ins Auto, fahrt da eben hin. Ich war heute schon ein paar Mal da.
0: Na siehste.
1: So, jetzt kommt hier, wird Remi Demi gemacht. Erfolg. Von der Band heißt Horst.

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0: Ja, den Bass mag ich.
1: Ja, der war ganz gut, ne?
0: Ja, und cool. Basser sind die besten.
1: Remi Demi können die auch.
0: Jawohl, ich kenne die Jungs, du auch. Und Remi Demi, wir haben gerade vereinbart, dass die mal uns wieder beehren im Studio. Genau. Und zwar hier.
1: Dann ist die Bude wieder voll und wir machen Rock'n'Roll.
0: Und wir werden feinen Spaß haben, das wohl wahr. Apropos feinen Spaß, die nächste Band, wenn ihr die mal live kriegt, ne, unbedingt. Nashville Pussy.
1: Ja, genau.
0: Und weil wir so viele Neuigkeiten heute haben, die haben das heute veröffentlicht, der neue Song KSFM und was immer das heißt.
1: Ich nehme an, das soll diese Radiostation sein, da gehe ich fest von aus.
0: Genau, aber dreht mal den Lautstärkeregler auf volle Pulle und dann geht das ab hier.

0: Oh yeah, Nashville Pussy.
1: Genau.
0: Einzahl.
1: Einzahl. Ja, das brauchte ich ja, weil wir veröffentlichen ja immer unsere Playlisten. Also wenn ihr wissen wollt oder vergessen habt, wie die Band heißt, das könnt ihr immer dann auf den diversen Seiten, da wo wir unterwegs sind, dann nachgucken. Da könnt ihr die Playlist einsehen. Und ne, ihr könnt auch anrufen.
0: Genau, wir haben eine Hotline geschaltet.
1: Richtig, was? Genau. Und das habe ich vorhin schon erwähnt, die Band Boys from Heaven, die haben diese Hotline eingerichtet und die stellen wir euch jetzt mal vor.

0: Ja, das wäre auch ein Fade-Out geworden. Das geht natürlich nicht. Ich weiß nicht, wem aufgefallen ist, welchen beiden Songs dieser Riff, der dem Song hier zugrunde liegt, ähnelt. Das war einmal natürlich von Hermann Broth, Saturday Night. Und wenn man es rückwärts spielt, dann ist man bei der Sensational Alex Harvey Band bei dem Face Healer.
1: Gut, dass du es gesagt hast. Die Zuhörer würden jetzt die ganze Nacht nicht hätten schlafen können.
0: Ja, ich glaube, nein, mein Problem ist, ich höre sowas.
1: Ja.
0: Und ich finde es teilweise auch genial, wie da geklaut wird.
1: Ja,
0: macht
1: inspiriert.
0: Spaß.
1: Maximal
0: genau,
1: inspiriert.
0: Richtig, genau.
1: Apropos maximal inspiriert. Ist dir noch was auf der Hinfahrt aufgefallen?
0: Nein.
1: Auf der Straße war ja richtig was los. Da waren eine Menge Rebellen da.
0: Ah, genau, richtig, stimmt, genau.
1: Und die haben geschrien vom Dach.
0: Ja, vom Rooftop.
1: Richtig. Shouted from the rooftop, Rebel Roads.

0: Rebel Road.
1: Von Rebel Road mit Shout It From The Rooftop. Das war das verkehrte Mikrofon. Jawohl, ja. Der nächste Song kommt von Dan Byrne und wie das Ding heißt, finde ich gerade nicht, sage ich euch hinterher, aber ich spiele mal, ne? Viel Spaß!

0: Praise the Hell. Heiko sei gegrüßt hiermit.
1: Ja, genau. Das war, wie heißt er, David Byrne?
0: Byrne habe ich
1: Byrne, hier. Ja,
0: das,
1: genau.
0: Das ist der Professor aus Münster, weiß ja da, hier Tatort und so.
1: Ja, genau, der Byrne.
0: Der Byrne, genau.
1: Voll der Byrne.
0: Voll der Byrne. Aber wo Byrne? Kennst du Dorothy?
1: Nein.
0: Kennst du Slash?
1: Ja.
0: Der spielt Gitarre und Dorothy singt. Und zwar ja. Ziemlich cool. Und die haben zusammen einen noch cooleren Song gemacht. Der nennt sich Tombstone Town. Und den spielen wir jetzt.
1: Ja, dann hören wir doch da mal rein.
0: Genau.

0: Jawohl, ja, Dorothy featuring / Tombstone Town. Sehr geil.
1: Ja, genau so. Und das Label Frontier Records feiert ihr Jubiläum. Und das 30. ist es, denn Frontier's 30th Anniversary. Und hier mit dem Ex-Sänger von Michael Schenker, Orly Group, dem McOrly, Robin McOrly, mit Little Drops from Heaven. Die hören wir uns mal an, wie das so runtertröpfelt.

0: Ja, das geht gar nicht. Keine nee. Fade-Outs in diesem Jahr.
1: Also keine ruhigen zumindest.
0: Nee, dürfen nur die Rolling Stones.
1: Genau.
0: Und selbst Heiko sagt bei den Stones, nein, die dürfen das auch
1: aber
0: nicht.
1: Heiko aber Heiko ist weit weg, weit richtig. Weg, weit weg.
0: Und deshalb kommen wir jetzt
1: zu was ganz anderem. Und zwar zu einem Kollegen, mit dem wir schon mehrfach zusammen auf der Bühne stehen durften, also nacheinander.
0: Ja, genau.
1: Und das in Kürze auch wieder tun werden.
0: Richtig.
1: Und zwar in Haiming.
0: Haiming, ja, wer kennt es nicht?
1: Genau,
0: Haiming.
1: Das ist direkt neben Straubing.
0: Ja, und der Witz ist, ein Kollege, Arbeitskollege von mir, der kannte das genau.
1: Ist nicht
0: und
1: wahr.
0: Der meinte, ja, dann holen wir dich da direkt ab und fahren dann weiter nach Südtirol. Das ist ja, du hast ja dann über die Hälfte der Strecke schon geschafft.
1: Über die Hälfte? Da bist du schon quasi
0: ja,
1: da.
0: Genau. Ja, ich weiß.
1: Apropos
0: jetzt,
1: da.
0: Jetzt.
1: Wir spielen Lord Bishop Rocks mit Oops Damn.

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1: Yeah, all the best to Lord Bishop Rocks. Wir genau. sehen uns.
2: Richtig. Er spielt demnächst auch wieder mit unseren Freunden von Mito Mars zusammen. Wenn ihr irgendwo jemanden von uns sehen könnt auf den Bühnen.

0: im Anschluss daran gibt es dann wie immer die Jam-Session im Komplex in Schüttorf, wo jede Menge Musiker und Nichtmusiker sich treffen und zusammen anstoßen. Und die Musiker greifen dann auch wohl zumal den Instrumenten und bringen das ein oder andere zu Gehör.
1: Richtig. Und immer eine schöne Veranstaltung. Sehr entspannt.
0: Genau. Und zu Gehör bringt jetzt hier zum Schluss, nachdem sich NDG
1: und NDB
0: sich verabschiedet haben, bis nächste Woche um 19 Uhr zur gewohnten Zeit. Zu Gehör bringt jetzt Jared James Nichols den Song Running Hot. Und das war's. Bis nächste Woche.
1: Tschüss. Tschüss. Bye bye.

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1: In Apotheken gibt's schon jetzt nicht nur Medikamente. Künftig sollen sie Patienten aber noch weitere Leistungen anbieten können. Von Impfungen über Vorsorge bis zu mehr Medikamenten, auch ohne bisher nötiges Rezept. Das hat der Bundestag beschlossen.
2: Es sollen sämtliche Schutzimpfungen angeboten werden können, wie gegen Grippe, Tetanus oder gegen Zecken. Auch Blutabnehmen soll bei über 18-Jährigen bald in der Apotheke möglich sein, aber nur nach einer medizinischen Schulung des Personals. In Ausnahmefällen sollen auch verschreibungspflichtige Medikamente ohne Rezept abgegeben werden. Die Kassenärztliche Bundesvereinigung hatte schon vorab gewarnt. Die Diagnose von Krankheiten, die Anwendung von Medikamenten und die Therapie seien Aufgabe der Ärzte. Dem stehen aber immer weniger Hausärzte im ländlichen Raum sowie volle Arztpraxen gegenüber. Tine Klimach, Berlin.
1: US-Außenminister Rubio hat beim NATO-Außenministertreffen in Schweden für einen Plan B zur Öffnung der Straße von Hormuz geworben. Alle würden ein Abkommen mit dem Iran begrüßen, das die Öffnung der für den globalen Öl- und Gasmarkt zentralen Meerenge beinhalte, sagte Rubio in Helsingborg. Falls sich der Iran aber weigere, die Meerenge zu öffnen und beschließe, sie zu kontrollieren und Mautgebühren für die Durchfahrt zu erheben, brauche man einen Plan B. Rubio hob hervor, dass die USA dabei nicht auf die Hilfe von Verbündeten angewiesen seien. Hunde und Katzen in der EU müssen künftig durch Mikrochips identifizierbar sein. Die EU-Staaten haben dieser neuen Regel endgültig zugestimmt. Bis die Chips

0: Pflicht sind, gelten aber Übergangsfristen.
1: Begründet wird die Registrierungspflicht mit dem Kampf gegen illegalen Tierhandel. Für Hunde sieht die EU-Regelung eine Übergangsfrist von 10 Jahren vor, für Katzen sind es 15 Jahre. Bauernhofkatzen sind übrigens von der Chippflicht ausgenommen. Nun müssen nationale Datenbanken geschaffen werden, die natürlich auch EU-weit geteilt werden können. Wie das alles genau geregelt wird, ist noch unklar. Dieter Ebeling, Brüssel.
0: Lukas Podolski beendet seine Karriere als Profifußballer. Der Weltmeister von 2014, der seit 2021 in Polen spielt, hört in diesem Sommer auf. Ein Kapitel endet, eine neue Ära beginnt, teilte Podolski auf Instagram mit.
2: Und jetzt das Wetter für das Emsland und die Grafschaft Bentheim.
3: In der Nacht ist es locker bewölkt oder klar bei Tiefstwerten von 11 bis 13 Grad. Am Samstag zeigt sich die Sonne meist von früh bis spät mit ein paar wenigen lockeren Wolken. Insgesamt also sehr, sehr freundlich und sommerlich warm bei 26 bis 28 Grad. Am Sonntag vor allem im nördlichen Emsland Durchzug ein paar dichterer Wolken. Insgesamt bleibt es aber freundlich mit viel Sonnenschein vor allem rund um Lingen und Nordhorn. Die Temperaturen meist bei 23 bis 25 Grad.
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1: Ich bin Tanja Wagner. Außenminister Wadefuhl ist optimistisch, was eine gemeinsame Zukunft der NATO mit den USA angeht, trotz der Kritik von US-Präsident Trump. US-Außenminister Rubio habe sehr das Gemeinsame der NATO betont, sagte Wadefuhl nach einem Treffen der NATO-Außenminister in der schwedischen Hafenstadt Helsingborg. Bei dem Gipfel der NATO-Staats- und Regierungschefs in der Türkei in 6 Wochen ginge es darum, ein Zeichen der Geschlossenheit abzugeben, sagte Wadefuhl. Es sei auch klar geworden, dass gemeinsam jetzt konstruktiv daran zu arbeiten sei, die Aufgaben der Zukunft zu lösen. In Apotheken gibt es schon jetzt nicht nur Medikamente. Künftig sollen sie Patienten noch weitere Dienstleistungen anbieten können. Von Impfungen über Vorsorge bis zu mehr Medikamente auch ohne bisher nötiges Rezept. Das hat der Bundestag beschlossen.
2: Es sollen sämtliche Schutzimpfungen angeboten werden können, wie gegen Grippe, Tetanus oder gegen Zecken. Auch Blutabnehmen soll bei über 18-Jährigen bald in der Apotheke möglich sein, aber nur nach einer medizinischen Schulung des Personals. In Ausnahmefällen sollen auch verschreibungspflichtige Medikamente ohne Rezept abgegeben werden. Die Kassenärztliche Bundesvereinigung hatte schon vorab gewarnt. Die Diagnose von Krankheiten, die Anwendung von Medikamenten und die Therapie seien Aufgabe der Ärzte. Dem stehen aber immer weniger Hausärzte im ländlichen Raum sowie volle Arztpraxen gegenüber. Tine Klimach, Berlin.
1: Bei einem Cyberangriff auf einen externen Dienstleister von Krankenhäusern in Deutschland sind zehntausende Patientendaten gestohlen worden. Betroffen waren Kliniken in Baden-Württemberg, Nordrhein-Westfalen, Rheinland-Pfalz und dem Saarland.
3: Das gehackte Unternehmen ist für Abrechnungen zuständig, aber nur von Privatpatienten und Selbstzahlern. Es wird vermutet, dass die Hacker das Abrechnungssystem verschlüsseln wollten. Mit solchen Angriffen wird Lösegeld erpresst. Das klappte aber nicht. Die Attacke wurde vorher abgewehrt. Der Zugriff auf die Daten von unterm Strich zehntausenden Patienten konnte aber nicht verhindert werden. Jan-Henner Reitze, Nachrichtenredaktion.
1: Lukas Podolski beendet seine Karriere als Profifußballer. Der Weltmeister von 2014, der seit 2001

0: 24 in Polen spielt, hört in diesem Sommer auf. Ein Kapitel endet, eine neue Ära beginnt, teilte Podolski auf Instagram mit.
1: Und jetzt das Wetter für das Emsland und die Grafschaft Bentheim.
2: In der Nacht ist es locker bewölkt oder klar bei Tiefstwerten von 11 bis 13 Grad. Am Samstag zeigt sich die Sonne meist von früh bis spät mit ein paar wenigen lockeren Wolken. Insgesamt also sehr, sehr freundlich und sommerlich warm bei 26 bis 28 Grad. Am Sonntag vor allem im nördlichen Emsland Durchzug ein paar dichterer Wolken. Insgesamt bleibt es aber freundlich mit viel Sonnenschein vor allem rund um Lingen und Nordhorn. Die Temperaturen meist bei 23 bis 25 Grad.
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1: Ich bin Uli Reitinger. Zum Impfen oder zum Teil auch zum Blutabnehmen sollen wir in Zukunft auch in die Apotheke gehen können. Außerdem sollen chronisch Kranke dort Medikamente auch ohne neues Rezept bekommen können. Das hat der Bundestag beschlossen. Die Bundesregierung will damit Apotheken auf dem Land erhalten und Arztpraxen entlasten. Der Verband der Hausärztinnen und Hausärzte sieht die geplanten Änderungen kritisch. Verbandschef Markus Blumenthal-Bayer sagte im ZDF:
2: Ich halte von der Apothekenreform gar nichts. Es ist weder eine Entlastung der Praxen noch eine Verbesserung von Versorgung, sondern es ist ein Dammbruch und es ist auch eine Gefahr von Patientensicherheit.
1: Der Vorsitzende des Verbands der Hausärztinnen und Hausärzte, Markus Blumenthal-Bayer. Die wegen gestiegener Spritpreise eingesetzte Taskforce der Bundesregierung bewertet die aktuelle Versorgungslage als stabil. Der Sommerurlaub sei sicher, auch in Sachen Kerosin, heißt es. Vertreter der Taskforce haben sich darüber mit der Logistik-, Chemie- und Luftverkehrsbranche ausgetauscht.
3: Sorgen gab es zuletzt wegen einer möglichen Kerosinknappheit. Aktuell geht es nicht um die Menge, sondern um die Preise. So ein Vertreter der Luftverkehrsbranche. Trotzdem ist die Lage weiter dynamisch und schlecht vorherzusehen. Für die Industrie geht es vor allem darum, Lieferketten langfristig zu sichern. Vor dem Start der Reisewelle zum langen Pfingstwochenende ist Tanken wieder billiger geworden. Im bundesweiten Tagesdurchschnitt kostete gestern ein Liter E10 knapp unter 2 Euro. Ähnlich auch der Liter Diesel. Wie es mit dem Tankrabatt weitergeht, ist noch nicht raus. Er besteht bis Ende Juni. Aus Berlin, Tine Klimach.
1: Außenminister Wadefuhl ist optimistisch, was eine gemeinsame Zukunft der NATO mit den USA angeht und das trotz der Kritik von US-Präsident Trump. US-Außenminister Rubio habe sehr das Gemeinsame der NATO betont, sagte Wadefuhl nach einem Treffen der NATO-Außenminister in der schwedischen Hafenstadt Helsingborg. In 6 Wochen kommen die Staats- und Regierungschefs der NATO in der Türkei zu ihrem Gipfel zusammen. Dabei gehe es dann darum, ein Zeichen der Geschlossenheit abzugeben, sagte Wadefuhl. Und noch zum Sport. Die deutsche Eishockey-Nationalmannschaft hat bei der Weltmeisterschaft in der Schweiz zum ersten Mal gewonnen. Gegen Außenseiter Ungarn siegte das Team von Bundestrainer Harold Kreis in Zürich mit 6:2. Damit kann die Mannschaft weiter aufs Viertelfinale hoffen, muss dafür aber die nächsten beiden Spiele gewinnen gegen Österreich und Großbritannien.
4: Und jetzt das Wetter für das Emsland und die Grafschaft Bentheim.
5: In der Nacht ist es locker bewölkt oder klar bei Tiefstwerten von 11 bis 13 Grad. Am Samstag zeigt sich die Sonne meist von früh bis spät mit ein paar wenigen lockeren Wolken. Insgesamt also sehr, sehr freundlich und sommerlich warm bei 26 bis 28 Grad. Am Sonntag vor allem im nördlichen Emsland.

0: Durchzug ein paar dichterer Wolken. Insgesamt bleibt es aber freundlich mit viel Sonnenschein, vor allem rund um Lingen und Nordhorn. Die Temperaturen meist bei 23 bis 25 Grad.
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Hallo und einen wunderschönen guten Abend hier auf der Ems-Fechtewelle. Mein Name ist Manfred Reckers und ich begrüße euch zu einer neuen Ausgabe von Vidren, wie jeden Freitagabend hier auf der Ems-Fechtewelle. Wir starten heute mit Jörgsen und dem Stück Dirge. Dieses Stück wurde erstellt mit dem Programm Rebirth RB338 aus dem Jahre 96. Und danach hören wir etwas Neues von Kreidler, The Distance Between You. Herzlich willkommen!

In der heutigen Sendung gibt es auch wieder etwas zu gewinnen, und zwar diesmal das Mediabook des Films American Monster von Larry Cohen. Mehr dazu, wie üblich, gleich von der Filmflüsterin, heute aber vom Filmflüsterer, denn die Flüsterin ist heute leider verhindert. Es geht weiter, natürlich mit Musik, und zwar von Seafiel hören wir nun Ever No Way, gefolgt von Masal und Emma Anderson mit Pause the Rain.

Kommen wir nun zum Filmpreis in der heutigen Sendung, das Mediabook zu dem Horrorschocker American Monster von Larry Cohen. Heute mal dargebracht von mir, da die Filmflüsterin leider verhindert ist. Und es geht los. In New York ereignet sich eine Reihe seltsamer Todesfälle. Ein Fensterputzer wird bei seiner Arbeit der Kopf abgerissen. Eine junge sonnenbadende Frau wird von ihrem Liegestuhl auf dem Dach eines Hochhauses entführt. Und ein Bauarbeiter wird auf der Suche nach seiner verschwundenen Pausenmahlzeit selbst von einem Ungeheuer verspeist. Die Funde einer gehäuteten Leiche in einem Hotelzimmer sowie eine Leiche, der man das Herz entfernt hat, führen Detective Shepard auf die Spur der Kultur der Azteken sowie deren Gottheit Quetzalcoatl. Soviel zum heutigen Preis. Wenn ihr diesen gerne gewinnen möchtet, müsst ihr eine E-Mail schreiben an vidran@gmx.de. Ich wiederhole vidran@gmx.de. In der E-Mail muss euer Name und eure Adresse stehen und in die Betreffzeile. Dort müsst ihr das Kennwort eintragen, denn jede Ausgabe von Vidran hat ein eigenes Kennwort. Es geht nun weiter mit His Name is Alive und Changes Are We Are Mad, gefolgt von noch einmal Seafield mit Behind the Scene.

Ich verrate euch nun das Kennwort der heutigen Sendung. Es lautet Monster. Ich wiederhole, Monster. Es geht nun weiter mit Setting und Ribbon of Moss, gefolgt noch einmal von His Name is Alive mit Dreams Are of the Body.

Das war His Name is Alive mit Dreams Are of the Body und nun geht es weiter mit KMRU, man nennt ihn wahrscheinlich Camru, und von ihm hören wir nun bei Absence.

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1: Ich bin Uli Reitinger. Der Bundestag hat ein Gesetz der schwarz-roten Koalition beschlossen, das Apotheken künftig mehr Leistungen ermöglicht. Dazu gehören Impfungen, Vorsorge- und Schnelltests, aber auch Blutentnahmen und die Abgabe verschreibungspflichtiger Medikamente ohne Rezept. Gesundheitsministerin Wagen sagt, die Versorgung erfordere Aufgaben auf mehr Schultern zu verteilen. Bei Ärztevertretern stößt die Reform auf scharfe Kritik. Außenminister Wadefuhl hat sich optimistisch geäußert, beim NATO-Gipfel im Juli in der Türkei eine Verständigung mit den USA zu finden. Wadefuhl setzt auf eine NATO mit den USA. US-Außenminister Rubio habe das Gemeinsame der NATO betont, sagte Wadefuhl nach einem Treffen im schwedischen Helsingborg.
2: US-Außenminister Rubio machte seinen europäischen Kollegen eines ganz klar. Beim NATO-Gipfel in 6 Wochen in der Türkei müsse Präsident Trump vom Mehrwert der NATO überzeugt werden. Nachdem Spanien den USA die Nutzung eigener Stützpunkte für den Irankrieg verbot, stelle sich diese Frage ganz eindeutig. Und die Europäer sollen auch berichten, wie sie beim Aufbau der eigenen Verteidigung vorankommen. England und Frankreich haben angekündigt, bei der Sicherung der Straße von Hormuz mitzumachen. Auch Deutschland ist grundsätzlich bereit. Eine NATO-Mission wird das aber wohl nicht. Aus Brüssel, Edith Ebeling.
1: Bei einem Cyberangriff auf einen externen Dienstleister von Krankenhäusern sind zehntausende Patientendaten gestohlen worden. Betroffen sind Kliniken in Baden-Württemberg, Nordrhein-Westfalen, Rheinland-Pfalz und im Saarland.
3: Das gehackte Unternehmen ist für Abrechnungen zuständig, aber nur von Privatpatienten und Selbstzahlern. Es wird vermutet, dass die Hacker das Abrechnungssystem verschlüsseln wollten. Mit solchen Angriffen wird Lösegeld erpresst. Das klappte aber nicht. Die Attacke wurde vorher abgewehrt. Der Zugriff auf die Daten von unterm Strich zehntausenden Patienten konnte aber nicht verhindert werden. Der Cyberangriff passierte schon im April. Betroffene Kliniken haben angekündigt, alle Patienten zu informieren, von denen Daten gestohlen wurden. Jan-Henner Reitze, Nachrichtenredaktion.
1: Und noch zum Sport. Drittligist Rot-Weiß Essen hat den ersten Schritt Richtung Aufstieg gemacht. RWE gewann das Relegationshinspiel gegen Zweitligist Greuther Fürth mit 1:0. Das Tor des Abends schoss Müsel nach einer guten Stunde. Das Rückspiel ist am Dienstag in Fürth.
4: Und jetzt das Wetter für das Emsland und die Grafschaft Bentheim.
5: In der Nacht ist es locker bewölkt oder klar bei Tiefstwerten von 11 bis 13 Grad. Am Samstag zeigt sich die Sonne meist von früh bis spät mit ein paar wenigen lockeren Wolken. Insgesamt also sehr, sehr freundlich und sommerlich warm bei 26 bis 28 Grad. Am Sonntag vor allem im nördlichen Emsland Durchzug ein paar dichterer Wolken. Insgesamt bleibt es aber freundlich mit viel Sonnenschein vor allem rund um Lingen und Nordhorn. Die Temperaturen meist bei 23 bis 25 Grad.
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3: Ja, seid gegrüßt und einen schönen guten Abend. Hier ist wieder die 90s Rave Radio Show mit Sascha Müller am Plattenteller und am Mikrofon. Jetzt eine Stunde hier auf der Ems Festival. Ich wünsche euch viel Spaß.

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1: Das war's auch schon wieder. Das war eine Stunde 90s Rave Radio mit Sascha Müller am Mikrofon und an den Plattentellern. Wir hören uns wieder in 4 Wochen und ansonsten wünsche ich euch noch einen schönen Abend, ein schönes Wochenende. Fahrt vorsichtig zur Party. Macht's gut.

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1: Ich bin Uli Reitinger. In Apotheken gibt es schon jetzt nicht nur Medikamente. Künftig sollen Apotheken Patienten aber noch weitere Leistungen anbieten können. Von Impfungen über Vorsorge bis hin zu mehr Medikamenten auch ohne bisher nötiges Rezept. Das hat der Bundestag beschlossen.
2: Es sollen sämtliche Schutzimpfungen angeboten werden können, wie gegen Grippe, Tetanus oder gegen Zecken. Auch Blut abnehmen soll bei über 18-Jährigen bald in der Apotheke möglich sein, aber nur nach einer medizinischen Schulung des Personals. In Ausnahmefällen sollen auch verschreibungspflichtige Medikamente ohne Rezept abgegeben werden. Die Kassenärztliche Bundesvereinigung hatte schon vorab gewarnt. Die Diagnose von Krankheiten, die Anwendung von Medikamenten und die Therapie seien Aufgabe der Ärzte. Dem stehen aber immer weniger Hausärzte im ländlichen Raum sowie volle Arztpraxen gegenüber. Aus Berlin, Tine Klimach.
1: Die EU und Mexiko haben nach 10-jährigen Verhandlungen eine modernisierte Fassung ihres Handels- und Partnerschaftsabkommens unterzeichnet. Das passierte bei einem bilateralen Gipfel in Mexiko-Stadt. EU-Kommissionspräsidentin von der Leyen und EU-Ratspräsident Costa waren mit einer größeren Delegation nach Mexiko gereist. Mit dem Handelsabkommen reagieren Mexiko und die EU auch auf die protektionistische Handelspolitik der USA. In Deutschland sind im vergangenen Jahr so wenige neue Wohnungen fertiggestellt worden wie seit 10 Jahren nicht. Nach Zahlen des Statistischen Bundesamts waren es rund 206.000. Das ist der niedrigste Wert seit 2012.
3: Seit Jahren versucht die Politik, Neubau anzukurbeln im Kampf gegen Wohnungsmangel und steigende Mieten. Die Zahlen zeigen, das gelingt nicht. Allein im Vergleich zum Vorjahr sind nochmal 18% weniger Neubauten fertig geworden. Die Baubranche fordert weiter weniger Bürokratie und bessere Rahmenbedingungen. Bauministerin Huberts verspricht wieder einmal Gesetzesänderungen, die Bauen einfacher machen sollen, und verweist auf eine gestiegene Zahl von Baugenehmigungen, die Besserung verspreche. Aus Berlin, Jan-Henner Reitze.
1: Und noch zum Sport. Drittligist Rot-Weiß Essen will nach 19 Jahren wieder in die zweite Fußball-Bundesliga aufsteigen. Und der Traum lebt weiter. RWE gewann das Relegationshinspiel gegen Zweitligist Greuther Fürth mit 1:0. Den einzigen Treffer erzielte Torben Müsel nach einer guten Stunde. Das Rückspiel findet am Dienstag in Fürth statt.
4: Und jetzt das Wetter für das Emsland und die Grafschaft Bentheim.
5: In der Nacht ist es locker bewölkt oder klar bei Tiefstwerten von 11 bis 13 Grad. Am Samstag zeigt sich die Sonne meist von früh bis spät mit ein paar wenigen lockeren Wolken. Insgesamt also sehr, sehr freundlich und sommerlich warm bei 26 bis 28 Grad. Am Sonntag vor allem im nördlichen Emsland Durchzug ein paar dichterer Wolken. Insgesamt bleibt es aber freundlich mit viel Sonnenschein vor allem rund um Lingen und Nordhorn. Die Temperaturen meist bei 23 bis 25 Grad.
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1: Ich bin Uli Reitinger. Unionsfraktionschef Jens Spahn sieht aktuell keine finanziellen Spielräume für eine BAföG-Erhöhung, obwohl diese in der Koalition bereits fest vereinbart ist. Staatliche Leistungen wie Bürgergeld, Wohngeld, Elterngeld und BAföG werden wir absehbar nicht erhöhen können, sagte der CDU-Politiker dem Münchner Merkur. Erst vor wenigen Wochen hatten sich Koalitionspolitiker nach langen Diskussionen auf eine BAföG-Reform verständigt. Die sieht vor, zum kommenden Wintersemester die Wohnkostenpauschale von 380 auf 440 Euro im Monat zu erhöhen. Dann soll das BAföG schrittweise auf das Niveau der Grundsicherung angehoben werden. Zum Impfen oder zum Teil auch Blut abnehmen sollen wir in Zukunft auch in die Apotheke gehen können. Außerdem sollen chronisch Kranke dort Medikamente auch ohne neues Rezept bekommen können. Das hat der Bundestag beschlossen. Die Bundesregierung will damit Apotheken auf dem Land erhalten und Arztpraxen entlasten. Der Verband der Hausärztinnen und Hausärzte sieht die geplanten Änderungen allerdings kritisch. Verbandschef Markus Blumenthal-Bayer sagte im Zweiten:
2: Ich halte von der Apothekenreform gar nichts. Es ist weder eine Entlastung der Praxen noch eine Verbesserung von Versorgung, sondern es ist ein Dammbruch und es ist auch eine Gefahr von Patientensicherheit.
1: Der Vorsitzende des Verbands der Hausärztinnen und Hausärzte Markus Blumenthal-Bayer. Die wichtigsten europäischen Verbündeten der Ukraine haben mit Präsident Zelensky darüber beraten, wie die stockenden Bemühungen um ein Ende des russischen Angriffskriegs wieder in Gang gebracht werden können. Bei der Videoschalte waren unter anderem Bundeskanzler Merz und der französische Präsident Macron dabei.
3: Im Abwehrkampf gegen den russischen Angriffskrieg spricht Zelensky nun von einer so starken Position seiner Streitkräfte wie seit Jahren nicht mehr. Zelensky sieht vor allem auch die jüngsten Drohnenangriffe weit im russischen Hinterland als Erfolg. Er hofft deshalb auf noch mehr Unterstützung und Geld der Europäer für die Ukraine. Hier in Moskau werden die Erfolge Kiews heruntergespielt. Kreml-Chef Putin gibt sich weiter siegessicher. Aus Moskau, Ulf Mauder.
1: Und noch zum Sport. Rot-Weiß Essen hat sich in einem packenden Relegationshinspiel gegen die Spielvereinigung Greuther Fürth eine gute Ausgangsposition erarbeitet und darf weiter von der zweiten Bundesliga träumen. Drittligist Essen besiegte den Zweitligisten Fürth mit 1:0. Das Rückspiel ist am Dienstag in Fürth.
4: Und jetzt das Wetter für das Emsland und die Grafschaft Bentheim.
5: In der Nacht ist es locker bewölkt oder klar bei Tiefstwerten von 11 bis 13 Grad. Am Samstag zeigt sich die Sonne meist von früh bis spät mit ein paar wenigen lockeren Wolken. Insgesamt also sehr, sehr freundlich und sommerlich warm bei 26 bis 28 Grad. Am Sonntag vor allem im nördlichen Emsland Durchzug ein paar dichterer Wolken. Insgesamt bleibt es aber freundlich mit viel Sonnenschein vor allem rund um Lingen und Nordhorn. Die Temperaturen meist bei 23 bis 25 Grad.
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